0: Damit konnten Eltern und Kinder ihre Sitzplätze gemeinsam reservieren. Diese Möglichkeit wurde im vergangenen Jahr abgeschafft. Jetzt gibt es Gespräche darüber, sie wieder einzuführen. Ob das wirklich passiert, steht aber noch nicht fest. In den USA ist eine 66 Millionen Jahre alte Vogelfeder entdeckt worden. Sie ist außergewöhnlich gut erhalten. Daneben sind kleine Vogelknochen und Fischsuppen gefunden worden. Die Funde zeigen eine Nahrungskette aus der Dinozeit. Der Vogel hat Fische gefressen und stand selbst auf dem Speiseplan eines Dinosauriers. Die Feder könnte auch Hinweise darauf geben, warum nach dem großen Asteroideneinschlag fast alle damaligen Vogelgruppen verschwanden. Nur die Vorfahren unserer heutigen Vögel überlebten. Für viele Kinder in Baden-Württemberg heißt es wieder Schulranzen packen. Nach den Sommerferien fängt dort die Schule wieder an. In Bayern beginnt das neue Schuljahr erst am Dienstag mit einer neuen Regel für Handys. Bis einschließlich zur 7. Klasse dürfen Schüler ihr Handy in der Schule grundsätzlich nicht privat nutzen. Im Unterricht dürfen die Geräte aber weiterhin eingesetzt werden, wenn die Lehrer es erlauben. Mit dem Zug nach Warschau, Krakau oder an die Ostsee und das kostenlos. Damit dürfen Sie an 7 Tagen durch Polen reisen. Die beiden Länder haben die Aktion gemeinsam gestartet. Bewerben kann man sich online auf freundschaftspass.de. Die ersten Reisen sind ab November möglich. Ein neues Computerprogramm soll Forschern helfen, den Mond genauer zu untersuchen. Es kann sich ganz viele Bilder der Mondoberfläche anschauen und darauf selbstständig Krater und mögliche Eisstellen erkennen. So lässt sich zum Beispiel herausfinden, wo Raumfahrzeuge später sicher landen könnten. Das Eis könnte ebenfalls nützlich sein. Es könnte später sogar als Wasser für Menschen auf dem Mond genutzt werden. Grundschüler sollen bald ein KI-Seepferdchen machen können. Dabei sollen Kinder lernen, wie künstliche Intelligenz funktioniert und wie sie richtig damit umgehen. Die Idee kommt von Bundesbildungsministerin Karin Prien. Bis Mitte Oktober sollen erste konkrete Pläne für einen besseren Schutz von Kindern im Internet stehen. Wann das KI-Seepferdchen an die Schulen kommt, ist aber noch offen. Der Merkur ist stärker geschrumpft als bisher gedacht. Neue Berechnungen haben gezeigt, der Planet ist seit seiner Entstehung um mehr als 23 Kilometer kleiner geworden. Bisher haben Forscher mit höchstens 14 Kilometern gerechnet. Merkur ist früher sehr heiß gewesen und über Milliarden Jahre abgekühlt. Dabei hat er sich zusammengezogen, so sind auf seiner Oberfläche viele Falten und Gebirge entstanden. Soweit die Meldungen und die Radio Teddy Nachrichten zum Nachhören, jederzeit in der Radio Teddy App.
1: In der Nacht bleiben die Regenwolken am Himmel hängen, besonders im Süden und im Osten von Deutschland, bei maximal 17 Grad. In die neue Woche starten wir mit ein ganz bisschen Sonnenschein und auch mit ein paar Wolken. Bei maximal 24 Grad bleibt es fast überall trocken.
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1: Heute geht es um das Thema Konzentration bei Grundschulkindern. Das beschäftigt viele Eltern. Und Grundschullehrerin Viola Patricia Herrmann sagt, wir Eltern dürfen aber auch nicht zu viel erwarten. 15 Minuten Konzentration in der ersten Klasse, 25 Minuten Konzentration in der sechsten Klasse. Mehr ist je nach Alter der Kinder einfach nicht drin. Viola, wenn wir jetzt merken, dass sich unser Kind deutlich weniger konzentrieren kann, dann macht es ja vielleicht erstmal Sinn, die häufigsten Konzentrationskiller im Grundschulalter zu kennen, oder?
2: Alles prinzipiell, was ablenkt. Das Handy oder ein Tablet, ein Computer, sowas sollte vermieden werden. Genauso wichtig ist es auch, dass das Kind einen aufgeräumten Arbeitsplatz hat, dass da nicht alles voll liegt mit Spielsachen oder anderen Dingen, die dann ganz schnell ablenken, weil sie erstmal interessanter sind als die Mathehausaufgabe. Und ebenfalls ist es wichtig, wenn man jetzt mehr Kinder noch hat, dass jedes Kind ein Stück weit Ruhe für seine Arbeit findet. Dass es das Gefühl hat, wir befinden uns jetzt alle in einer Arbeitsphase und ich verpasse draußen nichts im Familienalltag. Also wenn es draußen spannender ist, weil gerade ein Brettspiel gespielt wird, dann ist es natürlich schwer, sich auf die Hausaufgabe zu konzentrieren. Wichtiger wäre es dann, dass ich weiß, ich verpasse nichts und kann mich fokussieren. Wenn ich fertig bin, kann ich wieder mitmachen.
1: Mhm. Wann spricht man denn eigentlich bei Kindern von einer wirklichen Konzentrationsschwäche?
2: Eigentlich erst dann, wenn Kinder sich permanent gar nicht konzentrieren können. Wenn sie also auch Dinge, die ihnen eigentlich Spaß machen, nicht konzentriert ausüben können. Wenn auch da die Aufmerksamkeitsspanne deutlich unter 15 Minuten liegt, dann würde ich das schon mal anderweitig abklären lassen.
1: Danke an Grundschullehrerin Viola Patricia Herrmann. Noch mehr Elterntipps von Montag bis Freitag in unserer Elternsendung am Vormittag hier bei Radio Teddy. 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
1: Mit Nils, hallo. Malte fragt, ob Zugluft wirklich den Nacken verspannen kann. Ja, sagen Ärzte, da ist wirklich was dran. Medizinisch erklärt sich das so. Unser Körper ist so eingestellt, dass er immer versucht, dieselbe Temperatur zu halten. Die liegt um 37 Grad herum. Bei Zugluft streicht nun also über einen längeren Zeitraum permanent Luft über eine bestimmte Körperstelle. Dadurch kühlt die Muskulatur an dieser Stelle ab, allerdings nur ein kleines bisschen. So wenig, dass die Sensoren in unserem Körper auf diese Abkühlung gar nicht reagieren. Die Körperstelle kühlt also aus, die Gefäße ziehen sich dann in der Kälte zusammen, die Muskeln werden nicht mehr so gut durchblutet und verkrampfen. Besonders im Nacken sind wir da empfindlich. Man sagt dann, dass man einen steifen Hals bekommt.
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0: 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Hallöchen, Sandra hier vom Radio Teddy Vormittag. Und so diese kleinen Special Effects, die jede Familie hat, damit sind wir nicht allein. Darüber sprechen wir jeden Tag.
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0: Ja, also uns Eltern blutet ja wirklich oft das Herz, wenn unsere Kinder so richtig krank sind. Vielleicht mit Fieber und dicker Erkältung im Bett liegen. Und dann wollen wir ja natürlich, dass es ihnen richtig gut geht. Sie pflegen und umsorgen. Und ich wollte heute von euch wissen, ob es euch auch so geht, liebe Eltern, dass ihr, wenn eure Kids krank sind, schon mal einige Regeln, die es normalerweise gibt im Familienleben, aufweicht. Zum Beispiel zum Frühstück schon den leckeren Grießbrei mit Zimt und Zucker kocht. Oder tatsächlich auch mal die Fernsehzeit um einige Stunden verlängert. Radio Teddy Familienexpertin und Psychologin Henriette Grünert. Ist das eigentlich die richtige Art und Weise, unsere Kids zu umsorgen, so alle Regeln fallen zu lassen?
2: Ich würde es nicht komplett fallen lassen. Ich würde schon ein bisschen auf so Abläufe und so ein bisschen auf Routinen, die etabliert sind und eben vielleicht auch auf Essensgewohnheiten ein bisschen gucken. Ja, also ich würde es aufweichen, aber ich würde es nicht komplett fallen lassen. Und ich würde auch erklären, warum. Also Fernsehen ist am Ende auch anstrengend und für den Kopf. Und häufig, wenn man erkältet ist, hat man auch Kopfschmerzen. Das heißt, da dann vielleicht eher ein Buch noch zusammen angucken oder ein Hörspiel hören oder so, was nicht so doll über die Augen geht. Also es dürfen andere Sachen sein, aber eben nicht komplett aufgeweicht.
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3: Mit Benedikt Maurer, hallo zusammen. Familien sollen im Zug wieder leichter Plätze nebeneinander bekommen können. Verkehrsminister Steffen Bilger möchte dafür eine frühere Regel zurückbringen. Damit konnten Eltern und Kinder ihre Sitzplätze gemeinsam reservieren. Diese Möglichkeit wurde im vergangenen Jahr abgeschafft. Jetzt gibt es Gespräche darüber, sie wieder einzuführen. Ob das wirklich passiert, steht aber noch nicht fest. In den USA ist eine 66 Millionen Jahre alte Vogelfeder entdeckt worden. Sie ist außergewöhnlich gut erhalten. Daneben sind kleine Vogelknochen und Fischsuppen gefunden worden. Die Funde zeigen eine Nahrungskette aus der Dinozeit. Der Vogel hat Fische gefressen und stand selbst auf dem Speiseplan eines Dinosauriers. Die Feder könnte auch Hinweise darauf geben, warum nach dem großen Asteroideneinschlag fast alle damaligen Vogelgruppen verschwanden. Nur die Vorfahren unserer heutigen Vögel überlebten. Für viele Kinder in Baden-Württemberg heißt es wieder Schulranzen packen. Nach den Sommerferien fängt dort die Schule wieder an. In Bayern beginnt das neue Schuljahr erst am Dienstag mit einer neuen Regel für Handys. Bis einschließlich zur 7. Klasse dürfen Schüler ihr Handy in der Schule grundsätzlich nicht privat nutzen. Im Unterricht dürfen die Geräte aber weiterhin eingesetzt werden, wenn die Lehrer es erlauben. Mit dem Zug nach Warschau, Krakau oder an die Ostsee und das kostenlos. Damit dürfen Sie an 7 Tagen durch Polen reisen. Die beiden Länder haben die Aktion gemeinsam gestartet. Bewerben kann man sich online auf freundschaftspass.de. Die ersten Reisen sind ab November möglich. Ein neues Computerprogramm soll Forschern helfen, den Mond genauer zu untersuchen. Es kann sich ganz viele Bilder der Mondoberfläche anschauen und darauf selbstständig Krater und mögliche Eisstellen erkennen. So lässt sich zum Beispiel herausfinden, wo Raumfahrzeuge später sicher landen könnten. Das Eis könnte ebenfalls nützlich sein. Es könnte später sogar als Wasser für Menschen auf dem Mond genutzt werden. Grundschüler sollen bald ein KI-Seepferdchen machen können. Dabei sollen Kinder lernen, wie künstliche Intelligenz funktioniert und wie sie richtig damit umgehen. Die Idee kommt von Bundesbildungsministerin Karin Prien. Bis Mitte Oktober sollen erste konkrete Pläne für einen besseren Schutz von Kindern im Internet stehen. Wann das KI-Seepferdchen an die Schulen kommt, ist aber noch offen. Der Merkur ist stärker geschrumpft als bisher gedacht. Neue Berechnungen haben gezeigt, der Planet ist seit seiner Entstehung um mehr als 23 Kilometer kleiner geworden. Bisher haben Forscher mit höchstens 14 Kilometern gerechnet. Merkur ist früher sehr heiß gewesen und über Milliarden Jahre abgekühlt. Dabei hat er sich zusammengezogen, so sind auf seiner Oberfläche viele Falten und Gebirge entstanden. Soweit die Meldungen und die Radio Teddy Nachrichten zum Nachhören, jederzeit in der Radio Teddy App.
4: In der Nacht bleiben die Regenwolken am Himmel hängen, besonders im Süden und im Osten von Deutschland, bei maximal 17 Grad. In die neue Woche starten wir mit ein ganz bisschen Sonnenschein und auch mit ein paar Wolken. Bei maximal 24 Grad bleibt es fast überall trocken.
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1: Jeder von uns, liebe Eltern, lügt mehrmals am Tag. Meist aus Höflichkeit, aus Angst oder sogar aus Egoismus. Und tatsächlich kommt es bei einigen von uns auch mal vor, dass wir unsere Kinder belügen. Dass wir kleine Notlügen benutzen, die uns den Alltag vielleicht ein kleines bisschen einfacher und weniger Gequengel auf den Schirm holen. Radio Teddy Familienexpertin Henriette Grüner. Diese kleinen Notlügen, die wir teilweise verwenden, macht das Sinn oder sollten wir das lieber lassen?
2: Also es gibt ja die sogenannten White Lies, ne? So dieses, wenn man gefragt wird, wie geht's dir? Und man sagt, ach ja, geht schon.
1: Ne? Dabei so, geht's einem gar nicht gut.
2: Genau. Hm. Ne? Ich würde da wirklich unterscheiden. Also solche Dinge sind, denke ich, schon okay. Ne? Wenn es jetzt irgendwie, also angenommen, mir fällt ein, Mama und Papa haben sich gestritten und das Kind fragt vielleicht, ist alles okay? Und um jetzt nicht das große Fass aufzumachen, würde man sagen, ja, das passt schon und ne, so ist alles fein. Ansonsten, natürlich ist es immer schöner, ehrlich zu sein. Und es muss kindgerecht sein, so damit Kinder das auch verstehen, was ich sage, völlig klar. Aber das ist natürlich das, was wir uns wünschen. Ne? Wir wünschen uns das ja im Umkehrschluss von unseren Kindern auch.
1: Danke an Radio Teddy Familienexpertin Henriette Grünert.
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1: Mit Nils, hallo. Der internationale Notruf ist ja SOS. Das habt ihr sicher schon mal gehört. Nele möchte wissen, wofür steht denn SOS? Früher, als über Funk noch keine Sprache übertragen werden konnte, sondern nur Gepiepse, da nutzten die Funker das sogenannte Morse-Alphabet. Dabei sind jedem Buchstaben kurze und lange Piepser zugeordnet. Und anhören tut sich das Morsen so. Tja, und weil ein Hilferuf wirklich gut zu hören und auf Anhieb zu erkennen sein muss, haben sich Experten im Jahr 1906 darauf geeinigt, als Hilfesignal die Buchstaben SOS zu nehmen. Dreimal kurz, dreimal lang, dreimal kurz. Achtung, nur als Beispiel und nicht als echter Hilferuf, so hört sich's an. Gehört? Dreimal kurz, dreimal lang, dreimal kurz. Später hat sich dann jemand mal ausgedacht, dass SOS doch eine Abkürzung sein könnte. Für Save Our Souls oder Save Our Ship. Also rette unsere Seelen oder rette unser Schiff.
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1: Heute geht's um die Wohlfühlatmosphäre im und rund ums Kinderbett. Über das Schlafverhalten unserer Vorfahren weiß man, dass sie entweder splitterfasernackt oder mit einem Kleidungsstück, das sie auch am Tage getragen haben, ins Bett gekrochen sind. Schlafmedizinerin Dr. Samia Little-Elk hat einen Tipp für uns, in welcher Kleidung unsere Kinder am besten schlafen.
2: Ein gemütlicher Schlafanzug, wo die Kinder sich drin wohlfühlen, worin die Kinder nicht zu sehr schwitzen und ihnen auch nicht kalt ist. Und das muss man so ein bisschen gucken. Da sind die Kinder auch ein bisschen unterschiedlich. Der eine mag es lieber kühler, der andere lieber wärmer. Und dann gibt es Kinder, die finden so Frotti-Schlafanzüge total toll, andere finden die kratzig. Und da muss man so ein bisschen auch auf die Kinder mithören.
1: Können denn so die Klamotten, die das Kind zum Schlafen trägt, auch so ein bisschen dem Körper signalisieren? Jetzt hast du wieder deinen Frotti-Schlafanzug an, jetzt wirst du langsam müde.
2: Absolut. Also ein Schlafanzug anziehen kann ja auch ein schönes Ritual sein und ein Teil eines Einschlafrituals, wenn man das zusammen macht und dann gibt es die Gute-Nacht-Geschichte, Zudecken und so, ne, und Gute-Nacht-Kuss. Das heißt, allein das Schlafanzug anziehen als Teil eines Rituals kann Geborgenheit schaffen. Ja, und dann gibt es ja auch süße Motive für Kinder. Vielleicht schlafen sie dann in ihrem Superhelden-Outfit sozusagen und haben ihren Superhelden vorne drauf. Und auch das schafft tatsächlich Geborgenheit und Sicherheit.
1: Also geliebte Nachtwäsche kann für eine bessere Schlafatmosphäre sorgen. Vielen Dank an Schlafmedizinerin Dr. Samia Little-Elk. 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
3: Mit Benedikt Maurer. Hallo zusammen. Familien sollen im Zug wieder leichter Plätze nebeneinander bekommen können. Verkehrsminister Steffen Bilger möchte dafür eine frühere Regel zurückbringen. Damit konnten Eltern und Kinder ihre Sitzplätze gemeinsam reservieren. Diese Möglichkeit wurde im vergangenen Jahr abgeschafft. Jetzt gibt es Gespräche darüber, sie wieder einzuführen. Ob das wirklich passiert, steht aber noch nicht fest. In den USA ist eine 66 Millionen Jahre alte Vogelfeder entdeckt worden. Sie ist außergewöhnlich gut erhalten. Daneben sind kleine Vogelknochen und Fischsuppen gefunden worden. Die Funde zeigen eine Nahrungskette aus der Dinozeit. Der Vogel hat Fische gefressen und stand selbst auf dem Speiseplan eines Dinosauriers. Die Feder könnte auch Hinweise darauf geben, warum nach dem großen Asteroideneinschlag fast alle damaligen Vogelgruppen verschwanden. Nur die Vorfahren unserer heutigen Vögel überlebten. Für viele Kinder in Baden-Württemberg heißt es wieder Schulranzen packen. Nach den Sommerferien fängt dort die Schule wieder an. In Bayern beginnt das neue Schuljahr erst am Dienstag mit einer neuen Regel für Handys. Bis einschließlich zur 7. Klasse dürfen Schüler ihr Handy in der Schule grundsätzlich nicht privat nutzen. Im Unterricht dürfen die Geräte aber weiterhin eingesetzt werden, wenn die Lehrer es erlauben. Mit dem Zug nach Warschau, Krakau oder an die Ostsee und das kostenlos. Damit dürfen Sie an 7 Tagen durch Polen reisen. Die beiden Länder haben die Aktion gemeinsam gestartet. Bewerben kann man sich online auf freundschaftspass.de. Die ersten Reisen sind ab November möglich. Ein neues Computerprogramm soll Forschern helfen, den Mond genauer zu untersuchen. Es kann sich ganz viele Bilder der Mondoberfläche anschauen und darauf selbstständig Krater und mögliche Eisstellen erkennen. So lässt sich zum Beispiel herausfinden, wo Raumfahrzeuge später sicher landen könnten. Das Eis könnte ebenfalls nützlich sein. Es könnte später sogar als Wasser für Menschen auf dem Mond genutzt werden. Grundschüler sollen bald ein KI-Seepferdchen machen können. Dabei sollen Kinder lernen, wie künstliche Intelligenz funktioniert und wie sie richtig damit umgehen. Die Idee kommt von Bundesbildungsministerin Karin Prien. Bis Mitte Oktober sollen erste konkrete Pläne für einen besseren Schutz von Kindern im Internet stehen. Wann das KI-Seepferdchen an die Schulen kommt, ist aber noch offen. Der Merkur ist stärker geschrumpft als bisher gedacht. Neue Berechnungen haben gezeigt, der Planet ist seit seiner Entstehung um mehr als 23 Kilometer kleiner geworden. Bisher haben Forscher mit höchstens 14 Kilometern gerechnet. Merkur ist früher sehr heiß gewesen und über Milliarden Jahre abgekühlt. Dabei hat er sich zusammengezogen, so sind auf seiner Oberfläche viele Falten und Gebirge entstanden. Soweit die Meldungen und die Radio Teddy Nachrichten zum Nachhören, jederzeit in der Radio Teddy App.
4: In der Nacht bleiben die Regenwolken am Himmel hängen, besonders im Süden und im Osten von Deutschland, bei maximal 17 Grad. In die neue Woche starten wir mit ein ganz bisschen Sonnenschein und auch mit ein paar Wolken. Bei maximal 24 Grad bleibt es fast überall trocken.
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1: Mit Schlafmedizinerin Dr. Samia Little-Elk spreche ich über den gesunden Kinderschlaf. Und gerade die Eltern der kleineren Kinder, die träumen vom Ausschlafen am Wochenende. Vielleicht die Kinder doch mal am Tag vorher später hinlegen? Sammy, was sagst du? Kann das später ins Bett bringen, längeres Ausschlafen am Morgen fördern?
2: Nicht unbedingt. Also wenn das Kind zum Beispiel noch einen Mittagsschlaf braucht, kann es sein, dass es relativ früh wach wird und dann eben mittags nochmal schlafen muss. Man darf aber den idealen Einschlafzeitpunkt nicht verwechseln mit der Tatsache, dass das Kind vielleicht Probleme hat, abends runterzufahren. Das ist also ganz wichtig, dass wir darauf achten, dass die Kinder wirklich so 2 Stunden vorm Schlafengehen auch Zeit haben und Gelegenheit runterzufahren.
1: Hast du da irgendwelche idealen Tätigkeiten und schönen Dinge, die man machen kann in diesen 2 Stunden? Also ich schätze mal, das sind auch 2 Stunden nach dem Abendessen.
2: Richtig. Das heißt, also im Grunde kann man mit dem Abendessen schon den Abend einläuten, wo man dann auch zum Beispiel Fernsehen eher vermeidet, Tablets, Handys auch ausmacht. Dieser Lichteinfluss blockiert das Schlafhormon und dadurch wird der Schlafzeitpunkt noch weiter nach hinten hinausgezögert. Außerdem sind die Kinder aufgeregt, wenn die abends noch irgendwelche Computerspiele spielen. Man sollte nach Möglichkeit, wenn es geht, Streits vermeiden, kurz vorm Schlafen gehen. Also sich immer auch vertragen, bevor die Kinder ins Bett gehen. Man sollte schweres Essen am Abend vermeiden, aber auch vermeiden, dass das Kind hungrig ins Bett geht. Das ist auch wichtig. Ja, und dann macht man eben so Aktivitäten wie Vorlesen, vielleicht noch ein Gesellschaftsspiel spielen, aber vor allen Dingen irgendwann einkuscheln und vorlesen. Sowas ist immer super.
1: Also abendliches Vorlesen und viel Geborgenheit hilft den Kindern, besser zur Ruhe zu kommen. Danke an Radio Teddy Familienexpertin, Schlafmedizinerin Dr. Samia Little-Elk. 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
1: Mit Nils, hallo. Wir haben eine Frage von Marlene bekommen. Sie ist 5 Jahre alt und möchte wissen, warum wir Menschen uns oft am Kopf kratzen, wenn wir nachdenken. Manchmal kratzen wir uns am Kopf, ohne es zu merken, wenn wir angestrengt nachdenken oder uns unsicher fühlen. Das passiert nicht, weil der Kopf wirklich juckt, sondern weil unser Körper etwas macht, wenn wir gestresst sind. Forscher nennen das eine Übersprungshandlung. Das ist eine Bewegung, die eigentlich gar nicht richtig zur Situation passt. Auch Tiere machen sowas. Zum Beispiel putzen sie sich plötzlich, wenn sie aufgeregt sind. Das Kopfkratzen hilft uns vielleicht, kurz Zeit zu gewinnen, während wir überlegen, was wir tun sollen. Es ist also eine kleine unbewusste Bewegung beim Nachdenken.
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1: Also bei meinem Sohn und mir ging das ja schon in der Kita los, dass ständig irgendwas gefehlt hat. Hannes, wo sind denn deine Handschuhe? Hannes, wo ist denn deine Mütze? Wo ist der Schal? Wieso hast du wieder nur einen Socken an? Wo ist denn der andere Socken? Und in der Schule geht's jetzt weiter. Da ist ständig die Trinkflasche verschwunden, die Handschuhe sind weg, er kommt mir ohne Mütze entgegen und weiß auch nicht, wo die Mütze ist. Es wird einfach ständig was verbummelt. Und wenn ich das so richtig sehe auf unseren Radio Teddy Social Media Kanälen bei der Abstimmung, dann kennt ihr das von euren Kindern auch, dass da ständig was verbummelt wird. Radio Teddy Familienexpertin Henriette Grünert, wie können wir unseren Kindern denn klar machen, dass sie auf ihre Sachen einfach besser aufpassen sollten?
2: Ich würde jetzt nicht die teuersten Mützen und auch den teuersten Schal immer kaufen, ne, sodass es jetzt vielleicht auch nicht so weh tut, wenn mal was abhanden geht. Dann sieht man ja auch manchmal das Chaos, wenn man die abholt. Ne, da fliegt irgendwie auch alles durcheinander von allen und da manchmal dann die eigene Mütze noch in dem ganzen Chaos zu finden. Holla die Waldfee. Also da erstmal auch ein bisschen mit Verständnis rangehen und dann vielleicht gemeinsam aussuchen. Ne? Mützen, Schal, auch generell Anziehsachen oder auch den besonderen Stift oder so. Gemeinsam aussuchen, dass da schon so ein Partizipationsprinzip irgendwie stattgefunden hat, ne? So, dass sie sich einbezogen fühlen, dass sie auch mehr, oh ja, das ist wirklich meins, das gehört mir. Ne? Da möchte ich auch nicht, dass das kaputt geht.
1: Danke an Radio Teddy Familienexpertin Henriette Grünert.

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4: Mit Benedikt Maurer. Hallo zusammen. Familien sollen im Zug wieder leichter Plätze nebeneinander bekommen können. Verkehrsminister Steffen Bilger möchte dafür eine frühere Regel zurückbringen. Damit konnten Eltern und Kinder ihre Sitzplätze gemeinsam reservieren. Diese Möglichkeit wurde im vergangenen Jahr abgeschafft. Jetzt gibt es Gespräche darüber, sie wieder einzuführen. Ob das wirklich passiert, steht aber noch nicht fest. In den USA ist eine 66 Millionen Jahre alte Vogelfeder entdeckt worden. Sie ist außergewöhnlich gut erhalten. Daneben sind kleine Vogelknochen und Fischsuppen gefunden worden. Die Funde zeigen eine Nahrungskette aus der Dinozeit. Der Vogel hat Fische gefressen und stand selbst auf dem Speiseplan eines Dinosauriers. Die Feder könnte auch Hinweise darauf geben, warum nach dem großen Asteroideneinschlag fast alle damaligen Vogelgruppen verschwanden. Nur die Vorfahren unserer heutigen Vögel überlebten. Für viele Kinder in Baden-Württemberg heißt es wieder Schulranzen packen. Nach den Sommerferien fängt dort die Schule wieder an. In Bayern beginnt das neue Schuljahr erst am Dienstag mit einer neuen Regel für Handys. Bis einschließlich zur 7. Klasse dürfen Schüler ihr Handy in der Schule grundsätzlich nicht privat nutzen. Im Unterricht dürfen die Geräte aber weiterhin eingesetzt werden, wenn die Lehrer es erlauben. Mit dem Zug nach Warschau, Krakau oder an die Ostsee und das kostenlos. Damit dürfen Sie an 7 Tagen durch Polen reisen. Die beiden Länder haben die Aktion gemeinsam gestartet. Bewerben kann man sich online auf freundschaftspass.de. Die ersten Reisen sind ab November möglich. Ein neues Computerprogramm soll Forschern helfen, den Mond genauer zu untersuchen. Es kann sich ganz viele Bilder der Mondoberfläche anschauen und darauf selbstständig Krater und mögliche Eisstellen erkennen. So lässt sich zum Beispiel herausfinden, wo Raumfahrzeuge später sicher landen könnten. Das Eis könnte ebenfalls nützlich sein. Es könnte später sogar als Wasser für Menschen auf dem Mond genutzt werden. Grundschüler sollen bald ein KI-Seepferdchen machen können. Dabei sollen Kinder lernen, wie künstliche Intelligenz funktioniert und wie sie richtig damit umgehen. Die Idee kommt von Bundesbildungsministerin Karin Prien. Bis Mitte Oktober sollen erste konkrete Pläne für einen besseren Schutz von Kindern im Internet stehen. Wann das KI-Seepferdchen an die Schulen kommt, ist aber noch offen. Der Merkur ist stärker geschrumpft als bisher gedacht. Neue Berechnungen haben gezeigt, der Planet ist seit seiner Entstehung um mehr als 23 Kilometer kleiner geworden. Bisher haben Forscher mit höchstens 14 Kilometern gerechnet. Merkur ist früher sehr heiß gewesen und über Milliarden Jahre abgekühlt. Dabei hat er sich zusammengezogen, so sind auf seiner Oberfläche viele Falten und Gebirge entstanden. Soweit die Meldungen und die Radio Teddy Nachrichten zum Nachhören, jederzeit in der Radio Teddy App.
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2: Einen wunderschönen guten Morgen,
1: guten
2: liebe
1: Morgen.
2: Familien. Wir haben für euch die Playlist am Start, mit der ihr am besten wach werdet. Und ein kleiner Vorteil, ihr hört auch nicht das Kakaoschlürfen von Christina.
1: Oh, das hör mal
2: auf. Macht die Musik laut, los geht's.

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1: Wie cool, dass ihr schon wach seid. Einen wunderschönen guten Morgen.
2: Guten Morgen.
1: Die Radio Teddy Morgenshow mit Christina und Basti am Start. Und Christina ist heute mit ganz großen Augen hier reingekommen. Hast du einen Geist gesehen? Hast du, weiß ich nicht.
2: Nein, auf dem Weg hierher finde ich es mal so schön, wenn ich Wildtiere sehe. Und ich habe heute links von der Landstraße ein Wildschwein gesehen.
1: Hast du mal guten Morgen gesagt, Fenster runter.
2: Ja.
1: Moin, wie geht's? Gut geschlafen.
2: Auch jemand wach, ja, schön. Genau.
1: Du bist nicht ganz allein auf den Straßen. Also, liebe Eltern, kommt auf jeden Fall gut jetzt von A nach B. Welchen Sender hast du gehört im Auto?
2: Radio Teddy.
1: Gute Wahl, ja, welchen Sender denn auch sonst? Solltet ihr auch machen. Und gleich ab 6 putzen wir zusammen Zähne. Mhm.

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1: Radio Teddy läuft. Guten Morgen. Normalerweise mit Christina und Basti, aber Basti... Ah!
2: Ja, ich komme da.
1: Natürlich. Ja, es riecht nach Kaffee hier im Studio.
2: Ich bin da. Ja.
1: Mit der fünften, sechsten, siebten Tasse Kaffee?
2: Ich habe heute früh schon eine halbe Badewanne Kaffee getrunken. Ich weiß ja nicht, wie es euch geht, liebe Eltern, aber ohne Kaffee geht bei mir auf jeden Fall nichts. Wieso? Wie viele Tassen Kakao hast du denn schon, Intus? Will ich mal gar nicht gucken.
1: Es hat noch nicht gepiept. Mein Kakao ist noch nicht fertig.
2: Ist klar. Also, liebe Eltern, Prost, Kaffee. Und dazu gibt es jetzt coole Hits für Eltern und Kids.

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1: Mit Nils, hallo. Malte fragt, ob Zugluft wirklich den Nacken verspannen kann. Ja, sagen Ärzte, da ist wirklich was dran. Medizinisch erklärt sich das so. Unser Körper ist so eingestellt, dass er immer versucht, dieselbe Temperatur zu halten. Die liegt um 37 Grad herum. Bei Zugluft streicht nun also über einen längeren Zeitraum permanent Luft über eine bestimmte Körperstelle. Dadurch kühlt die Muskulatur an dieser Stelle ab, allerdings nur ein kleines bisschen. So wenig, dass die Sensoren in unserem Körper auf diese Abkühlung gar nicht reagieren. Die Körperstelle kühlt also aus, die Gefäße ziehen sich dann in der Kälte zusammen, die Muskeln werden nicht mehr so gut durchblutet und verkrampfen. Besonders im Nacken sind wir da empfindlich. Man sagt dann, dass man einen steifen Hals bekommt.
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2: Ich habe mich gerade an Rechter gesetzt.

0: hier ist Dizzy Disco, der Disco-Delfin aus der Lagune Nummer 3. Seid ihr für den Tag bereit?
1: Ja!
0: Sag mal, schlaft ihr noch? Ich habe ja gar nichts gehört. Flossen hoch, wer ist dabei?
1: Yeah.

0: Hallo, ich bin Jochen.
1: Hey, Jochen ist auch wieder dabei. Und habt ihr schon Larry gesehen? Ruft mal Krokodil.
2: Hi.
3: Krokodil.
2: Kroko was?
3: Krokodil.
4: Das ist mein Lieblingsspiel.
1: Einsiedlerkrebs, wie geht's? Du weißt doch, welche blubberbunten Knöpfe man dreht. Also lass uns allen Flossenfreunden zeigen, wie eine echte Aquaparty geht.
3: Yeah.

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1: Die Radio Teddy Morgenshow mit Christina und Basti hier. Guten Morgen.
2: Hallo.
1: Und natürlich sitzt der junge Mann wieder im T-Shirt hier im Studio.
2: Ich wusste, dass ich das jetzt irgendwann hier abbekommen werde von dir. Ich meine, liebe Familien, Christina sieht hier immer wie geleckt aus, auch am frühen Morgen. Aber ich kann nur sagen, wenn es mal schnell gehen muss, nehmt das T-Shirt und dann einfach mal eine Winterjacke drüber, mal eine frühlingshafte Regenjacke drüber und ihr seid immer top gekleidet.
1: Die besten Anziehtipps habt ihr, liebe Kids.
2: Na klar.
1: Alle 30 Minuten gleich ab 6 hier bei Radio Teddy.

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1: Sport am Morgen vertreibt Kummer und Sorgen. Dafür habt ihr die Radio die Morgenshow. Christina ist am Start, ich bin Basti. Und ich finde, um richtig wach zu werden, es ist nicht mal 6 Uhr, liebe Familien. Einfach mal ein paar Hampelmänner machen. Und los, Christina.
2: Okay, ich bin raus bei Sport. Ich werde so wach. Und falls auch ihr jetzt nicht unbedingt rumspringt, die Musik macht euch wach. Coole Hits für Eltern und Kids hier bei Radio Teddy. Und ab 6 gleich mehr von der Radio Teddy Morgenshow.

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7: Einen wunderschönen guten Morgen. Es ist Montag. Schön, dass ihr schon wach seid. Und Nils ist auch schon am Start. Guten Morgen.
8: Guten Morgen.
7: Mit den wichtigsten Meldungen des Morgens. Und in dieser Woche, da dreht sich ja in Deutschland alles ums Klima, ja?
8: Ja, heute startet die Woche der Klimaanpassung. Da zeigen Städte und Gemeinden, mit welchen Projekten sie etwas für den Klimaschutz tun. Bundesweit sind über 400 Workshops, Vorträge und Outdoor-Events geplant. Was bei uns in der Region unter anderem los ist, weiß meine Kollegin Hanna.
9: Geisenheim hier bei uns in Hessen macht diese Woche auch mit. Die Stadt zeigt euch, wie ihr selbst klimagerechte Beete anlegen könnt. In Darmstadt könnt ihr aktiv werden und euch für eine Fahrradstadttour auf den Sattel schwingen.
8: Mehr Infos zur Aktion gibt's auf zentrum-klimaanpassung.de. Spektakulärer Fund im US-Bundesstaat North Dakota. Hier haben Dinosaurierforscher eine Spur aus 4 Fußabdrücken eines Tyrannosaurus Rex entdeckt. Die Abdrücke sind bis zu 1 Meter lang und rund 66 Millionen Jahre alt. Die Forscher errechneten anhand der Spuren, dass der Dino eine Hüfthöhe von etwa 4 Metern hatte und ungefähr im menschlichen Gehtempo unterwegs war. In der Fußball-Bundesliga hat Bayern München bei Aufsteiger Elversberg mit 2:1 gewonnen. Zuvor hatte RB Leipzig gegen den Hamburger SV einen klaren 5:0-Sieg gefeiert. Und in Liga 2 hat die Berliner Hertha mit 3:1 gegen Osnabrück gewonnen und bleibt nach dem 5. Sieg im 5. Spiel Tabellenführer. Tennisprofi Alexander Zverev hat zum ersten Mal die US Open gewonnen. Der gebürtige Hamburger hat sich im Finale in New York gegen den US-Amerikaner Ben Shelton in 4 Sätzen durchgesetzt. Damit holte Zverev seinen 2. Grand-Slam-Titel nach dem Sieg bei den French Open im Juni. Soweit die Meldungen. 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
8: Hier bei uns in Hessen auf der A66 Fulda Richtung Frankfurt zwischen Steinau und Bad Sodensaal-Münster 1 Kilometer Stau wegen Bergungsarbeiten. Allen eine gute Fahrt.
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7: Bester Start in die neue Schulwoche hier bei uns. Für alle was dabei. Das Wichtigste: Die Sonne kommt dann am Nachmittag auch mal durch. Ansonsten viele Wolken, hier und da auch mal ein paar Tropfen und dazu gibt's bis zu 21 Grad.
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7: Guten Morgen und so klingt 333 Euro.
13: Danke, jawohl, danke, danke.
7: Ja, oder so hier.
13: Dankeschön.
7: Und ihr, liebe Familien, holt euch auch eure. Immer 7.07 Uhr und 8.08 Uhr hier bei Radio Teddy. Meldet euch jetzt noch schnell an auf radioteddy.de. Und wir machen euch zum 6-7-Champion des Tages. In 3 Minuten ist es schon soweit. Vorher Jennifer Lopez.

wunderschönen guten Morgen. Ihr hört die Radio Teddy Morgenshow mit Christina und Basti. Und jetzt ist es 6:07. 6:07. Wir machen euch zum 6:07 Champion des Tages. Gewinnt dafür mit ein bisschen Glück das exklusive Radio Teddy 6:07 Diplom. Ruft jetzt an und seid mit dabei. 0331 7 6 mal die 2. Mitmachregeln stehen auf radioteddy.de. 0331 7 und 6 mal die 2. Und bis dahin gibt's Lieblingsmusik. Zum Wachwerden, hier ist Michael Schulte mit seiner aktuellen Nummer Love Sick bei Radio Teddy.

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0: Guten Morgen am Montag, es ist 6.13 Uhr, ihr hört die Radio Teddy Morgenshow mit Christina und Basti. Schön, dass ihr schon wach seid und jetzt putzen wir zusammen.
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0: Das sind jetzt unsere 3 Minuten, liebe Kids. Auf geht's ins Badezimmer und wir putzen gemeinsam zur Lieblingsmusik, weil es einfach auch zusammen mehr Spaß macht. Liebe Zahnputz-Community, seid ihr bereit für den Zahnputzhit am Montag? Kommt von Nielsen. Teddybär, jetzt wird losgeschrubbt.

0: richtig Tempo hier beim Schrubben geschafft.
1: Fertig.
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0: Und schon nach einem Song machen wir euch zum 6-7 Champion des Tages. Seid mit dabei und bis dahin gibt's Lieblingsmusik. Hier ist Kygo mit Chasing Paradise.

0: Guten Morgen am Montag, guten Morgen in der neuen Woche. Es ist 6.20 Uhr, liebe Familien. Ihr hört die Radio die Morgenshow mit Christina und Basti. Und jetzt ist hier richtig Action angesagt.
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0: Seid ihr bereit für 6-7? Wir checken das und ihr gewinnt dafür das exklusive, handsignierte, einzigartige Radio Teddy 6-7 Diplom. Und obendrauf gibt's das Solitärspiel Alles Gute von Smart Games. Das ist ein kniffliges Logikabenteuer mit 60 Knobelaufgaben, die eure Konzentration ordentlich fördern. 0331 76 mal die 2. Mitmachregeln auf radioteddy.de. Und wir spielen jetzt mit Lola, 6 Jahre alt, aus der Nähe von Magdeburg.
2: 6-7.
0: Ja, sehr gut. Du bist bereit. Dann lass uns loslegen. Wie viele Nullen hat die Zahl 1 Million? 6-7. Weil sehr früh mit Mathematik.
2: 6.
0: Und du bist
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0: Lola, das war die richtige Antwort. Herzlichen Glückwunsch.
2: Danke.
0: Sehr gerne und ganz viel Spaß mit dem Radio Teddy 6-7 Diplom und dem Solitärspiel Alles Gute von Smart Games.
2: Danke.
1: 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Um 6.07 Uhr. 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
0: So, und in diesen Minuten werden in Deutschlands Familien die Brotboxen für den Montag vorbereitet. Gerne ja auch mit Apfelstücken. Und Zoe fragt, warum schmecken Äpfel manchmal süß und manchmal sauer? Und Nils ist bei mir im Studio und hat die Antwort.
3: Hi,
0: ja?
3: Guten Morgen.
0: Guten Morgen.
3: Ja, es gibt nun mal unterschiedliche Apfelsorten, die unterschiedlich schmecken. Die einen sind richtig süß, wie Pink Lady, Jonagold und Gala. Andere sind richtig sauer, wie Boskop oder der Granny Smith. Und viele Apfelsorten sind beides, wie Elstar, Braeburn und Golden Delicious. Denn viele Menschen mögen auch leicht angesäuerte Äpfel, gerade auch zum Kochen und Backen. Insgesamt gibt es über 20.000 verschiedene Apfelsorten, in Deutschland so um die 1.500. Viele werden aber einfach nur zu Apfelmus verarbeitet. Und unterschiedlich süß und sauer sind Äpfel durch Züchtung. Und noch wichtig zu wissen, wenn ein Apfel sauer schmeckt, dann enthält er nicht weniger Zucker. Wie sauer ein Apfel schmeckt, hat nur etwas damit zu tun, wie viel Säure er enthält.
0: Und was hast du heute früh dabei? Normalerweise sehe ich dich auch mit Kiwi hier immer.
3: Ja, rumlaufen. Kiwi und Tomaten. Heute mal.
0: Oh,
3: heute
0: mal Gemüse. Anderes. Und dann morgen wieder Apfel.
3: Vielleicht.
0: Na, mal sehen.
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16: Und jetzt der Radio Teddy Familienspartipp der Stunde. Mit dem richtigen Duschkopf Geld sparen. Das geht mit Sparduschköpfen. Sie sparen Wasser und damit auch Geld. Bei einer 5-minütigen Dusche jeden Tag können Familien so bis zu 60 Euro im Jahr sparen.

0: Einen wunderschönen guten Morgen, liebe Familien. Es ist Montag, es ist kurz vor 6:30 und Nils ist am Start.
1: Hi, guten Morgen.
0: Und hat die wichtigsten Meldungen des Tages.
1: In ganz Deutschland startet heute die Woche der Klimaanpassung. Da zeigen Städte und Gemeinden, mit welchen Projekten sie etwas für den Klimaschutz tun. Mit dabei

0: Frankfurt zwischen Steinau und Bad Sodensaal-Münster. 1 Kilometer Stau wegen Bergungsarbeiten. Allen eine gute Fahrt.
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3: 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Bester Start in die neue Schulwoche hier bei uns. Für alle was dabei. Das Wichtigste, die Sonne kommt dann am Nachmittag auch mal durch. Ansonsten viele Wolken, hier und da auch mal ein paar Tropfen und dazu gibt's bis zu 21 Grad.
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3: Guten Morgen am Montag. Es ist die größte Pferdehof-Aktion aller Zeiten. Die Morgenshow zieht auf den Martinshof. Und welche Aufgaben ihr uns gestellt habt, das hört ihr hier in 10 Minuten. Und direkt danach putzen wir zusammen die Zähne.

0: Back to school. Guten Morgen am Montag, liebe Familien. Es ist 6.37 Uhr. Ihr hört die Radio Teddy Morgenshow mit Christina und Basti. Und lehnt euch einfach mal zurück, liebe Eltern. Gerade jetzt zum Start in die neue Schulwoche sorgen wir dafür, dass die Kids freiwillig die Zähne putzen. Also, liebe Kids, macht euch bereit. Der Radio Teddy Zahnputzhit hier in 5 Minuten.
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0: So, und das gab's noch nie. Die größte Pferdehofaktion aller Zeiten. Die Radio Teddy Morgenshow zieht auf den Martinshof. Aus Basti und Christina werden Bibi und Tina. Werdet Teil der Radio Teddy Challenge. Ihr habt die Aufgaben. Wir machen den Pferdehof unsicher. Und hier kommt schon die erste Aufgabe. Fili 6 hat eine Idee.
2: Ihr sollt ein Wettrennen machen und der Verlierer soll den Stall ausmisten.
0: Och nee, Stall ausmisten? Kann ich mir mit Christina noch aufteilen. Hier ist noch eine Idee von Mama Janina.
3: Mit einer Schubkarre voller Mist so schnell rennen wie möglich.
0: Oh Gott, wenn das schief geht. Lecker. Okay, vielen Dank für eure ganzen Vorschläge auf jeden Fall. Morgen früh geht's dann endlich los auf den Martinshof. Und es gibt die erste Aufgabe. Und da sind nicht nur unsere, sondern auch eure Ohren gefragt. Seid mit dabei.
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0: einen wunderschönen guten Morgen am Montag. Ihr hört die Radio City Morgenshow, Christina und Basti, hier um 6.45 Uhr. Und das ist so der Moment, vielleicht für eine kurze Beratung in den Familien, jetzt passend auch zu den ganzen neuen Hobbys, ob man jetzt schon die Sportsachen für heute Nachmittag packt oder erst nachher. Und wo ist eigentlich das Trikot? Also während die Eltern suchen, sorgen wir für saubere Zähne bei den Kids.
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0: Wir sorgen für den nötigen Rückenwind beim Zähneputzen, liebe Kids. Jetzt putzen wir gemeinsam. Und Lola, 6 Jahre alt, ist mit dabei. Wie ist bei dir so die Zahnputzsituation im Bad?
3: Wir haben eine Sanduhr und wir drehen die dann immer um und die dauert 2 Minuten.
0: Ah, ja, und dazu gibt es den Radio Teddy Zahnputzhit. Euer wichtigstes Werkzeug ist startklar. Auf die Bürste. Fertig. Und jetzt wird losgeschrubbt zu Michael Schulte bei Radio Teddy.

0: Saubere Zähne mit Michael Schulte. Geschafft.
1: Fertig.
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0: Morgen am Montag, gleich spielen wir zusammen. Ein Thema, drei Dinge und ihr habt 13 Sekunden Zeit. Das ist das Radio Teddy Familienfrühstücksquiz. Und gleich geht's um den Kunstunterricht. Und wir schicken euch dafür in den Trampolinpark MyJump in Berlin-Mitte. Also macht euch bereit für eine Runde Ninja-Parcours und erklimmt den Jump Tower. Ruft jetzt an und seid mit dabei. 0331 7 6 mal die 2. Mitmachregeln auf radioteddy.de. 0331 7 und 6 mal die 2. Und wir spielen gemeinsam hier um 7.13 Uhr.
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24: Und jetzt der Radio Teddy Familienspartipp der Stunde. Preise vergleichen. Beim Einkaufen auf den Preis pro Liter oder pro Kilo achten spart Geld. So kann eine Familie die unterschiedlichen Packungsgrößen besser vergleichen, ganz ohne Preisfallen. Damit können Familien beim Einkauf Geld sparen.
0: Einen wunderschönen guten Morgen, liebe Familien. Es ist Montag, genau 7 Uhr. Die Radio-Teddy-Morgenshow läuft mit Christina und Basti. Und Nils ist auch schon am Start. Guten Morgen.
1: Hi, guten Morgen.
0: Und du hast die wichtigsten Meldungen. Und in dieser Woche, da dreht sich ja in Deutschland alles rund ums Klima.
1: Ja, heute startet die Woche der Klimaanpassung. Da zeigen Städte und Gemeinden, mit welchen Projekten sie etwas für den Klimaschutz tun. Bundesweit sind über 400 Workshops, Vorträge und Outdoor-Events geplant. Was bei uns in der Region unter anderem los ist, weiß meine Kollegin Hanna.
2: Geisenheim hier bei uns in Hessen macht diese Woche auch mit. Die Stadt zeigt euch, wie ihr selbst klimagerechte Beete anlegen könnt. In Darmstadt könnt ihr aktiv werden und euch für eine Fahrradstadttour auf den Sattel schwingen.
1: Mehr Infos zur Aktion gibt's auf zentrum-klimaanpassung.de. Spektakulärer Fund im US-Bundesstaat North Dakota. Hier haben Dinosaurierforscher eine Spur aus 4 Fußabdrücken eines Tyrannosaurus Rex entdeckt. Die Abdrücke sind bis zu 1 Meter lang und rund 66 Millionen Jahre alt. Die Forscher errechneten anhand der Spuren, dass der Dino eine Hüfthöhe von etwa 4 Metern hatte und ungefähr im menschlichen Gehtempo unterwegs war. In der Fußball-Bundesliga hat Bayern München bei Aufsteiger Elversberg mit 2:1 gewonnen. Zuvor hatte RB Leipzig gegen den Hamburger SV einen klaren 5:0-Sieg gefeiert. Und in Liga 2 hat die Berliner Hertha mit 3:1 gegen Osnabrück gewonnen und bleibt nach dem 5. Sieg im 5. Spiel Tabellenführer. Tennisprofi Alexander Zverev hat zum ersten Mal die US Open gewonnen. Der gebürtige Hamburger hat sich im Finale in New York gegen den US-Amerikaner Ben Shelton in 4 Sätzen durchgesetzt. Damit holte Zverev seinen 2. Grand-Slam-Titel nach dem Sieg bei den French Open im Juni. Soweit die Meldungen. 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
1: Hier bei uns in Hessen auf der A66 Fulda Richtung Frankfurt zwischen Steinau und Bad Sodensaal-Münster 1 Kilometer Stau wegen Bergungsarbeiten. Allen eine gute Fahrt.
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0: Bester Start in die neue Schulwoche hier bei uns. Für alle was dabei. Das Wichtigste, die Sonne kommt dann am Nachmittag auch mal durch. Ansonsten viele Wolken, hier und da auch mal ein paar Tropfen und dazu gibt's bis zu 21 Grad.
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0: Moinsen und gleich ist es soweit. 333 Euro für eure Familie.
26: Jawohl, juhu.
0: Immer hier um 7.07 Uhr und nochmal 8.08 Uhr. Also macht jetzt schnell mit radioteddy.de und achtet in wenigen Minuten auf euren Namen. Und direkt danach putzen wir zusammen die Zähne.
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guten Morgen. Es ist 7.07 Uhr am Montag. Jetzt gibt's 333 Euro für eure Familie beim Radio Teddy Familiencash. Mitgemacht hat auch Susanne Haller mit Sohn Luis aus Berlin-Pankow. Susanne, ruft jetzt an. Ihr habt 10 Minuten Zeit. 0331 7 6 mal die 2. Mitmachregeln auf radioteddy.de. 0331 7 6 mal die 2. Susanne Haller mit Sohn Luis aus Berlin-Pankow. Holt euch eure 333 Euro.

0: Zähne putzen los.
1: Das ist das Motto. Guten Morgen um 7.13 Uhr. Ihr hört die Radio Teddy Morgenshow mit Christina und Basti. Wir begleiten euch an eurem Familienmorgen, damit das alles noch besser klappt. Gibt es dazu Lieblingsmusik zum Mitsingen gleich Kygo mit Save My Love. Und vorher spielen wir eine Runde.
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1: Ihr bekommt ein Thema, drei Dinge und 13 Sekunden Zeit. Das ist das schnellste Quiz am Morgen. Und dafür schicken wir euch in den Trampolinpark MyJump in Berlin-Mitte. 0331 76 mal die 2. Mitmachregeln auf radioteddy.de. Und jetzt am Start Jasmin mit Mia 9 und Leo 7 aus Berlin-Köpenick. Guten Morgen.
3: Guten Morgen.
4: Guten Morgen.
1: Na, wie seid ihr heute früh aus dem Bett gekommen? Wie gut hat's geklappt?
4: Mittelgut.
1: Mittelgut. Was hilft euch denn, um gut aus dem Bett zu kommen?
3: Das Mama-Monster.
1: Das Mama-Monster?
3: Wie? Mia, was macht das denn, das Mama-Monster?
4: Also muss es wecken. Erstmal muss es uns wecken und dann muss es gezähmt werden.
1: Wow, okay. Und dann geht's ins Bad zum Zähneputzen oder wie, wie ist
4: ja,
1: der Plan?
4: Erst frühstücken.
1: Ah, erst frühstücken, dann Zähneputzen. Mama organisiert alles, hat alles im Blick. Sehr gut.
3: Natürlich. Wer, wenn nicht ich?
1: Sehr gut. So muss das sein. Dann lasst uns jetzt eine Runde spielen. Euer Thema, der Kunstunterricht. Nennt bitte drei Farben aus dem Tuschkasten. Und eure 13 Sekunden laufen ab jetzt.
3: Nein, drei Farben aus dem Tuschkasten.
4: Grün,
1: blau und noch eine.
4: Gelb, grün, blau.
1: Gelb, grün, blau. Jawollo, das waren alle. Herzlichen Glückwunsch. Und ganz, ganz viel Spaß euch im Trampolinpark MyJump in Berlin-Mitte mit Ninja-Parcours und dem großen Jump-Tower.
3: Ja, cool. Danke.
1: Ja, sehr gerne. Und die nächste Runde Trampolinpark gibt's dann morgen früh hier wieder um 7.13 Uhr. Und jetzt gute Fahrt mit Kygo und Save My Love.

0: Entspannter durch den Familienmorgen am Montag mit Radio Teddy. Na klar, die Morgen schon läuft. Christina und Bastian an eurer Seite. Jetzt ist es 7.18 Uhr. Nochmal kurz runterschlucken. Denn jetzt putzen wir die Zähne.
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0: Liebe Kids, liebe Zahnputz-Community, das ist unser Moment. Nur hier putzen die Kids nämlich freiwillig die Zähne. Tausende Kinder versammeln sich in diesen Sekunden vor dem Waschbecken. Und Lola, 6 Jahre alt, putzt mit. Wie ist denn bei dir so die Zahnputz-Situation? Wer ist als erstes im Bad immer?
3: Meistens immer Papa in der Woche.
0: Ah, weil der Papa danach nämlich Frühstück vorbereitet, richtig?
3: Ja.
4: Gut erkannt,
0: ja. Ja, und Brotboxen packt. Jetzt wird losgeputzt zu Sarah.

0: strahlen so viele Zähne. Geschafft.
1: Fertig.
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0: Die Zähne sind geputzt. Deswegen jetzt zur Frage, die am häufigsten im Familienalltag gestellt wird.
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0: Warum müssen wir eigentlich die Hände waschen? Nils, hast du gewaschene Hände?
4: Ich habe gewaschene Hände und Zähne geputzt.
0: Zeig mal. Sieht
4: gut aus?
0: Die Zähne glänzen, die Hände sind sauber. Jetzt brauchen wir nur noch die Antwort von dir. Warum müssen wir das ständig machen, Hände waschen?
4: Naja, wir fassen ja täglich alles Mögliche an. Türklinken, Treppengeländer, Stifte, Computertastaturen, Haltegriffe und noch vieles mehr. Das alles berührt aber nicht nur ihr, sondern noch ganz viele andere Menschen. Und nicht immer ist alles sauber. An allem können fiese kleine Krankheitserreger sitzen, die nur darauf warten, in euren Körper zu kommen. Und das passiert, wenn ihr mit den ungewaschenen Händen das Essen berührt oder die Finger in den Mund nehmt. Meistens wehrt der Körper die Krankheitserreger ab, aber nicht immer. Dann kann man sich zum Beispiel erkälten. Also, so nervig es auch ist, Hände waschen nicht vergessen. Und zwar mit Seife.
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10: Delfine schlafen mit halbem Gehirn.

0: wunderschönen guten Morgen am Montag, liebe Familien. Ihr hört die Radio-TV Morgenshow mit Christina und Basti. Kurz vor 7:30 ist es jetzt. Und alles, was wichtig ist, damit ihr up to date seid, kommt jetzt von Nils. Guten Morgen.
1: Hi, guten Morgen. In ganz Deutschland startet heute die Woche der Klimaanpassung. Da zeigen Städte und Gemeinden, mit welchen Projekten sie etwas für den Klimaschutz tun. Mit dabei sind Stadtführungen, gemeinsames Gärtnern oder Straßenfeste. Mehr Infos zur Aktion gibt's auf zentrum-klimaanpassung.de. Im US-Bundesstaat North Dakota haben Dinosaurierforscher Fußabdrücke eines Tyrannosaurus Rex entdeckt. Die Abdrücke sind bis zu einem Meter lang und rund 66 Millionen Jahre alt. Die Forscher errechneten anhand der Spuren, dass der Dino eine Hüfthöhe von etwa 4 Metern hatte. Tennisprofi Alexander Zverev hat zum ersten Mal die US Open gewonnen. Der gebürtige Hamburger hat sich im Finale in New York gegen den US-Amerikaner Ben Shelton in 4 Sätzen durchgesetzt. Damit holte Zverev seinen 2. Grand Slam-Titel nach dem Sieg bei den French Open im Juni.
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1: Hier bei uns in Hessen auf der A661 Bad Homburg Richtung Darmstadt zwischen dem Bad Homburger Kreuz und Frankfurt-Heddernheim 2 Kilometer Stop and Go. Allen eine gute Fahrt.
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0: Bester Start in die neue Schulwoche hier bei uns. Für alle was dabei. Das Wichtigste, die Sonne kommt dann am Nachmittag auch mal durch. Ansonsten viele Wolken, hier und da auch mal ein paar Tropfen und dazu gibt's bis zu 21 Grad.
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2: Wahnsinn, guten Morgen. Es ist die größte Pferdehof-Aktion aller Zeiten. Die Radio Teddy Morgenshow zieht auf den Martinshof. Und welche Aufgaben ihr uns stellt, das hören wir gemeinsam hier in 10 Minuten. Und direkt danach putzen wir die Zähne. Und wir begleiten euch natürlich auf dem Weg zur Schule im Familienauto mit Lieblingsmusik. Hier ist Vertigo.

0: das Lava.
1: So sieht's aus. Guten Morgen am Montag. Die Radio Teddy Morgenshow läuft bei euch mit Christina und Basti um 7.35 Uhr. Und macht euch bereit für eine Action, die gab's so noch nie. Darüber werden sich die Klassenkameraden ordentlich heute unterhalten. Es ist die größte Pferdehofaktion aller Zeiten.
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1: Ja, die Radio Teddy Morgenshow, die zieht auf den Martinshof. Aus Basti und Christina werden Bibi und Tina. Und ihr werdet Teil der Radio Teddy Challenge. 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Hier kommt schon die erste Aufgabe von Philly, 6 Jahre alt. Was ist deine Idee?
3: Ihr sollt ein Wettrennen machen und der Verlierer soll für Stall ausmisten.
1: Stall ausmisten. Naja, kann ich ja Christina geben. Mama Janina hat auch noch eine Idee.
4: Mit einer Schubkarre voller Mist so schnell rennen wie möglich.
1: Boah, das ist ja auch lecker. Okay. Also vielen Dank auf jeden Fall für eure ganzen Vorschläge, die ihr hier geschickt habt für die große Pferdehof-Aktion. Morgen früh geht's dann tatsächlich an die allererste Aufgabe. 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Und was ist da im Pferdemaul? Mehr verrate ich nicht.
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0: Guten Morgen zum Start in die neue Schulwoche. Hört ihr die Radio Teddy Morgenshow mit Christina und Basti. Schön, dass ihr da seid. Gute Fahrt im Familienauto und vielleicht ja auch für alle Kids, die erst zur zweiten Stunde haben. Glückwunsch, dann putzen wir jetzt noch zusammen die Zähne.
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0: Die Kids der Zähne strahlen und Mama und Papa haben ein To-Do weniger am Morgen. Ist ja mega. Dann lasst uns mal zusammen gemeinsam vor dem Waschbecken versammeln, die Zahnbürste startklar machen. Brauchen wir nur noch einen richtigen Countdown? Kommt von Emily, 11 Jahre alt, aus Berlin-Spandau.
3: Auf die Plätze. Fertig. Los.
0: Hier ist Martin Garrix.

0: mit strahlenden Zähnen in die neue Schulwoche starten. Geschafft!
1: Fertig!
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0: Und jetzt euch gute Fahrt zur Schule oder zur Kita. Im Idealfall mit einer grünen Welle. Ich drücke euch alle Daumen, die ich habe. Hallo, liebes Radio Teddy Team da draußen. Mit Daumen drücken für die grüne Welle. Und dazu gibt's Musik von BTS. Hier ist Swim.

7.52 Uhr. Die Radio Teddy Morgen Show läuft. Das ist so der Moment, da verlassen die letzten Kids das Familienauto Richtung Schule. Hey, habt einen tollen Schulstart. Also in die neue Schulwoche. Und liebe Eltern, nach einem Hit quizzen wir zusammen hier bei Radio Teddy.

0: Wer reitet so spät durch Nacht und Wind? Es ist der Vater mit seinem Kind. Tja, und wie heißt jetzt das Gedicht dazu? Wie heißt das? Gedichte lernen steht ja auch gerade bei vielen Kids in der Schule an. Und wir schicken euch für die richtige Antwort eure ganze Familie ins Kino zu Emil und die Detektive. In dem neuen Familienabenteuer reist Emil in den Sommerferien zu seiner Oma nach Berlin und wird direkt im Zug ausgeraubt. Ob er den Dieb schnappen kann, das seht ihr selbst ab 24. September in den Kinos. Also ruft jetzt an 0331 7 6 mal die 2. Mitmachregeln auf radioteddy.de. 0331 7 6 mal die 2. Und wir spielen zusammen Kinderwissen, Elternquissen hier bei Radio Teddy gleich um 8.40 Uhr.
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0: Es ist 8 Uhr am Montag. Guten Morgen, liebe Familien. Die Radio Teddy Morgenshow läuft mit Christina und Basti und Nils ist auch am Start. Guten Morgen.
18: Hi, guten Morgen.
0: Mit den wichtigsten Meldungen. Und in dieser Woche, da dreht sich ja alles in Deutschland rund ums Thema Klima.
18: Ja, heute startet die Woche der Klimaanpassung. Da zeigen Städte und Gemeinden, mit welchen Projekten sie etwas für den Klimaschutz tun. Bundesweit sind über 400 Workshops, Vorträge und Outdoor-Events geplant. Was bei uns in der Region unter anderem los ist, weiß meine Kollegin Hanna.
9: Geisenheim hier bei uns in Hessen macht diese Woche auch mit. Die Stadt zeigt euch, wie ihr selbst klimagerechte Beete anlegen könnt. In Darmstadt könnt ihr aktiv werden und euch für eine Fahrradstadttour auf den Sattel schwingen.
18: Mehr Infos zur Aktion gibt's auf zentrum-klimaanpassung.de. Spektakulärer Fund im US-Bundesstaat North Dakota. Hier haben Dinosaurierforscher eine Spur aus 4 Fußabdrücken eines Tyrannosaurus Rex entdeckt. Die Abdrücke sind bis zu 1 Meter lang und rund 66 Millionen Jahre alt. Die Forscher errechneten anhand der Spuren, dass der Dino eine Hüfthöhe von etwa 4 Metern hatte und ungefähr im menschlichen Gehtempo unterwegs war. In der Fußball-Bundesliga hat Bayern München bei Aufsteiger Elversberg mit 2:1 gewonnen. Zuvor hatte RB Leipzig gegen den Hamburger SV einen klaren 5:0-Sieg gefeiert. Und in Liga 2 hat die Berliner Hertha mit 3:1 gegen Osnabrück gewonnen und bleibt nach dem 5. Sieg im 5. Spiel Tabellenführer. Tennisprofi Alexander Zverev hat zum ersten Mal die US Open gewonnen. Der gebürtige Hamburger hat sich im Finale in New York gegen den US-Amerikaner Ben Shelton in 4 Sätzen durchgesetzt. Damit holte Zverev seinen 2. Grand-Slam-Titel nach dem Sieg bei den French Open im Juni. Soweit die Meldungen. 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
18: Hier bei uns in Hessen auf der A661 Bad Homburg Richtung Darmstadt zwischen dem Bad Homburger Kreuz und Frankfurt-Heddernheim 2 Kilometer Stop and Go. Allen eine gute Fahrt.
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0: Bester Start in die neue Schulwoche hier bei uns. Für alle was dabei. Das Wichtigste, die Sonne kommt dann am Nachmittag auch mal durch. Ansonsten viele Wolken, hier und da auch mal ein paar Tropfen und dazu gibt's bis zu 21 Grad.
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0: Wir schenken euch 333 Euro.
20: Ja, danke schön.
0: Ja. Jeden Morgen hier 7.07 Uhr und auch nochmal 8.08 Uhr. Also macht noch schnell mit auf radioteddy.de und achtet dann in wenigen Minuten auf euren Namen. Und bis dahin gibt's fürs Familienauto Musik. Bibi Rexha jetzt.

Es ist 8.08 Uhr. Guten Morgen. Jetzt gibt's 333 Euro für eure Familie. Wie immer hier um 7.07 Uhr und 8.08 Uhr beim Radio Teddy Familiencash. Und mitgemacht auf radioteddy.de hat auch Albina Anufriva mit Tochter Jana aus Berlin-Falkenhagener Feld. Albina, ruf jetzt an. Du hast 10 Minuten Zeit. 0331 76 mal die 2. Mitmachregeln auf radioteddy.de. 0331 76 mal die 2. Albina Anufriva mit Tochter Jana aus Berlin-Falkenhagener Feld. Hol dir jetzt deine 333 Euro von Radio Teddy.

Morgen um 8.15 Uhr die Radio Teddy Morgenshow an eurer Seite am Montag. Gibt ja gerade bei vielen Kids auch viele neue Hobbys, die so anstehen. Ups, da bleibt auch gerne mal was liegen. Sporttasche oder so eine Gitarre auf der Rückbank. Naja, da liegt sie gut. Gute Fahrt jetzt, liebe Familie, mit Fastboy bei Radio Teddy.

0: um 8.20 Uhr. Die Radio Teddy Morgenshow ist an eurer Seite. Christina und Basti hier. Und gleich beantworten wir eine weitere Kinderfrage. Dann lüften wir so ein kleines Schulgeheimnis. Nils ist schon startklar. Guten Morgen.
1: Ich bin schon da. Guten Morgen.
0: Und vorher gibt's Cash für euch.
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0: Für euch machen wir es jeden Morgen hier um 7.07 Uhr und 8.08 Uhr. Mitmachen auf radioteddy.de. Und zurückgemeldet hat sich Albina mit Tochter Jana aus Berlin-Falkenhagener Feld. Das sind eure 333 Euro Familiencash von Radio Teddy. Herzlichen Glückwunsch. Erzähl, was habt ihr als erstes vor mit dem Geld?
3: Dankeschön. Erstmal gehen wir shoppen.
0: Was braucht denn Diana gerade am dringendsten? Ist es die Jacke, sind es die dicken Schuhe oder was steht ganz oben auf der Liste?
3: Wintermantel braucht sie.
0: Ja, na dann, ganz viel Spaß beim Shoppen. Und liebe Eltern, meldet auch ihr euch jetzt an auf radioteddy.de und holt euch mit etwas Glück eure 333 Euro. Machen wir immer hier um 7.07 Uhr und nochmal 8.08 Uhr.
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0: Wir lüften das nächste Schulgeheimnis. Nils, du bist schon startklar. Hier kam eine Kinderfrage rein. Wie werden eigentlich Wachsstifte hergestellt?
1: Ja, also ein Stoff wird dann als Wachs bezeichnet, wenn man ihn bei 20 Grad schön kneten kann. Durch das Originalwachs kann das Licht durchscheinen, aber es ist nicht so durchsichtig wie Glas. Und wenn man das Wachs auf 40 Grad erhitzt, dann schmilzt es. Für Wachsmalstifte wird das Wachs eingefärbt und zu Stiften geformt. Und wenn man jetzt damit malt, dann bleibt ein sichtbarer Wachsfilm auf dem Untergrund zurück. Wachsmalstifte decken sehr gut und hinterlassen leuchtende Farben. Die ersten wurden 1903 in den USA vorgestellt. Wachs ist ein sehr guter Werkstoff. Wir kennen zum Beispiel Kerzen aus Wachs oder das Wachspapier. Damit werden zum Beispiel Sachen eingepackt, die nicht nass werden dürfen. Denn das Wachspapier lässt kein Wasser durch und übrigens auch kein Geruch. Also einen richtig stinkenden Käse kann man in Wachspapier einwickeln.
0: Und was sagt der kleine Stift zum großen Stift?
1: Wachsmalstift.
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14: Flamingos stehen oft nur auf einem Bein. Warum genau? Wahrscheinlich spart das Energie und hilft den Vögeln, immer warm.

0: Willkommen in der neuen Woche. Es ist Montag, kurz vor 8:30 und jetzt die wichtigsten Meldungen des Morgens mit Nils. Guten Morgen.
1: Hi, guten Morgen. In ganz Deutschland startet heute die Woche der Klimaanpassung. Da zeigen Städte und Gemeinden, mit welchen Projekten sie etwas für den Klimaschutz tun. Mit dabei sind Stadtführungen, gemeinsames Gärtnern oder Straßenfeste. Mehr Infos zur Aktion gibt's auf zentrum-klimaanpassung.de. Im US-Bundesstaat North Dakota haben Dinosaurierforscher Fußabdrücke eines Tyrannosaurus Rex entdeckt. Die Abdrücke sind bis zu einem Meter lang und rund 66 Millionen Jahre alt. Die Forscher errechneten anhand der Spuren, dass der Dino eine Hüfthöhe von etwa 4 Metern hatte. Tennisprofi Alexander Zverev hat zum ersten Mal die US Open gewonnen. Der gebürtige Hamburger hat sich im Finale in New York gegen den US-Amerikaner Ben Shelton in 4 Sätzen durchgesetzt. Damit holte Zverev seinen 2. Grand Slam-Titel nach dem Sieg bei den French Open im Juni.
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1: Hier bei uns in Hessen auf der A661 Bad Homburg Richtung Darmstadt. Zwischen dem Bad Homburger Kreuz und Frankfurt-Heddernheim 2 Kilometer Stop and Go. Allen eine gute Fahrt.
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0: Bester Start in die neue Schulwoche hier bei uns. Für alle was dabei. Das Wichtigste, die Sonne kommt dann am Nachmittag auch mal durch. Ansonsten viele Wolken, hier und da auch mal ein paar Tropfen und dazu gibt's bis zu 21 Grad.
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0: Wer reitet so spät durch Nacht und Wind? Es ist der Vater mit seinem Kind. Wie heißt dieses Gedicht? Gedichte lernen steht ja auch gerade bei vielen Kids in der Schule an. Die Auflösung. Gleich hier bei Kinderwissen Elternquizzen. Noch 10 Minuten.
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0: Und bis dahin, gute Fahrt, liebe Eltern. Wir haben Musik für euch zum laut mitsingen. Huntricks, jetzt für euch hier mit Golden bei Radio Teddy. Guten Start euch in diese neue Woche.

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0: Guten Morgen, schönen Start in den Montag. Es ist 8.38 Uhr, die Radio Teddy Morgenshow an eurer Seite mit Christina und Basti. Und die Sonne im Familienauto, die strahlt gleich aus dem Radio. Dafür sorgen Glockenbach höchstpersönlich mit dem Hit Better Days direkt hier nach.
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0: Jetzt machen wir euch zu Heldinnen und Helden eurer Kids. Jeden Morgen stellen wir euch Eltern eine Frage aus dem Kinderalltag. Und dafür schicken wir eure ganze Familie ins Kino zu Emil und die Detektive. Und jetzt spielen wir mit Maria für ihre Kids Mina 8 und Justus 11 aus Mühlenbeck in Brandenburg. Guten Morgen!
2: Guten Morgen!
0: Na, wie sieht das aus bei Mina und Justus mit neuen Hobbys, jetzt auch im neuen Schuljahr? Ist das alles wie im letzten Jahr oder gibt es da ganz viele neue To-Dos auch für dich?
2: Ja, es ist viel geblieben. Eine AG in der Schule ist bei Mina ausgefallen. Dafür hat sie jetzt eine Kunst-AG. Der Justus macht noch Handball und Fußball. Mina geht noch zum Ballett und zum Klavier. Wir sind immer gut ausgelastet.
0: Ich wollte gerade sagen, und du darfst organisieren und fahren.
2: Ganz genau. Der Große ist schon so groß, dass er alles alleine kann, aber die Kleine muss noch geschopiert werden.
0: Okay, ja gut. Und da bist du natürlich gefragt. Sehr cool. Dann lass uns jetzt eine Runde spielen. Wer reitet so spät durch Nacht und Wind? Es ist der Vater mit seinem Kind. Haben wir alle schon mal gehört. Und Gedichte lernen ist ja wahrscheinlich auch gerade bei deinen Kids ein Thema in der Schule.
2: Oh ja, auf jeden Fall. Ja, immer. Jedes Jahr gibt es neue Gedichte.
0: Dann bist du ja fit. Erzähl mal, wie heißt denn das Gedicht?
2: Der Erlenkönig ist das.
0: Und diese Antwort ist natürlich vollkommen richtig. Herzlichen Glückwunsch und
2: cool.
0: Ganz viel Spaß im Kino bei Emil und die Detektive. In dem neuen Familienabenteuer reist der Emil in den Sommerferien zu seiner Oma nach Berlin und wird ausgerechnet im Zug ausgeraubt. Und ob er den Dieb tatsächlich schnappen kann, das seht ihr dann am 24. September in den Kinos.
2: Super, ich freue mich. Vielen, vielen Dank dafür.
0: Und die nächste Familie, vielleicht ja eure, schicken wir schon morgen ins Kino um 8.40 Uhr bei Kinderwissen Elternquissen. Und jetzt gute Fahrt mit Glockenbach. Hier ist Better Days bei Radio Teddy.

0: Radio Teddy läuft, das Familienradio für den ganzen Tag. Schön, dass ihr da seid am Montag. Und gleich ab 9 Uhr ist Sandra am Start. Mhm. Guten Morgen, du bist auch schon hier im Studio.
1: Hi.
0: Und du hast ja mehr oder weniger Besuch. Der bekannteste Kinderarzt-Influencer Deutschlands ist bei dir in der Show.
1: Der Kids Talk, richtig. In der Radio Teddy Kids Talk Sprechstunde geht es heute um Bauchschmerzen vor der Schule. Das kann ja mehrere Gründe haben. Manchmal auch keine Lust, manchmal auch was Medizinisches. Und warum ihr in so einem Fall immer Zettel und Stift bereit haben solltet, das hört ihr bei mir um 9.15 Uhr.
0: Und gegen meine Bauchschmerzen würde ich jetzt erstmal was essen. Was hast du dabei? Kann man da was noch bei dir aus der Brotbüchse?
1: Es gibt Müsli. Bock?
0: Och, ich glaube, ich suche lieber was Eigenes. Und für euch, liebe Eltern, gibt's ins Familienauto Sabrina Carpenter. Hier ist Mad Child. 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

0: Tiddy läuft bei euch. Guten Morgen um 8.54 Uhr. Gleich ab 9 geht's weiter mit dem Radio Tiddy Vormittag. Sandra ist da für euch am Start und hat natürlich auch ganz viel Lieblingsmusik. Michael Schulte für extra viel gute Laune. Gleich sein Hit Love Sick. Also bleibt bei uns.
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2: Mit Angie, Hallöchen. Die Aktion Stadtradeln lädt alle Fahrradfreunde hier bei uns in Hessen zum Wettradeln ein. Stadtradelnleiter André Mono vom Klimabündnis weiß, wie ihr mitmachen könnt.
3: Ihr müsst zuerst gucken, ob eine Stadt, eine Gemeinde oder ein Landkreis, in denen ihr wohnt oder auch vielleicht zur Schule geht, mitmacht. Dann könnt ihr euch anmelden. Innerhalb von 21 Tagen findet dann das Stadtradeln statt und da gilt es, so viele Kilometer auf dem Fahrrad zurückzulegen wie möglich.
2: Anmelden geht auf stadtradeln.de. 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
3: Kolibris können rückwärts fliegen. Das schafft kein anderer Vogel so gut wie dieser Mini-Flieger.
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4: Mit Nils Olaf Setzepfand. Hallo zusammen. In ganz Deutschland startet heute die Woche der Klimaanpassung. Da zeigen Städte und Gemeinden, mit welchen Projekten sie etwas für den Klimaschutz tun. Bundesweit sind über 400 Workshops, Vorträge und Outdoor-Events geplant. Mit dabei sind Stadtführungen, gemeinsames Gärtnern oder Straßenfeste. In Berlin wird zum Beispiel das Baumfest gefeiert und in Erfurt gibt es Klimaquizze. Mehr Infos zur Aktion gibt's auf zentrum-klimaanpassung.de. Spektakulärer Fund im US-Bundesstaat North Dakota. Hier haben Dinosaurierforscher eine Spur aus 4 Fußabdrücken eines Tyrannosaurus Rex entdeckt. Die Abdrücke sind bis zu 1 Meter lang und rund 66 Millionen Jahre alt. Die Forscher errechneten anhand der Spuren, dass der Dino eine Hüfthöhe von etwa 4 Metern hatte und ungefähr im menschlichen Gehtempo unterwegs war. In der Fußball-Bundesliga hat Bayern München bei Aufsteiger Elversberg mit 2:1 gewonnen. Zuvor hatte RB Leipzig gegen den Hamburger SV einen klaren 5:0-Sieg gefeiert. Und in Liga 2 hat die Berliner Hertha mit 3:1 gegen Osnabrück gewonnen und bleibt nach dem 5. Sieg im 5. Spiel Tabellenführer. Tennisprofi Alexander Zverev hat zum ersten Mal die US Open gewonnen. Der gebürtige Hamburger hat sich im Finale in New York gegen den US-Amerikaner Ben Shelton in 4 Sätzen durchgesetzt. Damit holte Zverev seinen 2. Grand-Slam-Titel nach dem Sieg bei den French Open im Juni. Soweit die Meldungen. 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
4: Hier bei uns in Hessen ist auf der A671 Mainz Richtung Wiesbaden die Ausfahrt Mainz-Kastell wegen einer Baustelle gesperrt. Eine Umleitung ist ausgeschildert. Gute Fahrt.
5: Viele dicke Wolken am Himmel hier bei uns über Hessen. Die verziehen sich aber im Laufe des Tages noch ein bisschen und machen dann auch Platz für die Sonne. Heute bei bis zu 18 Grad.
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5: 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So, und wir wissen es selber, liebe Eltern, ne? Stress schlägt auf den Magen und das gilt natürlich auch für unsere Kinder. Egal ob Streit, Schulstress oder einfach zu viel Trubel, der Bauch ist oft der Ort, wo sich Sorgen zeigen. Warum ihr in dem Fall Zettel und Stift bereithalten solltet, hört ihr gleich von Deutschlands bekanntestem Kinderarzt-Influencer, dem Kidsdoc, in knapp 10 Minuten. So, und falls ihr jetzt gerade den Mount Vacherest zusammenlegt, mit guter Musik wird es gleich ein bisschen weniger langweilig. Versprochen.
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0: Schön, dass bei euch wieder Radio Teddy läuft, das Familienradio für den ganzen Tag. Und unsere Kinder, die haben manchmal ja richtig Stress. In der Schule, mit Freunden oder zu Hause. Und das kann sich sogar körperlich zeigen, zum Beispiel durch Bauchschmerzen. Und darüber spreche ich jetzt mit Deutschlands bekanntestem Kinderarzt-Influencer mit fast 1 Million Followern auf Social Media, mit dem Kids-Doc. Lieber Vitor, woran erkenne ich denn, ob mein Kind Bauchschmerzen hat, weil es zum Beispiel Stress in der Schule oder mit Freunden hat, oder ob da tatsächlich was Ernstes, also eine ernsthafte Krankheit dahinter steckt?
1: Bauchschmerzen ist, sage ich mal, so das Chamäleon in der Kindermedizin. Bauchschmerzen ist so wirklich ein Symptom, also wo viele Sachen dahinter stecken können. Und dazu gehört auch zum Beispiel einfach Stress. Ne? Wenn ich irgendwie in der Schule gerade Stress habe, weil mit Freunden oder Freundinnen, mit Lehrern, mit einfach zu überfordert mit der ganzen Situation, weil viele Klausuren, Arbeiten anstehen, dann kann das auf jeden Fall, sage ich mal, auf den Bauch schlagen. Wichtig ist immer zu schauen, was könnte die Ursache sein, dass man nicht sagt, ja, ist nur Stress. Und nachher hat das Kind doch wirklich Beschwerden mit dem Darm oder so, wo man das dann irgendwie so abtut. Also da sollte man schon schauen. Ich sage immer, man sollte sich das einfach mal anschauen. 4 bis 6 Wochen so ein Symptomtagebuch machen, ohne das Kind immer zu fragen, hast du jetzt Bauchweh? Hast du Bauchweh? Sondern immer, wenn das Kind kommt und sagt, ach, jetzt habe ich ein bisschen Bauchweh, dass man sich das für sich notiert, wenn man dann zum Arzt geht, sagen kann, wie oft ist das wirklich, ne? Und dass man dem Kind aber auch nicht gleich was sagt, okay, dann machen wir jetzt einen Tee und sonst was, sondern erstmal der erste Impuls, danke, dass du es mir gesagt hast, dann geh doch mal kurz spielen, wenn es später noch ist, dann können wir ja irgendwie einen Tee machen oder so. Also nicht gleich irgendwie handeln, sondern erstmal sagen, wahrnehmen, wertschätzen, danke und dann gucken, ob es später noch kommt. Wenn das Kind danach gar nicht mehr kommt, gar nicht mehr ansprechen, dann ist okay. Also so kann man das so am Anfang so ein bisschen zu Hause erstmal ausprobieren.
0: Vielen Dank an den Kids-Doc, Deutschlands bekanntesten Kinderarzt-Influencer Dr. Vitor Gattino.

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2: Mit Nils, hallo. Zoe möchte wissen, warum Äpfel manchmal süß und manchmal auch richtig sauer schmecken. Es gibt nun mal unterschiedliche Apfelsorten, die unterschiedlich schmecken. Die einen sind richtig süß, wie Pink Lady, Jona Gold oder Gala. Andere sind richtig sauer, wie der Boskop oder der Granny Smith. Und viele Apfelsorten sind beides, wie Elstar, Braeburn oder Golden Delicious. Denn viele Menschen mögen auch leicht angesäuerte Äpfel, gerade auch zum Kochen und Backen. Insgesamt gibt es über 20.000 verschiedene Apfelsorten, in Deutschland so um die 1.500. Viele davon werden aber einfach nur zu Apfelmus verarbeitet. Und unterschiedlich süß und sauer sind Äpfel durch Züchtung. Und noch wichtig zu wissen, wenn ein Apfel sauer schmeckt, dann enthält er nicht weniger Zucker. Wie sauer ein Apfel schmeckt, hat nur etwas damit zu tun, wie viel Säure er enthält.
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1: Flamingos stehen oft nur auf einem Bein. Warum genau? Wahrscheinlich spart das Energie und hilft den Vögeln, immer warm zu bleiben.
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4: Hier bei uns in Hessen ist auf der A671 Mainz Richtung Wiesbaden die Ausfahrt Mainz-Kastell wegen einer Baustelle gesperrt. Eine Umleitung ist ausgeschildert. Gute Fahrt.
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6: Viele dicke Wolken am Himmel hier bei uns über Hessen. Die verziehen sich aber im Laufe des Tages noch ein bisschen und machen dann auch Platz für die Sonne. Heute bei bis zu 18 Grad.
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6: Ob nach dem Kindergeburtstag in der Kita oder einfach nur so, Magen-Darm-Viren erwischen irgendwann jeden von uns mal. Sehr unangenehme Sache. Doch keine Sorge, der Kidstock verrät gleich, was unseren Kindern jetzt wirklich gut tut und ob Cola und Salzstangen wirklich helfen. Ihr hört's in knapp 10 Minuten. So, und jetzt ein bisschen aufräumen, dabei Musik aufdrehen und so tun, als wäre das Wellness. Los geht's.

0: Wenn der Magen wehtut und der Darm kneift, dann haben wir Eltern schon eine ganz, ganz böse Vorahnung. Und genau um dieses Thema geht's jetzt auch.
1: Hi, Kidsdog hier.
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0: So, jetzt kommen wir mal zu dem ganz unangenehmen Thema für uns alle Eltern. Magen-Darm-Infekt. Kennst du aus der Praxis?
3: Endgegner.
0: Cola hilft bei Durchfall. Was sagt der Kidsdog dazu?
3: Also grundsätzlich ist Flüssigkeit, würde ich sagen, ist wichtig bei Durchfall, weil man natürlich einen hohen Flüssigkeitsverlust hat. Und Cola, also das hat man, Cola und Salzstangen hat man ja früher immer gesagt, weil Cola hat ja dann auch noch Koffein und pusht so ein bisschen, wenn man eh so schlapp ist. Aber grundsätzlich ist das eher hat zu viel Zucker drin, muss man sagen, das Verhältnis an Zucker ist zu viel. Dann ist auch noch, wie gesagt, Koffein da, selbst wenn es die Kindercola ist. Also besser ist es, wenn man eher so ein bisschen Schorlen, also bei älteren Kindern, ne, wir reden jetzt nicht von Kleinkindern oder so, die sollten das sowieso nicht, aber bei älteren Schulkindern zum Beispiel, dass man da sagt, Tees oder leicht gesüßte Tees, aber man kann auch, wie gesagt, so Schorlen machen, ne? Eine Apfelschorle, eine Maracuja-Schorle, aber alles so ein bisschen so verdünnt, dass es eher ein bisschen dünner ist, ein bisschen Geschmack hat, weil viele mögen dann einfach diesen Wassergeschmack irgendwann auch nicht mehr. Und da weiß man, das hilft ganz gut. Wenn es natürlich sehr schlimm ist, dann braucht man eine richtige Elektrolytlösung. Die kriegt man dann beim Kinderarzt oder bei der Kinderärztin. Aber in den meisten Fällen, wenn es so ein normaler Durchfall ist, der halt raus muss, dann hilft meistens irgendwo, also eher so eine leichte Schorle.
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2: Mit Angie. Hallöchen. Tschüss Schreibtischchaos und hallo neue Taschenpinnwand. Nehmt einen großen Holzbilderrahmen, entfernt die Rückwand und das Glas. Gestaltet den Rahmen nach Herzenslust mit bunten Farben. Malt die Innenkante des Rahmens auf einer großen Pappe mit einem Stift nach, schneidet das Viereck aus und wiederholt das Ganze nochmal. Klebt dann beide Pappen zusammen und nun legt ihr Baumwollstoff so auf die Pappe, dass er etwas übersteht und zwei tiefe Falten wirft. Das sind dann später die Taschen. Fixiert den Stoff mit Heißkleber und klebt die Stoffpappe auf die Rückwand des Bilderrahmens. Nur noch alles zusammensetzen und fertig! 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
13: Mit Nils Olaf Setzepfand. Hallo zusammen. In ganz Deutschland startet heute die Woche der Klimaanpassung. Da zeigen Städte und Gemeinden, mit welchen Projekten sie etwas für den Klimaschutz tun. Bundesweit sind über 400 Workshops, Vorträge und Outdoor-Events geplant. Mit dabei sind Stadtführungen, gemeinsames Gärtnern oder Straßenfeste. In Berlin wird zum Beispiel das Baumfest gefeiert und in Erfurt gibt es Klimaquizze. Mehr Infos zur Aktion gibt's auf zentrum-klimaanpassung.de. Spektakulärer Fund im US-Bundesstaat North Dakota. Hier haben Dinosaurierforscher eine Spur aus 4 Fußabdrücken eines Tyrannosaurus Rex entdeckt. Die Abdrücke sind bis zu 1 Meter lang und rund 66 Millionen Jahre alt. Die Forscher errechneten anhand der Spuren, dass der Dino eine Hüfthöhe von etwa 4 Metern hatte und ungefähr im menschlichen Gehtempo unterwegs war. In der Fußball-Bundesliga hat Bayern München bei Aufsteiger Elversberg mit 2:1 gewonnen. Zuvor hatte RB Leipzig gegen den Hamburger SV einen klaren 5:0-Sieg gefeiert. Und in Liga 2 hat die Berliner Hertha mit 3:1 gegen Osnabrück gewonnen und bleibt nach dem 5. Sieg im 5. Spiel Tabellenführer. Tennisprofi Alexander Zverev hat zum ersten Mal die US Open gewonnen. Der gebürtige Hamburger hat sich im Finale in New York gegen den US-Amerikaner Ben Shelton in 4 Sätzen durchgesetzt. Damit holte Zverev seinen 2. Grand-Slam-Titel nach dem Sieg bei den French Open im Juni. Soweit die Meldungen. 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
13: Hier bei uns in Hessen ist auf der A671 Mainz Richtung Wiesbaden die Ausfahrt Mainz-Kastell wegen einer Baustelle gesperrt. Eine Umleitung ist ausgeschildert. Gute Fahrt.
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15: Viele dicke Wolken am Himmel hier bei uns über Hessen. Die verziehen sich aber im Laufe des Tages noch ein bisschen und machen dann auch Platz für die Sonne. Heute bei bis zu 18 Grad.
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15: Eis für alle? 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
16: Jawohl, juhu!
15: 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So, und aus Bibi und Tina werden ja ab jetzt Basti und Christina, die Radio-Teddy-Morgenshow auf dem Reiterhof. Eure Kids, liebe Eltern, stellen die Aufgaben und die beiden versuchen sie zu erfüllen. Was da bis jetzt schon so reingekommen ist, hören wir gleich in 10 Minuten. Und für alle, die gerade konzentriert arbeiten und eigentlich nur noch einen guten Song brauchen, na hier, bitteschön.

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1: Mit Nils, hallo. Ihr kennt das bestimmt, wenn ihr nach Hause kommt oder vor dem Essen heißt es Hände waschen. Aber warum muss das immer sein, fragt Lilian. Wir fassen ja täglich alles Mögliche an. Türklinken, Treppengeländer, Stifte, Computertastaturen, Haltegriffe und noch vieles mehr. Das alles berührt aber nicht nur ihr, sondern noch ganz viele andere Menschen. Und nicht immer ist alles sauber. An allem können fiese kleine Krankheitserreger sitzen, die nur darauf warten, in euren Körper zu kommen. Und das passiert, wenn ihr mit den ungewaschenen Händen das Essen berührt oder die Finger in den Mund nehmt. Meistens wehrt der Körper die Krankheitserreger ab, aber eben nicht immer. Dann kann man sich zum Beispiel erkälten. Also, auch wenn es manchmal nervig ist, Hände waschen nicht vergessen. Und zwar mit Seife.
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7: Bienen erkennen Gesichter. Sie können sich tatsächlich menschliche Gesichter merken.

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2: Hier bei uns in Hessen ist auf der A671 Mainz Richtung Wiesbaden die Ausfahrt Mainz-Kastell wegen einer Baustelle gesperrt. Eine Umleitung ist ausgeschildert. Gute Fahrt.
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3: Viele dicke Wolken am Himmel hier bei uns über Hessen. Die verziehen sich aber im Laufe des Tages noch ein bisschen und machen dann auch Platz für die Sonne. Heute bei bis zu 18 Grad.
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3: So ein Herbstgedicht lernen ist gar nicht schwer. Angie hat gleich nämlich den ultimativen Hack, wie das kinderleicht funktioniert. In den Tipps für Kids um kurz vor 11. So, und für die kleine Runde Sport, den Friseurtermin oder einfach ein bisschen Me-Time. Hier kommt Musik für euch.
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Und für euren Montag jetzt, coole Hits für Eltern und Kids.

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1: Ihr kennt sie bestimmt auch, diese Sommer, bei denen man sich wünscht, sie würden einfach niemals aufhören. Und genau dieses Gefühl steckt in Golden Summer. Sonne im Gesicht, Musik an und für einen Augenblick einfach mal vergessen, dass morgen wieder Schule, Arbeit und Brotdosen warten. Hier kommt Golden Summer.

0: Der Radio Teddy Superhit in dieser Stunde war das Golden Summer. So, liebe Eltern, und habt ihr eigentlich noch so richtig den Überblick, was eure Kids da auf Laptop, Fernsehen und Co. so gucken, gerade bei den Streamingdiensten? Da gibt es ja eine so große Auswahl, da kann man schnell den Überblick verlieren. Wir sortieren das aber für euch ein im Radio Teddy Webcheck gleich um 11.15 Uhr. Dazu Musik von dem sympathischen Kerl aus Wuppertal, Kamrat mit Hug Yourself und der Sommerhit 2025, der auch im Sommer 2026 ging. Die Huntricks mit Golden, gleich nach 11.
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5: Mit Angie. Hallöchen. Der Herbst steht auf der Leiter und malt die Blätter an. Ein lustiger Waldarbeiter, ein froher Malersmann. Dieses und andere Gedichte lernen gerade viele von euch auswendig. Und mit diesen Tipps klappt's garantiert. Nummer 1. Teile den Text in kleine Portionen auf und lerne sie nacheinander. Zum Beispiel eine Strophe pro Tag. Nummer 2. Gib dem Gedicht mehr Rhythmus. Singe, hüpfe oder klatsche beim Vorlesen mit. Und Nummer 3. Zu zweit geht's besser. Trage das Gedicht einem Freund, deinem Lieblingskuscheltier oder deinem Haustier vor. Das war's. Viel Spaß und viel Erfolg!
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3: Und jetzt der verrückte Tierfakt der Stunde.
15: Eichhörnchen pflanzen aus Versehen Bäume. Sie vergraben jedes Jahr Nüsse als Vorrat. Und dann vergessen sie viele davon einfach wieder.

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1: Mit Alexander Kanja. Hallo zusammen. An dieses Jahr wird Deutschlands bester Tennisspieler Alexander Zverev noch lange zurückdenken. Mit dem Sieg bei den US Open hat er schon sein zweites großes Grand-Slam-Turnier in diesem Jahr gewonnen. Bei seiner Siegesrede richtete er seine Worte an seine Mutter und blickte zurück auf seine Kindheit.
2: Die wichtigste Person in meinem Leben ist meine Mutter. Als Kind habe ich die Diagnose bekommen, dass ich Diabetes habe. Und die Ärzte haben damals gesagt, dass ich keine Chance haben werde, ein Profi-Tennisspieler zu sein. Und es braucht dann eine starke Frau und eine starke Mutter, die dann sagt, mein Sohn wird das sein, was auch immer er werden will.
1: Die Tennisspiele ihres Sohnes schaut sich die Mama allerdings nie an. Sie sagt, dass sie dafür einfach zu nervös ist und es viel zu aufregend für sie wäre. Stellt euch vor, eure beste Freundin ist plötzlich eure Schwester. Das ist in den Niederlanden passiert. Mena und Minal kamen vor über 40 Jahren in Indien zur Welt. Sie wuchsen in verschiedenen Adoptivfamilien auf. Vor 30 Jahren lernten sie sich dann zufällig kennen, bei einem Treffen für Adoptivkinder. Sie verstanden sich auf Anhieb und nannten sich zum Spaß da schon Schwestern, so als hätten sie es fast geahnt. Jetzt hat ein DNA-Test die Wahrheit ans Licht gebracht. Die beiden sind tatsächlich Schwestern. Ein Unbekannter hat bei einer Auktion für das Titelbild eines Asterix-Comics sage und schreibe eine Rekordsumme von knapp 1,5 Millionen Euro gezahlt. Es handelt sich um den Band Asterix bei den Briten. Erschienen ist der Band vor 60 Jahren, gezeichnet wurde er vom Franzosen Albert Uderzo. Übrigens, der teuerste Comic der Welt ist mit 15 Millionen Dollar das Heft Action Comics No. 1. Hier hat Superman seinen ersten Auftritt. Soweit die Meldungen und die Radio-Teddy-Nachrichten zum Nachhören jederzeit in der Radio-Teddy-App und überall, wo es Podcasts gibt.
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1: Hier bei uns in Hessen ist auf der A66 Wiesbaden Richtung Frankfurt zwischen Hofheim am Taunus und Krifteler Dreieck die rechte Spur blockiert. Hier bitte vorsichtig fahren. Wir wünschen allen gute Fahrt.
3: Viele dicke Wolken am Himmel hier bei uns über Hessen. Die verziehen sich aber im Laufe des Tages noch ein bisschen und machen dann auch Platz für die Sonne. Heute bei bis zu 18 Grad.
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3: Pommes für alle, Nachtisch auch und keiner zählt mit. Dafür wären 333 Euro Familiencash doch ziemlich praktisch, oder? 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So, und von Paw Patrol bis Pokémon, unsere Kinder lieben ja Serien. Aber welche Sendungen sind eigentlich für sie geeignet? Wir zeigen euch gleich, wie ihr im Serienwirrwarr den Überblick behaltet, liebe Eltern. Im Radio-Teddy-Webcheck gleich in 8 Minuten. Und wenn ihr gerade im Auto sitzt und ausnahmsweise keiner von hinten quatscht, dann dreht doch den nächsten Song ruhig mal ein bisschen auf.
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0: Was ist denn los?
1: Viele unserer Kids lieben es einfach, TV zu glotzen. Da gucken sie die verschiedensten Sendungen, Castingshows. Aber was ist da eigentlich für unsere Kinder wirklich geeignet? Wie wir das rausfinden? Den Tipp, den gibt's jetzt.
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1: Experten sagen, Fernsehkompetenz ist für unsere Kinder genauso wichtig wie der Führerschein fürs Internet oder die Verhaltensregeln für soziale Netzwerke. Damit unsere Kinder auch in Sachen Fernsehen einen gesunden Durchblick bekommen, haben die deutschen Medienanstalten die Programmberatung Flimmo ins Leben gerufen. Auf flimmo.de werden gerade Sendungen, die unsere Kinder ganz besonders lieben, sorgfältig unter die Lupe genommen. Dazu gibt es Programm- und Filmtipps und natürlich auch Empfehlungen für die täglichen Fernsehzeiten aller Altersgruppen zwischen 3 und 13 Jahren. Für mehr Infos klickt euch mal auf flimmo.de.
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1: Mit Nils, hallo. Tia möchte wissen, wie werden Wachsstifte hergestellt? Ein Stoff wird dann als Wachs bezeichnet, wenn man ihn bei 20 Grad schön kneten kann. Durch das Originalwachs kann das Licht durchscheinen, aber es ist nicht so durchsichtig wie Glas. Und wenn man das Wachs auf 40 Grad erhitzt, dann schmilzt es. Für Wachsmalstifte wird das Wachs eingefärbt und zu Stiften geformt. Und wenn man jetzt damit malt, dann bleibt ein sichtbarer Wachsfilm auf dem Untergrund zurück. Wachsmalstifte decken sehr gut und hinterlassen leuchtende Farben. Die ersten wurden 1903 in den USA vorgestellt. Wachs ist generell ein sehr guter Werkstoff. Wir kennen zum Beispiel Kerzen aus Wachs oder das Wachspapier. Damit werden zum Beispiel Sachen eingepackt, die nicht nass werden dürfen. Denn das Wachspapier lässt kein Wasser durch und übrigens auch kein Geruch. Also einen richtig stinkenden Käse kann man in Wachspapier einwickeln.
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16: Eisbären sind unter ihrem Fell schwarz.
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2: Hier bei uns in Hessen ist auf der A66 Wiesbaden Richtung Frankfurt zwischen Hofheim am Taunus und Krifteler Dreieck die rechte Spur blockiert. Hier bitte vorsichtig fahren. Wir wünschen allen gute Fahrt.
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3: Viele dicke Wolken am Himmel hier bei uns über Hessen. Die verziehen sich aber im Laufe des Tages noch ein bisschen und machen dann auch Platz für die Sonne. Heute bei bis zu 18 Grad.
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3: So, falls ihr heute schon irgendetwas nicht geschafft habt, herzlichen Glückwunsch, ihr seid völlig normal. Und weil wir finden, dass das so bleiben darf, gibt's gleich wieder die Lizenz zum Liegenlassen. Welche Sache heute offiziell nicht gemacht werden muss, hört ihr gleich in 10 Minuten. Und für alle, die gerade irgendwo eine Brotdose auspacken, von der sie lieber nicht wissen wollen, was drin ist, die richtige Musik zum Zuklappen der Dose, die kommt jetzt.
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0: Radio Teddy läuft bei euch und wenn die To-Do-Liste vor euch sagt, mach mich fertig, der Kopf aber sagt, mach mal halblang, dann finden wir, der Kopf hat heute eindeutig das bessere Argument.
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0: Du wolltest längst mal die Fotos vom Handy sichern. 832 Bilder, 22 Videos und mindestens 47 fast gleiche Schnappschüsse. Heute wird nichts sortiert. Das machst du, wenn du mal 5 Minuten Zeit hast. Solange noch Handyspeicher da ist, geht's.

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0: So, und jetzt bitte einmal gedanklich Koffer packen, denn dieser Song will mit uns Richtung Sonne. Moving to the Sun, genau das, was der Titel verspricht. Gute Laune, Beats und ganz viel Sommerfeeling. Also, Sonnenbrille auf, hier kommt Moving to the Sun.

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4: Mit Angie, Hallöchen. Die Aktion Stadtradeln lädt alle Fahrradfreunde hier bei uns in Hessen zum Wettradeln ein. Stadtradelnleiter André Muno vom Klimabündnis weiß, wie ihr mitmachen könnt.
5: Ihr müsst zuerst gucken, ob eine Stadt, eine Gemeinde oder ein Landkreis, in denen ihr wohnt oder auch vielleicht zur Schule geht, mitmacht. Dann könnt ihr euch anmelden. Innerhalb von 21 Tagen findet dann das Stadtradeln statt und da gilt es, so viele Kilometer auf dem Fahrrad zurückzulegen wie möglich.
4: Anmelden geht auf stadtradeln.de. 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
3: Mit Alexander Kanja. Hallo zusammen. An dieses Jahr wird Deutschlands bester Tennisspieler Alexander Zverev noch lange zurückdenken. Mit dem Sieg bei den US Open hat er schon sein zweites großes Grand Slam-Turnier in diesem Jahr gewonnen. Bei seiner Siegesrede richtete er seine Worte an seine Mutter und blickte zurück auf seine Kindheit.
19: Die wichtigste Person in meinem Leben ist meine Mutter. Als Kind habe ich die Diagnose bekommen, dass ich Diabetes habe.
0: Und die Ärzte haben damals gesagt, dass ich keine Chance haben werde, ein Profi-Tennisspieler zu sein. Und es braucht dann eine starke Frau und eine starke Mutter, die dann sagt, mein Sohn wird das sein, was auch immer er werden will.
3: Die Tennisspiele ihres Sohnes schaut sich die Mama allerdings nie an. Sie sagt, dass sie dafür einfach zu nervös ist und es viel zu aufregend für sie wäre. Stellt euch vor, eure beste Freundin ist plötzlich eure Schwester. Das ist in den Niederlanden passiert. Mena und Minal kamen vor über 40 Jahren in Indien zur Welt. Sie wuchsen in verschiedenen Adoptivfamilien auf. Vor 30 Jahren lernten sie sich dann zufällig kennen, bei einem Treffen für Adoptivkinder. Sie verstanden sich auf Anhieb und nannten sich zum Spaß da schon Schwestern, so als hätten sie es fast geahnt. Jetzt hat ein DNA-Test die Wahrheit ans Licht gebracht, die beiden sind tatsächlich Schwestern. Ein Unbekannter hat bei einer Auktion für das Titelbild eines Asterix-Comics sage und schreibe eine Rekordsumme von knapp 1,5 Millionen Euro gezahlt. Es handelt sich um den Band Asterix bei den Briten. Erschienen ist der Band vor 60 Jahren, gezeichnet wurde er vom Franzosen Albert Uderzo. Übrigens, der teuerste Comic der Welt ist mit 15 Millionen Dollar das Heft Action Comics No. 1. Hier hat Superman seinen ersten Auftritt. Soweit die Meldungen und die Radio Teddy Nachrichten zum Nachhören jederzeit in der Radio Teddy App und überall, wo es Podcasts gibt.
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3: Hier bei uns in Hessen ist auf der A66 Wiesbaden Richtung Frankfurt zwischen Hofheim am Taunus und Krifteler Dreieck die rechte Spur blockiert. Hier bitte vorsichtig fahren. Wir wünschen allen gute Fahrt.
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19: Viele dicke Wolken am Himmel hier bei uns über Hessen. Die verziehen sich aber im Laufe des Tages noch ein bisschen und machen dann auch Platz für die Sonne. Heute bei bis zu 18 Grad.
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19: 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So, und wir wissen es selber, liebe Eltern, ne? Stress schlägt auf den Magen und das gilt natürlich auch für unsere Kinder. Egal ob Streit, Schulstress oder einfach zu viel Trubel, der Bauch ist oft der Ort, wo sich Sorgen zeigen. Warum ihr in dem Fall Zettel und Stift bereithalten solltet, hört ihr gleich von Deutschlands bekanntestem Kinderarzt-Influencer, dem Kidsdoc, in knapp 10 Minuten. So, und falls ihr jetzt gerade den Mount Vacherest zusammenlegt, mit guter Musik wird es gleich ein bisschen weniger langweilig. Versprochen.
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0: Somebody else. Schön, dass bei euch wieder Radio Teddy läuft, das Familienradio für den ganzen Tag. Und unsere Kinder, die haben manchmal ja richtig Stress. In der Schule, mit Freunden oder zu Hause. Und das kann sich sogar körperlich zeigen, zum Beispiel durch Bauchschmerzen. Und darüber spreche ich jetzt mit Deutschlands bekanntestem Kinderarzt-Influencer mit fast 1 Million Followern auf Social Media, mit dem Kids-Doc. Lieber Vitor, woran erkenne ich denn, ob mein Kind Bauchschmerzen hat, weil es zum Beispiel Stress in der Schule oder mit Freunden hat, oder ob da tatsächlich was Ernstes, also eine ernsthafte Krankheit dahinter steckt?
1: Bauchschmerzen ist, sage ich mal, so das Chamäleon in der Kindermedizin. Bauchschmerzen ist so wirklich ein Symptom, also wo viele Sachen dahinter stecken können. Und dazu gehört auch zum Beispiel einfach Stress. Ne? Wenn ich irgendwie oft in der Schule gerade Stress habe, weil mit Freunden oder Freundinnen, mit Lehrern, mit einfach zu überfordert mit der ganzen Situation, weil viele Klausuren, Arbeiten anstehen, dann kann das auf jeden Fall, sage ich mal, auf den Bauch schlagen. Wichtig ist immer zu schauen, was könnte die Ursache sein, dass man nicht sagt, ja, ist nur Stress. Und nachher hat das Kind doch wirklich Beschwerden mit dem Darm oder so, wo man das dann irgendwie so abtut. Also da sollte man schon schauen. Ich sage immer, man sollte sich das einfach mal anschauen. 4 bis 6 Wochen so ein Symptomtagebuch machen, ohne das Kind immer zu fragen, hast du jetzt Bauchweh? Hast du Bauchweh? Sondern immer, wenn das Kind kommt und sagt, ach, jetzt habe ich ein bisschen Bauchweh, dass man sich das für sich notiert, wenn man dann zum Arzt geht, sagen kann, wie oft ist das wirklich, ne? Und dass man dem Kind aber auch nicht gleich was sagt, okay, dann machen wir jetzt einen Tee und sonst was, sondern erstmal der erste Impuls, danke, dass du es mir gesagt hast, dann geh doch mal kurz spielen, wenn es später noch ist, dann können wir ja irgendwie einen Tee machen oder so. Also nicht gleich irgendwie handeln, sondern erstmal sagen, wahrnehmen, wertschätzen, danke und dann gucken, ob es später noch kommt. Wenn das Kind danach gar nicht mehr kommt, gar nicht mehr ansprechen, dann ist okay. Also so kann man das so am Anfang so ein bisschen zu Hause erstmal ausprobieren.
0: Vielen Dank an den Kids Doc, Deutschlands bekanntesten Kinderarzt-Influencer Dr. Vitor Gattino.

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1: Mit Nils, hallo. Zoe möchte wissen, warum Äpfel manchmal süß und manchmal auch richtig sauer schmecken. Es gibt nun mal unterschiedliche Apfelsorten, die unterschiedlich schmecken. Die einen sind richtig süß, wie Pink Lady, Jonagold oder Gala. Andere sind richtig sauer, wie der Boskop oder der Granny Smith. Und viele Apfelsorten sind beides, wie Elstar, Braeburn oder Golden Delicious. Denn viele Menschen mögen auch leicht angesäuerte Äpfel, gerade auch zum Kochen und Backen. Insgesamt gibt es über 20.000 verschiedene Apfelsorten, in Deutschland so um die 1.500. Viele davon werden aber einfach nur zu Apfelmus verarbeitet. Und unterschiedlich süß und sauer sind Äpfel durch Züchtung. Und noch wichtig zu wissen, wenn ein Apfel sauer schmeckt, dann enthält er nicht weniger Zucker. Wie sauer ein Apfel schmeckt, hat nur etwas damit zu tun, wie viel Säure er enthält.
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2: Und jetzt der Radio Teddy Familienspartipp der Stunde. Regionale und saisonale Produkte kaufen ist günstiger. Also statt teure Tomaten, Paprika oder Gurken im Herbst zu kaufen, greift lieber zu Porree, Möhren und zum Kohl.

0: viele dicke Wolken am Himmel hier bei uns über Hessen. Die verziehen sich aber im Laufe des Tages noch ein bisschen und machen dann auch Platz für die Sonne. Heute bei bis zu 18 Grad.
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0: Ob nach dem Kindergeburtstag in der Kita oder einfach nur so, Magen-Darm-Viren erwischen irgendwann jeden von uns mal. Sehr unangenehme Sache. Doch keine Sorge, der Kidstock verrät gleich, was unseren Kindern jetzt wirklich gut tut und ob Cola und Salzstangen wirklich helfen. Ihr hört's in knapp 10 Minuten. So, und jetzt ein bisschen aufräumen, dabei Musik aufdrehen und so tun, als wäre das Wellness. Los geht's.
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0: der Darm kneift, dann haben wir Eltern schon eine ganz, ganz böse Vorahnung. Und genau um dieses Thema geht's jetzt auch.
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0: So, jetzt kommen wir mal zu dem ganz unangenehmen Thema für uns alle Eltern. Magen-Darm

0: Infekt.
1: Wow.
0: Kennst du aus der Praxis?
1: Endgegner.
0: Endgegner. Cola hilft bei Durchfall. Was sagt der Kidsdoc dazu?
1: Also grundsätzlich ist Flüssigkeit, würde ich sagen, ist wichtig bei Durchfall, weil man natürlich einen hohen Flüssigkeitsverlust hat. Und Cola, also das hat man, Cola und Salzstangen hat man ja früher immer gesagt, weil Cola hat ja dann auch noch Koffein und pusht so ein bisschen, wenn man eh so schlapp ist. Aber grundsätzlich ist das eher hat zu viel Zucker drin, muss man sagen, das Verhältnis an Zucker ist zu viel. Dann ist auch noch, wie gesagt, Koffein da, selbst wenn es die Kindercola ist. Also besser ist es, wenn man eher so ein bisschen Schorlen, also bei älteren Kindern, ne, wir reden jetzt nicht von Kleinkindern oder so, die sollten das sowieso nicht, aber bei älteren Schulkindern zum Beispiel, dass man da sagt, Tees oder leicht gesüßte Tees, aber man kann auch, wie gesagt, so Schorlen machen, ne? Eine Apfelschorle, eine Maracuja-Schorle, aber alles so ein bisschen so verdünnt, dass es eher ein bisschen dünner ist, ein bisschen Geschmack hat, weil viele mögen dann einfach diesen Wassergeschmack irgendwann auch nicht mehr. Und da weiß man, das hilft ganz gut. Wenn es natürlich sehr schlimm ist, dann braucht man eine richtige Elektrolytlösung. Die kriegt man dann beim Kinderarzt oder bei der Kinderärztin. Aber in den meisten Fällen, wenn es so ein normaler Durchfall ist, der halt raus muss, dann hilft meistens eher so eine leichte Schorle.
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0: Das Gefühl, wenn man jemanden Neuen kennenlernt und merkt, irgendwie ziehen wir uns magisch an. Genau darum geht's in Magnetic von Bowser. Dazu gibt's funkige Gitarren, einen groovigen Beat und ganz viel Disco-Gefühl. Also ein Song, der nicht nur magnetisch klingt, sondern direkt in die Beine zieht. Hier kommt Bowser mit Magnetic, der Radio Teddy Superstar in dieser Stunde.

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2: Mit Angie, Hallöchen. Tschüss, Schreibtischchaos und hallo, neue Taschenpinnwand. Nehmt einen großen Holzbilderrahmen, entfernt die Rückwand und das Glas. Gestaltet den Rahmen nach Herzenslust mit bunten Farben. Malt die Innenkante des Rahmens auf einer großen Pappe mit einem Stift nach, schneidet das Viereck aus und wiederholt das Ganze nochmal. Klebt dann beide Pappen zusammen und nun legt ihr Baumwollstoff so auf die Pappe, dass er etwas übersteht und zwei tiefe Falten wirft. Das sind dann später die Taschen. Fixiert den Stoff mit Heißkleber und klebt die Stoffpappe auf die Rückwand des Bilderrahmens. Nur noch alles zusammensetzen und fertig! 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
2: Koalas haben fast Menschenfingerabdrücke.
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1: Mit Alexander Kanja. Hallo zusammen. An dieses Jahr wird Deutschlands bester Tennisspieler Alexander Zverev noch lange zurückdenken. Mit dem Sieg bei den US Open hat er schon sein zweites großes Grand-Slam-Turnier in diesem Jahr gewonnen. Bei seiner Siegesrede richtete er seine Worte an seine Mutter und blickte zurück auf seine Kindheit.
14: Die wichtigste Person in meinem Leben ist meine Mutter. Als Kind habe ich die Diagnose bekommen, dass ich Diabetes habe. Und die Ärzte haben damals gesagt, dass ich keine Chance haben werde, ein Profi-Tennisspieler zu sein. Und es braucht dann eine starke Frau und eine starke Mutter, die dann sagt, mein Sohn wird das sein, was auch immer er werden will.
1: Die Tennisspiele ihres Sohnes schaut sich die Mama allerdings nie an. Sie sagt, dass sie dafür einfach zu nervös ist und es viel zu aufregend für sie wäre. Stellt euch vor, eure beste Freundin ist plötzlich eure Schwester.
8: Das ist in den Niederlanden passiert. Mena und Minal kamen vor über 40 Jahren in Indien zur Welt. Sie wuchsen in verschiedenen Adoptivfamilien auf. Vor 30 Jahren lernten sie sich dann zufällig kennen, bei einem Treffen für Adoptivkinder. Sie verstanden sich auf Anhieb und nannten sich zum Spaß da schon Schwestern, so als hätten sie es fast geahnt. Jetzt hat ein DNA-Test die Wahrheit ans Licht gebracht, die beiden sind tatsächlich Schwestern. Ein Unbekannter hat bei einer Auktion für das Titelbild eines Asterix-Comics sage und schreibe eine Rekordsumme von knapp 1,5 Millionen Euro gezahlt. Es handelt sich um den Band Asterix bei den Briten. Erschienen ist der Band vor 60 Jahren, gezeichnet wurde er vom Franzosen Albert Uderzo. Übrigens, der teuerste Comic der Welt ist mit 15 Millionen Dollar das Heft Action Comics No. 1. Hier hat Superman seinen ersten Auftritt. Soweit die Meldungen und die Radio Teddy Nachrichten zum Nachhören jederzeit in der Radio Teddy App und überall, wo es Podcasts gibt.
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8: Hier bei uns in Hessen ist auf der A66 Wiesbaden Richtung Frankfurt zwischen Hofheim am Taunus und Krifteler Dreieck die rechte Spur blockiert. Hier bitte vorsichtig fahren. Wir wünschen allen gute Fahrt.
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16: Viele dicke Wolken am Himmel hier bei uns über Hessen. Die verziehen sich aber im Laufe des Tages noch ein bisschen und machen dann auch Platz für die Sonne. Heute bei bis zu 18 Grad.
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16: 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So, und aus Bibi und Tina werden ja ab jetzt Basti und Christina, die Radio-Teddy-Morgenshow auf dem Reiterhof. Eure Kids, liebe Eltern, stellen die Aufgaben und die beiden versuchen sie zu erfüllen. Was da bis jetzt schon so reingekommen ist, hören wir gleich in 10 Minuten. Und für alle, die gerade konzentriert arbeiten und eigentlich nur noch einen guten Song brauchen, na hier, bitteschön.
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0: Ah, das ist wirklich eine Aufgabe nach meinem... das ist wirklich eine Challenge nach meinem Geschmack. 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
1: Mit Nils, hallo. Ihr kennt das bestimmt. Wenn ihr nach Hause kommt oder vor dem Essen, heißt es Hände waschen. Aber warum muss das immer sein? Fragt Lilian. Wir fassen ja täglich alles Mögliche an. Türklinken, Treppengeländer, Stifte, Computertastaturen, Haltegriffe und noch vieles mehr. Das alles berührt aber nicht nur ihr, sondern noch ganz viele andere Menschen. Und nicht immer ist alles sauber. An allem können fiese kleine Krankheitserreger sitzen, die nur darauf warten, in euren Körper zu kommen. Und das passiert, wenn ihr mit den ungewaschenen Händen das Essen berührt oder die Finger in den Mund nehmt. Meistens wehrt der Körper die Krankheitserreger ab, aber eben nicht immer. Dann kann man sich zum Beispiel erkälten. Also, auch wenn es manchmal nervig ist, Hände waschen nicht vergessen. Und zwar mit Seife.
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1: Bienen erkennen Gesichter.
2: Viele dicke Wolken am Himmel hier bei uns über Hessen. Die verziehen sich aber im Laufe des Tages noch ein bisschen und machen dann auch Platz für die Sonne. Heute bei bis zu 18 Grad.
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2: So, falls ihr heute schon irgendetwas nicht geschafft habt, herzlichen Glückwunsch, ihr seid völlig normal. Und weil wir finden, dass das so bleiben darf, gibt's gleich wieder die Lizenz zum Liegenlassen. Welche Sache heute offiziell nicht gemacht werden muss, hört ihr gleich in 10 Minuten. Und für alle, die gerade irgendwo eine Brotdose auspacken, von der sie lieber nicht wissen wollen, was drin ist, die richtige Musik zum Zuklappen der Dose, die kommt jetzt.

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0: Du wolltest längst mal die Fotos vom Handy sichern. 832 Bilder, 22 Videos und mindestens 47 fast gleiche Schnappschüsse. Heute wird nichts sortiert. Das machst du, wenn du mal 5 Minuten Zeit hast. Solange noch Handy

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2: Drei Länder, drei musikalische Welten und ein Song, der immer noch nach Sommer klingt. DJ Goya, der kommt ja aus Rumänien, Jason Derulo aus den USA und Melody aus Brasilien. Und zusammen haben sie Mi Chico gemacht. Afro House trifft Latin Vibes und Pop. Und auf TikTok wurde der Song sogar schon vor dem offiziellen Release ordentlich gefeiert. Also nochmal Sommermodus an. Hier kommt Mi Chico.

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2: Mit Angie. Hallöchen. Der Herbst steht auf der Leiter und malt die Blätter an. Ein lustiger Waldarbeiter, ein froher Malersmann. Dieses und andere Gedichte lernen gerade viele von euch auswendig. Und mit diesen Tipps klappt's garantiert. Nummer 1. Teile den Text in kleine Portionen auf und lerne sie nacheinander. Zum Beispiel eine Strophe pro Tag. Nummer 2. Gib dem Gedicht mehr Rhythmus. Singe, hüpfe oder klatsche beim Vorlesen mit. Und Nummer 3. Zu zweit geht's besser. Trage das Gedicht einem Freund, deinem Lieblingskuscheltier oder deinem Haustier vor. Das war's. Viel Spaß und viel Erfolg!
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1: Mit Alexander Kanja. Hallo zusammen.
19: An dieses Jahr wird Deutschlands bester Tennisspieler Alexander Zverev noch lange zurückdenken. Mit dem Sieg bei den US Open hat er schon sein zweites großes Grand Slam-Turnier in diesem Jahr gewonnen. Bei seiner Siegesrede richtete er seine Worte an seine Mutter und blickte zurück auf seine Kindheit.
20: Die wichtigste Person in meinem Leben ist meine Mutter. Als Kind habe ich die Diagnose bekommen, dass ich Diabetes habe. Und die Ärzte haben damals gesagt, dass ich keine Chance haben werde, ein Profi-Tennisspieler zu sein. Und es braucht dann eine starke Frau und eine starke Mutter, die dann sagt, mein Sohn wird das sein, was auch immer er werden will.
19: Die Tennisspiele ihres Sohnes schaut sich die Mama allerdings nie an. Sie sagt, dass sie dafür einfach zu nervös ist und es viel zu aufregend für sie wäre. Stellt euch vor, eure beste Freundin ist plötzlich eure Schwester. Das ist in den Niederlanden passiert. Mena und Minal kamen vor über 40 Jahren in Indien zur Welt. Sie wuchsen in verschiedenen Adoptivfamilien auf. Vor 30 Jahren lernten sie sich dann zufällig kennen, bei einem Treffen für Adoptivkinder. Sie verstanden sich auf Anhieb und nannten sich zum Spaß da schon Schwestern, so als hätten sie es fast geahnt. Jetzt hat ein DNA-Test die Wahrheit ans Licht gebracht. Die beiden sind tatsächlich Schwestern. Ein Unbekannter hat bei einer Auktion für das Titelbild eines Asterix-Comics sage und schreibe eine Rekordsumme von knapp 1,5 Millionen Euro gezahlt. Es handelt sich um den Band Asterix bei den Briten. Erschienen ist der Band vor 60 Jahren, gezeichnet wurde er vom Franzosen Albert Uderzo. Übrigens, der teuerste Comic der Welt ist mit 15 Millionen Dollar das Heft Action Comics No. 1. Hier hat Superman seinen ersten Auftritt. Soweit die Meldungen und die Radio-Teddy-Nachrichten zum Nachhören, jederzeit in der Radio-Teddy-App und überall, wo es Podcasts gibt.
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19: Hier bei uns in Hessen ist auf der A66 Wiesbaden Richtung Frankfurt zwischen Hofheim am Taunus und Krifteler Dreieck die rechte Spur blockiert. Hier bitte vorsichtig fahren. Wir wünschen allen gute Fahrt.
2: Bestes Fahrradfahrwetter, trocken, Sonne ist auch zu sehen und die geht auch erst Richtung 7:30 unter.
21: Und es ist morgen in Richtung Schule schon wieder oben. Super.
2: Morgen wird es dazu noch sonniger als heute. Es bleibt trocken und hier bei uns im schönen Hessen bis zu 27 Grad am Dienstag.
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2: Hallo zusammen, schön, dass ihr am Start seid.
21: Happy, gute Autofahrt von der Schule in Richtung nach Hause. Noch besser, wenn ihr so hier morgen wieder in den nächsten Tag startet.
22: Ja, danke schön.
2: Ja, 333 Euro für die ganze Familie. Meldet euch jetzt an, liebe Eltern, auf radioteddy.de und schaltet morgen früh ein um 7:07 Uhr und um 8:08 Uhr. Alle wieder angekommen im neuen Schuljahr, da sind die ersten Fragen der Kids schon da. Tia hatte Kunstunterricht und möchte jetzt wissen, wie werden Wachsstifte hergestellt. Klären wir in 20 Minuten. Jetzt gibt's Lieblingsmusik. Gleich der Kinderhit von Dizzy Disco, Aquatastisch, und jetzt ein viraler Hit aus den sozialen Medien. Da freuen sich viele Eltern, die gerade die Kids abholen. Gute Fahrt, danke fürs Abholen übernehmen und dazu jetzt Turn the Lights auf.
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0: Freunde, hier ist Dizzy Disco, der Disco-Delfin aus der Lagune Nummer 3. Seid ihr für den Tag bereit?
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0: Hallo, ich bin Jochen.
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0: Schönen Montag, Familiennachmittag. Hier ist Alina drin. Ich freue mich, dass Radio Teddy da bei euch noch einen Platz hat. Bei einigen mit dran am Basteltisch. Da werden die Wachsmalstifte ausgepackt. Andere bereiten sich schon mal seelisch darauf vor, heute noch das Fahrrad wieder Winter, Herbst, Spätsommer fit zu machen. Nochmal gucken, ob die Lampe überhaupt noch geht. Sieht man ja im Sommer nicht. Für euch alle gleich Lieblingsmusik Handtricks mit Golden in der Playlist. Und jetzt zu allen Wachsmalstiften da am Basteltisch.
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2: Mit Nils, hallo. Tia möchte wissen, wie werden Wachsstifte hergestellt? Ein Stoff wird dann als Wachs bezeichnet, wenn man ihn bei 20 Grad schön kneten kann. Durch das Originalwachs kann das Licht durchscheinen, aber es ist nicht so durchsichtig wie Glas. Und wenn man das Wachs auf 40 Grad erhitzt, dann schmilzt es. Für Wachsmalstifte wird das Wachs eingefärbt und zu Stiften geformt. Und wenn man jetzt damit malt, dann bleibt ein sichtbarer Wachsfilm auf dem Untergrund zurück. Wachsmalstifte decken sehr gut und hinterlassen leuchtende Farben. Die ersten wurden 1903 in den USA vorgestellt. Wachs ist generell ein sehr guter Werkstoff. Wir kennen zum Beispiel Kerzen aus Wachs oder das Wachspapier. Damit werden zum Beispiel Sachen eingepackt, die nicht nass werden dürfen. Denn das Wachspapier lässt kein Wasser durch und übrigens auch keinen Geruch. Also einen richtig stinkenden Käse kann man in Wachspapier einwickeln.
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0: bestes Fahrradfahrwetter. Trocken, Sonne ist auch zu sehen und die geht auch erst Richtung 7:30 unter.
1: Und es ist morgen in Richtung Schule schon wieder oben. Super.
0: Morgen wird es dazu noch sonniger als heute. Es bleibt trocken und hier bei uns im schönen Hessen bis zu 27 Grad am Dienstag.
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0: Happy Montagnachmittag, hallo da in viele Familienautos, schön, dass ihr da seid. Viele Kids erzählen Mama und Papa gerade schon, was sie heute alles geschafft und erlebt haben. Und das wollen wir hier auch wissen, liebe Kids. Ruft uns jetzt an und erzählt hier im Radio uns von eurem heutigen Erfolg. 0331 7 und 6 mal die 2. Worauf seid ihr stolz? Zum Beispiel, habt ihr das coolste Kastanienfigürchen gebastelt? Oder das Gedicht, was ihr lernen sollt, zum ersten Mal fehlerfrei aufgesagt? Erzählt's mir. 0331 7 und 6 mal die 2. Mit ein bisschen Glück küren wir euren Erfolg heute ganz groß als Radio Teddy Erfolg des Tages. Während ihr hier anruft, gibt's eure Lieblingsmusik. Das hier sind Handtricks mit Golden.
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1: Happy Familiennachmittag. Cool, dass ihr hier am Start seid. Einige schon wieder dabei, das nächste Gedicht auswendig zu lernen. Radio Teddy mit am Start, während ihr reinstartet in den Herbstschulstoff. Da passt der nächste Kinderhit gut. Back to School heißt der. Und damit ihr auch gut eure Gedichte auswendig lernen könnt, aktivieren wir jetzt schon euer Gehirn.
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0: Von 100 runter. Das verbindet Bewegung und Denken und aktiviert so euer Gehirn. Und wie leicht das noch geht, hört ihr hier morgen wieder um 14.40 Uhr.
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0: Hallo zusammen und einen schönen Familiennachmittag. Alina hier bei Radio Teddy und wir sorgen dafür, dass bei euch in der Familie richtig Action am Start seid. 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
0: BTS sind die erfolgreichste Boyband der Welt und die sind auch auf Social Media ziemlich aktiv. Jetzt haben sie gerade auf ihrer Bandseite gezeigt, dass Mitglied Jin sich im Angeln ausprobiert hat und mal eben eine dicke Makrele gefangen hat. Haben sie danach alle zusammen verspeist, den Fisch. Die können offenbar alles, die Jungs. Jetzt gibt's ihre aktuelle Nummer Normal. Das sind BTS mit dem Radio Teddy K-Pop-Hit.

0: Normal von BTS, der Radio-Teddy K-Pop-Hit. Und gleich für euch damit drin im Familienauto einer der erfolgreichsten deutschen Singer-Songwriter, Radio-Teddy-Superstar Michael Schulte mit seiner neuen Nummer Lovesick. Und dann öffnen wir das größte Freundebuch der Welt, das Radio-Teddy-Freundebuch, denn wir sind Freunde und ihr gehört hier mit rein. Ihr habt jeden Nachmittag die Chance, euch einzutragen unter der 03317 und 6 mal die 2. Liebe Kids, ruft jetzt an und tragt euch ein in das Radio-Teddy-Freundebuch. Wir öffnen das hier in 14 Minuten.
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3: Mit Angie, Hallöchen. Die Aktion Stadtradeln lädt alle Fahrradfreunde hier bei uns in Hessen zum Wettradeln ein. Stadtradelnleiter André Mono vom Klimabündnis weiß, wie ihr mitmachen könnt.
4: Ihr müsst zuerst gucken, ob eine Stadt, eine Gemeinde oder ein Landkreis, in denen ihr wohnt oder auch vielleicht zur Schule geht, mitmacht. Dann könnt ihr euch anmelden. Innerhalb von 21 Tagen findet dann das Stadtradeln statt und da gilt es, so viele Kilometer auf dem Fahrrad zurückzulegen wie möglich.
3: Anmelden geht auf stadtradeln.de. 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
28: Mit Alexander Kanja. Hallo zusammen. Noch knapp 2 Wochen bis zu den nächsten Wahlen in Berlin und in Mecklenburg-Vorpommern. Und in Berlin durften Kinder und Jugendliche unter 16 Jahren jetzt auch ihre Stimme abgeben. Das ist für die Wahl zum Abgeordnetenhaus zwar nicht relevant, zeigt aber trotzdem ihr Stimmungsbild. Bei den U16-Wahlen kam die Linke auf Platz 1. Sie hat fast ein Drittel der Stimmen bekommen. Dahinter folgen die Grünen, die SPD, die CDU und die Tierschutzpartei. Die AfD landet mit knapp 6% auf dem vorletzten Platz. In ganz Deutschland startet heute die Woche der Klimaanpassung. Da zeigen Städte und Gemeinden, mit welchen Projekten sie bei sich vor Ort etwas für den Klimaschutz tun. Bundesweit sind über 400 Workshops, Vorträge und Outdoor-Events geplant. Was bei uns in der Region unter anderem los ist, weiß meine Kollegin Hanna.
29: Geisenheim hier bei uns in Hessen macht diese Woche auch mit. Die Stadt zeigt euch, wie ihr selbst klimagerechte Beete anlegen könnt. In Darmstadt könnt ihr aktiv werden und euch für eine Fahrradstadttour auf den Sattel schwingen.
28: Mehr Infos zur Aktion gibt es auf zentrum-klimaanpassung.de. Er ist erst 9 Jahre alt, hat aber schon den höchsten Berg der Alpen erklommen. Lelio aus Italien hat zusammen mit seinem Vater den Mont Blanc bestiegen. Er ist damit der jüngste Bergsteiger, der das jemals geschafft hat. Sein Vater ist ein sehr erfahrener Bergsteiger. Er war schon auf dem höchsten Berg der Welt, auf dem Mount Everest. Soweit die Meldungen und die Radio-Teddy-Nachrichten zum Nachhören jederzeit in der Radio-Teddy-App und überall, wo es Podcasts gibt.
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28: Hier bei uns in Hessen ist auf der A66 Wiesbaden Richtung Frankfurt zwischen Hofheim am Taunus und Krifteler Dreieck die rechte Spur blockiert. Hier bitte vorsichtig fahren. Wir wünschen allen gute Fahrt.
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32: Bestes Fahrradfahrwetter. Trocken, Sonne ist aufzusehen und die geht auch erst Richtung 7:30 unter.
33: Und es ist morgen in Richtung Schule schon wieder oben.
32: Super. Morgen wird es dazu noch sonniger als heute. Es bleibt trocken und hier bei uns im schönen Hessen bis zu 27 Grad am Dienstag.
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32: 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Und jeden Morgen habt ihr hier zweimal die Chance um 7.07 Uhr und um 8.08 Uhr. Schön, dass ihr jetzt schon da seid. Happy Familiennachmittag. Gerade jetzt so in der Nachmittagszeit bis hin zum Abendessen naschen viele den gerne. Und manchmal ist lecker süß und manchmal ganz schön sauer. Der Apfel. Warum der manchmal süß und manchmal sauer ist, möchte Zoe wissen und wir klären es in 20 Minuten. Jetzt gibt's erstmal eure Lieblingsmusik. Gleich Taylor Swift und jetzt ein Song, der ist mindestens genauso süß wie der perfekte Apfel jetzt am Nachmittag. Michael Schulte hier mit Lovesick.
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0: Los rein in den Familiennachmittag. Wie cool, dass da Radio Teddy bei euch läuft. Hier ist Alina drin und gleich kriegt ihr den viralen Hit mit ins Familienauto von Tiffany Harris, Vertigo. Für alle, die schon unterwegs sind in Richtung Kastanien sammeln, perfekte, ja, bunte Blätter und draußen Actionstimmung bei dem Hit. Vorher tragt ihr euch noch hier ein.
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0: Freunde halten zusammen und deshalb gehört ihr Kids ins größte Freundebuch der Welt, ins Radio Teddy Freundebuch. Ihr habt ab jetzt jeden Nachmittag die Chance, euch einzutragen unter der 03317 und 6 mal die 2. Am Telefon ist jetzt Minara, 11 Jahre alt. Warum möchtest du unbedingt rein ins Radio Teddy Freundebuch?
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0: Na dann, trag dich mal ein.
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0: Damit stehst du jetzt offiziell im Radio Teddy Freundebuch drin. Mega. Und die nächsten seid ihr. Tragt euch auch ein unter der 0331 7 und 6 mal die 2, liebe Kids. Das nächste Mal öffnen wir das Radio Teddy Freundebuch morgen wieder um 15.10 Uhr. Und jetzt kriegt ihr die perfekte Musik für euren Familiennachmittag da rein ins Familienauto. Wer schon Kastanien gesammelt hat, bringt die jetzt aber ordentlich zum Rumpeln und Pumpeln da im Auto. Das ist Vertigo. Hier laufen nämlich coole Hits für Eltern und Kids bei Radio Teddy.

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0: Nachmittag, schön, dass ihr am Start seid. Einige bereiten sich gerade einen kleinen Snackteller für den Nachmittag vor. Bunt mit Apfel, Birne, Weintrauben, alles dabei. Genauso bunt auch der nächste Radio-Teddy-Hit hier in der Playlist. Kamrat mit Hug Yourself. Und jetzt gucken wir uns eine Sache auf dem Snackteller ganz genau an. Und schmecken es ganz genau.
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2: Mit Nils, hallo. Zoe möchte wissen, warum Äpfel manchmal süß und manchmal auch richtig sauer schmecken. Es gibt nun mal unterschiedliche Apfelsorten, die unterschiedlich schmecken. Die einen sind richtig süß, wie Pink Lady, Jonagold oder Gala. Andere sind richtig sauer, wie der Boskop oder der Granny Smith. Und viele Apfelsorten sind beides, wie Elstar, Braeburn oder Golden Delicious. Denn viele Menschen mögen auch leicht angesäuerte Äpfel, gerade auch zum Kochen und Backen. Insgesamt gibt es über 20.000 verschiedene Apfelsorten, in Deutschland so um die 1.500. Viele davon werden aber einfach nur zu Apfelmus verarbeitet. Und unterschiedlich süß und sauer sind Äpfel durch Züchtung. Und noch wichtig zu wissen, wenn ein Apfel sauer schmeckt, dann enthält er nicht weniger Zucker. Wie sauer ein Apfel schmeckt, hat nur etwas damit zu tun, wie viel Säure er enthält.
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0: Chamäleons können mit beiden Augen gleichzeitig in verschiedene Richtungen schauen. Dadurch sehen sie fast rundherum, ohne ihren Kopf zu drehen. Praktisch beim Jagen.

0: perfektes Fahrradfahrwetter. Trocken, Sonne ist auch zu sehen und die geht auch erst Richtung 7:30 unter.
1: Und es ist morgen in Richtung Schule schon wieder oben. Super.
0: Morgen wird es dazu noch sonniger als heute. Es bleibt trocken und hier bei uns im schönen Hessen bis zu 27 Grad am Dienstag.
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0: Hallo zusammen und einen schönen Familiennachmittag. Alina hier. Und weil viele jetzt den Nachmittag für kreative Dinge nutzen möchten, so nach der Schule, nach der Arbeit nochmal richtig auskreativieren, kriegt ihr hier von uns die besten Basteltipps für ja, eine bunte Familienauszeit. Angie hat gleich den nächsten Tipp. Da wird's bunt und ihr habt das ganze Schuljahr was davon. In 20 Minuten in den Radio Teddy Tipps für Kids. Und jetzt gibt's hier eine bunte Playlist. Habe ich euch schon mal was vorbereitet? Gleich ein cooler Kinderhit. Da heißt Teddybär und jetzt Superstar Kamrat. Bei einigen mit dabei in Richtung nach Hause oder noch fix die Kids abholen vom Sport. Danke, liebe Eltern. Dazu gibt's Hug Yourself.
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0: Let's go! Radio Chatty Loved, happy Familiennachmittag. Viele Familien nutzen das gute Wetter und packen nochmal das Fahrrad aus. Den Ohrwurm gleich, den habt ihr das Half noch mit auf dem Rad. Bibi Rexha mit New Religion. Vorher, damit ihr auch alle Zeit habt für die coolen Sachen am Nachmittag.
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0: Die besten Merk-Hacks von euch für euch, damit alle Hausaufgaben schnell erledigt sind. Heute hat Lena, 12 Jahre alt, eine Merkhilfe für euch. Hat sie im Englischunterricht gelernt, geht um die Grammatik. Das hier ist der Merksatz. Never, ever, since und vor ziehen Present Perfect vor. Und das merkt sich doch gut, Reime sind immer gut. Never, ever, since und vor ziehen Present Perfect vor. Die nächste Merkhilfe von euch für euch gibt's hier morgen schon wieder beim Radio Teddy Hausaufgaben-Hack um 15.40 Uhr. Und jetzt der Ohrwurm für eure Hausaufgaben. New Religion bei Radio Teddy.

0: Hallo zusammen und einen schönen Familiennachmittag. Gleich verwandeln wir euer Familienauto in ein Kino. Musik aus dem aktuell beliebtesten Kinder- und Familienfilm im Kino. Hört ihr gleich.
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0: Jawohl, steht ja auch Herbstshopping jetzt an und so. 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
0: Vorhang auf und Film ab. Das hier ist Musik aus dem Kino, aus dem aktuell beliebtesten Kinder- und Familienfilm dort. Aus Paw Patrol 3, der Dino-Film. Das sind die Backstreet Boys mit Battle Up, der Radio Teddy Superhit der Stunde.

0: aus Paw Patrol 3, der Dino-Film. Das war Battle Up, der Radio-Teddy-Superhit der Stunde. Und gleich für alle, die sich nochmal die Sommerferien zurückwünschen, das ist, als würdet ihr hier an der frischen Tube Sonnencreme schnuppern, wenn ihr den Song gleich hört. Sommermucke von Jennifer Lopez und David Guetta, gleich Save Me Tonight. Und dann starten wir in eine neue Runde beim tierischen Quiz. Es gibt einige Tiere, die seht ihr jetzt im Spätsommer besonders oft und die laden wir auch jetzt hier ins Radio ein. 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Wir spielen das tierische Quiz hier in 14 Minuten.
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3: Mit Angie, Hallöchen, tschüss Schreibtischchaos und hallo neue Taschenpinnwand. Nehmt einen großen Holzbilderrahmen, entfernt die Rückwand und das Glas. Gestaltet den Rahmen nach Herzenslust mit bunten Farben. Malt die Innenkante des Rahmens auf einer großen Pappe mit einem Stift nach, schneidet das Viereck aus und wiederholt das Ganze nochmal. Klebt dann beide Pappen zusammen und nun legt ihr Baumwollstoff so auf die Pappe, dass er etwas übersteht und zwei tiefe Falten wirft. Das sind dann später die Taschen. Fixiert den Stoff mit Heißkleber und klebt die Stoffpappe auf die Rückwand des Bilderrahmens. Nur noch alles zusammensetzen und fertig! 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
2: Mit Alexander Kanja. Hallo zusammen. Noch knapp 2 Wochen bis zu den nächsten Wahlen in Berlin und in Mecklenburg-Vorpommern. Und in Berlin durften Kinder und Jugendliche unter 16 Jahren jetzt auch ihre Stimme abgeben. Das ist für die Wahl zum Abgeordnetenhaus zwar nicht relevant, zeigt aber trotzdem ihr Stimmungsbild. Bei den U16-Wahlen kam die Linke auf Platz 1. Sie hat fast ein Drittel der Stimmen bekommen. Dahinter folgen die Grünen, die SPD, die CDU und die Tierschutzpartei. Die AfD landet mit knapp 6% auf dem vorletzten Platz. In ganz Deutschland startet heute die Woche der Klimaanpassung. Da zeigen Städte und Gemeinden, mit welchen Projekten sie bei sich vor Ort etwas für den Klimaschutz tun. Bundesweit sind über 400 Workshops, Vorträge und Outdoor-Events geplant. Was bei uns in der Region unter anderem los ist, weiß meine Kollegin Hanna.
22: Geisenheim hier bei uns in Hessen macht diese Woche auch mit. Die Stadt zeigt euch, wie ihr selbst klimagerechte Beete anlegen könnt. In Darmstadt könnt ihr aktiv werden und euch für eine Fahrradstadt-Tour auf den Sattel schwingen.
2: Mehr Infos zur Aktion gibt es auf zentrum-klimaanpassung.de. Er ist erst 9 Jahre alt, hat aber schon den höchsten Berg der Alpen erklommen. Lelio aus Italien hat zusammen mit seinem Vater den Mont Blanc bestiegen. Er ist damit der jüngste Bergsteiger, der das jemals geschafft hat. Sein Vater ist ein sehr erfahrener Bergsteiger. Er war schon auf dem höchsten Berg der Welt, auf dem Mount Everest. Soweit die Meldungen und die Radio-Teddy-Nachrichten zum Nachhören jederzeit in der Radio-Teddy-App und überall, wo es Podcasts gibt.
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2: Hier bei uns in Hessen ist auf der A66 Wiesbaden Richtung Frankfurt zwischen Hofheim am Taunus und Krifteler Dreieck die rechte Spur blockiert. Hier bitte vorsichtig fahren. Wir wünschen allen gute Fahrt.
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25: Bestes Fahrradfahrwetter, trocken, Sonne ist auch zu sehen und die geht auch erst Richtung 7:30 unter.
26: Und ist morgen in Richtung Schule schon wieder oben.
25: Super. Morgen wird es dazu noch sonniger als heute. Es bleibt trocken und hier bei uns im schönen Hessen bis zu 27 Grad am Dienstag.
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25: 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Das wäre doch was, direkt am Frühstückstisch gewinnen. Diesen Satz, den kennen auch viele vom Frühstückstisch. Hat man sich gerade hingesetzt, will los snacken und dann, sag mal, habt ihr die Hände gewaschen? Und da fragt Gillian, warum? Warum müssen wir uns immer die Hände waschen? Mann, die Antwort gibt's in 20 Minuten. Erst gibt's erstmal eure Lieblingsmusik, gleich die Honigkuchenpferde. Und den Anfang machten zwei Menschen, die euch den Sommer wieder ins Ohr bringen. Die Sommerferien zurück, eine Flaschenpost im Ohr. Jennifer Lopez und David Guetta jetzt mit Save Me Tonight.
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0: Sonntagnachmittag, die Family ist zusammengekommen, um hier die Lieblingsmusik zu hören bei Radio Teddy. Schön. Liebe Grüße da in die Familienautos. Sicherheitscheck, ob da noch eine Spinne in der Autoecke sitzt, bevor ihr losfahrt. Gerade viele unterwegs. Entweder raussetzen oder mit ihr gemeinsam den nächsten Song feiern. Die lieben den nämlich. Da bleibt kein Bein still von den 8, sage ich euch, wenn die hier loslegen. Rosé und Bruno Mars gleich mit Aperte.
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0: Ja, jetzt im Spätsommer sind viele dieser Tiere unterwegs, unter anderem auch die Spinnen. Und deswegen laden wir sie hier ein ins tierische Quiz. Sie sind natürlich willkommen bei uns. Ihr spielt mit und habt so die Chance auf einen Preis aus der größten Schatztruhe der Welt, aus der Radio Teddy Schatztruhe. 03317 und 6 mal die 2. Mitmachregeln auf radioteddy.de. Mit uns spielt jetzt Isabel, 10 Jahre alt, aus St. Ingbert im Saarland. Bei euch auch Spinnenalarm?
2: Ja, im Haus und im Bad ganz oft.
0: Ach du meine Güte, und was ist dann eure Taktik?
2: Wir rufen auf den Papa oder wir holen ein Glas, machen das auf die und schieben dann ein Blatt Papier drunter und setzen die dann raus.
0: Oh, das ist sehr schön. Dann dürfen die umziehen und draußen weiter chillen.
2: Ja.
0: Cool. Gut, dann seid ihr ja hier die Richtigen für unsere Spätsommer-Spinnenfrage. Bist du bereit?
2: Ja.
1: Es gibt einen Tanz, der nach einer Spinne benannt ist. Tierisch ernst oder tierischer Quatsch?
2: Tierisch ernst.
0: Okay.
1: Das ist tierisch ernst. Im 16. und 17. Jahrhundert glaubte man, dass der Biss einer Wolfsspinne tödlich sei, wenn das Opfer nicht wild zu einem bestimmten Musikstück tanzt. So entstand der Tanz Tarantella.
0: Oh Gott, herzlichen Glückwunsch.
2: Danke.
0: Und du gewinnst, was du willst, aus der riesigen Radio Teddy Schatztruhe.
2: Danke.
0: Morgen findet ihr da vom Radio hier raus, ob Hirsche jedes Jahr anders aussehen. Immer eine neue Frise, immer ein neues Geweih. Im tierischen Quiz um 16.10 Uhr. Und jetzt der Song, bei dem kein Spinnenbein still bleibt. Achtung, alle letzten Spinnen im Auto, haltet euch gut fest. Erst rumst bei Rosé und Bruno Mars mit...

0: neue Familiennachmittag, gute Autofahrt in Richtung Shopping. Ja, nach dem Sommershopping kommt das Herbstshopping. Gleich dazu Michael Schulte mit 5 AM.
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0: 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Jetzt gibt's die Lieblingsmusik hier ins Familienauto. Euer Glücksbringer in Sachen Herbstshopping nach der Sommertour. Da findet jeder die perfekte Jacke und die perfekten Schuhe. Ist manchmal gar nicht so einfach, mit Michael Schulte schon. 5 AM heißt der Song. Ihr habt Radio Teddy nämlich an.

0: Hallo!
1: Herzlich Familiennachmittag, schön, dass ihr am Start seid. Einige gerade in Richtung Nachmittagssnack unterwegs. Da muss natürlich auch vorher die Hände gewaschen werden. Deswegen kriegt ihr hier gleich den perfekten Song dafür. Damit macht das Händewaschen erstens viel mehr Spaß und zweitens werden eure Hände damit noch sauberer als sonst. Der Song funktioniert wie eine Zauberseife, sage ich euch. Cat's Eye gleich mit Animal. Und jetzt klären wir, warum überhaupt Händewaschen.
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3: Mit Nils, hallo. Ihr kennt das bestimmt. Wenn ihr nach Hause kommt oder vor dem Essen, heißt es Hände waschen. Aber warum muss das immer sein? Fragt Lilian. Wir fassen ja täglich alles Mögliche an. Türklinken, Treppengeländer, Stifte, Computertastaturen, Haltegriffe und noch vieles mehr. Das alles berührt aber nicht nur ihr, sondern noch ganz viele andere Menschen. Und nicht immer ist alles sauber. An allem können fiese kleine Krankheitserreger sitzen, die nur darauf warten, in euren Körper zu kommen. Und das passiert, wenn ihr mit den ungewaschenen Händen das Essen berührt oder die Finger in den Mund nehmt. Meistens wehrt der Körper die Krankheitserreger ab, aber eben nicht immer. Dann kann man sich zum Beispiel erkälten. Also, auch wenn es manchmal nervig ist, Hände waschen nicht vergessen. Und zwar mit Seife.
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18: Und jetzt der Radio Teddy Familien-Spartipp der Stunde. Im Sommer die Winterjacke und im Herbst die kurze Hose kaufen, kann Geld sparen. Damit können Familien bis zur Hälfte des Ursprungspreises sparen.

0: damit alle wissen, was sie am besten anziehen.
1: Bestes Fahrradfahrwetter, trocken, Sonne ist auch zu sehen und die geht auch erst Richtung 7:30 unter.
2: Und es ist morgen in Richtung Schule schon wieder oben. Super.
1: Morgen wird es dazu noch sonniger als heute. Es bleibt trocken und hier bei uns im schönen Hessen bis zu 27 Grad am Dienstag.
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1: Hallo zusammen und einen schönen Familiennachmittag. Hier ist Alina drin. Und bei vielen Familien, da stehen momentan wieder die Gedichte an. Herbstgedichte lernen. Die beste und

0: einfachste Idee, wie das doppelt so schnell geht und ihr mehr von eurem Familiennachmittag habt, die hat Angie gleich für euch in 20 Minuten in den Radio Teddy Tipps für Kids. Und jetzt gibt's Lieblingsmusik, gleich der virale Hit Turn the Lights Off. Und jetzt schon mal einen Song, um den Text von eurem Gedicht einfach auf die Melodie mitzusingen. Denn den Song kennen so gut wie alle Kids. Das sind Cat's Eye mit Animal.
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0: Hallo zusammen, Radio Teddy läuft, einen schönen Familiennachmittag. Gleich wird gezaubert, Abracadabra von Lady Gaga hier in der Playlist. Und vorher wird aufgesattelt in der Radio Teddy Morgenshow. 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Die beiden beweisen sich am Pferd und ihr entscheidet, in welchen Disziplinen. 0317 und 6x2, es gibt schon Inspo von Mama Janina.
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0: Ach du meine Güte, ja, da wäre ich auch dafür. 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Und hier gibt's jetzt schon eure Lieblingsmusik. Abracadabra. Das ist Lady Gaga bei Radio Teddy. Das sind coole Hits für Eltern und Kids.

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0: zusammen und einen schönen Familiennachmittag. Radio Teddy hier gleich mit dem viralen Hit zum Mittanzen. Der Radio Teddy Superhit der Stunde. Und vorher...
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0: Jetzt zum neuen Schuljahr haben viele Bock auf ein neues Hobby, eine neue Sportart oder was auch immer. Und deshalb finden wir für euch die besten Vereine Deutschlands. Raphael, 9 Jahre alt, spielt Baseball bei den Berlin Flamingos. Warum macht dir das dort so viel Spaß?
3: Weil man da erstmal sich das angucken kann, ob es dir gefällt oder nicht. Und die sind halt alle da nett zu dir. Die Trainer erklären das immer. Da hat man halt einen Schläger. Dann gibt es einen, der sozusagen in der Mitte vom Spielfeld ist. Der wirft halt ein Baseball. Und dann versucht der, der den Schläger hat, den Ball zu treffen. Und da muss er halt um so 3 Bases laufen. Und es gibt halt Feldspieler, die versuchen halt, den auszumachen.
0: Und habt ihr auch so Wettkämpfe oder sowas?
3: Ja, wir haben halt Spiele gegen andere Teams in Berlin.
0: Habt ihr auch irgendwie so einen Spruch, um euch zu motivieren vorm Spiel oder so?
3: Wir bilden einen Kreis, machen die Hände dann alle rein und dann sagt halt einer 1, 2, 3 und alle anderen Flamingos.
0: Cool. Wie lange hat es gedauert, bis du das gut spielen konntest?
3: Bestimmt schon so 1, 2 Jahre oder so, bis man die ersten Vorschritte sieht. Da achten die Trainer halt drauf.
0: Mhm.
3: Ja.
0: Okay, perfektes Trainerteam bei euch. Und für alle, deren Verein auch zu den Besten Deutschlands gehört, meldet auch ihn jetzt an auf radioteddy.de. 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
0: Der Song geht in den sozialen Medien total viral und kommt von einer richtig coolen Girlband von Flo. Das ist Leak It, der Radio Teddy Superhit der Stunde.
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0: Leak It, der Radio Teddy Superhit der Stunde. Und gleich kriegt ihr einen der erfolgreichsten deutschen Singer-Songwriter mit rein ins Familienauto. Radio Teddy Superstar Nico Santos mit seiner neuen Nummer Why Don't You Stay. Und dann starten wir in eine neue Runde. 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Und ihr gewinnt es jetzt schon in dem Hörspiel-Spezial. Da wirkt auch die bekannte Radinfluencerin Hella Gabbert mit und singt sogar einen eigenen Song. Ruft jetzt an, spielt mit 0331 7 und 6 mal die 2. Mitmachregeln auf radioteddy.de. 0331 7, 6 mal die 2. Wir spielen das Familienfeierabendquiz in 15 Minuten.
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3: Mit Angie, Hallöchen. Der Herbst steht auf der Leiter und malt die Blätter an. Ein lustiger Waldarbeiter, ein froher Malersmann. Dieses und andere Gedichte lernen gerade viele von euch auswendig und mit diesen Tipps klappt's garantiert. Nummer 1. Teile den Text in kleine Portionen auf und lerne sie nacheinander. Zum Beispiel eine Strophe pro Tag. Nummer 2. Gib dem Gedicht mehr Rhythmus. Singe, hüpfe oder klatsche beim Vorlesen mit. Und Nummer 3. Zu zweit geht's besser. Trage das Gedicht einem Freund, deinem Lieblingskuscheltier oder deinem Haustier vor. Das war's. Viel Spaß und viel Erfolg!
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2: Und jetzt der verrückte Tierfakt der Stunde.
0: Kolibris können rückwärts fliegen. Das schafft kein anderer Vogel so gut wie dieser Mini-Flieger.

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1: Mit Alexander Kanja. Hallo zusammen. Noch knapp zwei Wochen bis zu den nächsten Wahlen in Berlin und in Mecklenburg-Vorpommern. Und in Berlin durften Kinder und Jugendliche unter 16 Jahren jetzt auch ihre Stimme abgeben. Das ist für die Wahl zum Abgeordnetenhaus zwar nicht relevant, zeigt aber trotzdem ihr Stimmungsbild. Bei den U16-Wahlen kam die Linke auf Platz 1. Sie hat fast ein Drittel der Stimmen bekommen. Dahinter folgen die Grünen, die SPD, die CDU und die Tierschutzpartei. Die AfD landet mit knapp 6% auf dem vorletzten Platz. In ganz Deutschland startet heute die Woche der Klimaanpassung. Da zeigen Städte und Gemeinden, mit welchen Projekten sie bei sich vor Ort etwas für den Klimaschutz tun. Bundesweit sind über 400 Workshops, Vorträge und Outdoor-Events geplant. Was bei uns in der Region unter anderem los ist, weiß meine Kollegin Hanna.
2: Geisenheim hier bei uns in Hessen macht diese Woche auch mit. Die Stadt zeigt euch, wie ihr selbst klimagerechte Beete anlegen könnt. In Darmstadt könnt ihr aktiv werden und euch für eine Fahrradstadttour auf den Sattel schwingen.
1: Mehr Infos zur Aktion gibt es auf zentrum-klimaanpassung.de. Er ist erst 9 Jahre alt, hat aber schon den höchsten Berg der Alpen erklommen. Lelio aus Italien hat zusammen mit seinem Vater den Mont Blanc bestiegen. Er ist damit der jüngste Bergsteiger, der das jemals geschafft hat. Sein Vater ist ein sehr erfahrener Bergsteiger. Er war schon auf dem höchsten Berg der Welt, auf dem Mount Everest. Soweit die Meldungen und die Radio Teddy Nachrichten zum Nachhören jederzeit in der Radio Teddy App und überall, wo es Podcasts gibt.
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1: Hier bei uns in Hessen ist auf der A66 Wiesbaden Richtung Frankfurt zwischen Hofheim am Taunus und Krifteler Dreieck die rechte Spur blockiert. Hier bitte vorsichtig fahren. Wir wünschen allen gute Fahrt.
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7: Bestes Fahrradfahrwetter, trocken, Sonne ist auch zu sehen und die geht auch erst Richtung 7:30 unter.
8: Und es ist morgen in Richtung Schule schon wieder oben.
7: Super. Morgen wird es dazu noch sonniger als heute. Es bleibt trocken und hier bei uns im schönen Hessen bis zu 27 Grad am Dienstag.
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7: 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Ganz schnell geht's. Ein Klick schon angemeldet geht auch am Basteltisch. Tia saß auch am Basteltisch und da ist ihr eine Frage in den Kopf gekommen über ihre Wachsmalstifte. Sie möchte jetzt von uns wissen, wie werden Wachsmalstifte hergestellt? Die Antwort kriegt ihr alle gleich in 20 Minuten. Jetzt gibt's eure Lieblingsmusik, gleich Taylor Swift mit Elizabeth Taylor und jetzt ein Song. Wäre der ein Wachsmalstiftbild, dann wäre der aber ganz bunt und irgendwo wäre ein Smiley. Denn bei dem hört man das Lächeln. Nico Santos hier mit Why Don't You Stay.
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0: Familiennachmittag. Schön, dass ihr hier Radio Teddy hört. Einige schon bei der ersten Herbstbastelung. Na, ihr seid ja krass. Na gut, es liegen ja auch schon einige Kastanien und Eicheln da. Da werden die Schuhe draußen oft zu Rollschuhen. I know. Gleich die perfekte Bastelmucke. Tiffany Harris mit Vertigo in der Playlist.
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0: Mit drei richtigen Antworten startet ihr den Radio Teddy Feierabend-Hit des Tages. Das ist Vertigo von Tiffany Harris. Und dazu gewinnt ihr ein Abenteuer für die Ohren. Seit letztem Donnerstag gibt's das neue Hörspielabenteuer von Bibi und Tina, Hella in Falkenstein. Ihr seid die Ersten, die es gewinnen. In dem Hörspielspezial, da wirkt auch die bekannte Reit-Influencerin Hella Gabbert mit und singt sogar einen eigenen Song. 0331 7 und 6 mal die 2, Mitmachregeln auf radioteddy.de. Mit uns spielen jetzt Anna und Lucia, 8 Jahre alt, zusammen mit Papa Nino aus Berlin-Steglitz. Was macht ihr auch, Herbstbasteleien, oder was geht bei euch?
2: Meine Freundin ist gerade bei mir zu Hause, weil ihre Mama ist ein bisschen krank. Und jetzt spielen wir hier und hören gerade ein bisschen Radio Teddy.
0: Ja, cool, perfekter Nachmittag.
3: Ja, genau so.
0: Und dann bleibt sie auch bis zum Abendessen oder sogar Übernachtungsparty?
2: Nein, keine Übernachtung.
3: Nein, morgen mussten sie pünktlich wieder zur Schule, das heißt nur bis zum Abend.
0: Sehr gut. Dann habt ihr jetzt ja hier die besten Voraussetzungen, um gemeinsam zu gewinnen. Seid ihr bereit?
2: Ja.
0: Dann an den Feierabend. Fertig. Los. Womit schreibt man in der Schule an der Tafel?
2: Keine.
0: Ja. Frage 2. Was ist die Hauptstadt von NRW?
2: Düsseldorf.
0: Ja. Und Frage 3. Wie heißt das Pferd von Bibi?
2: Sabrina.
0: Ja. Und damit habt ihr es geschafft. Herzlichen Glückwunsch. Das ist der Radio Teddy Feierabend-Hit des Tages. Vertigo von Tiffany Harris.
2: Oh mein Gott.
0: Na dann, ganz viel Spaß. Ihr gewinnt das Hörspiel Bibi und Tina, Hella in Falkenstein.
3: Super. Cool. Da freuen wir uns. Dankeschön.
0: Und die nächste Gewinnchance für euch davor im Radio, hier die nächste Runde im Familienfeierabend-Quiz, spielen wir morgen wieder um 17.10 Uhr.

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0: Familiennachmittag. Schön, dass ihr am Start seid. Cool, dass ich da bei einigen mit am Basteltisch sitzen kann. Das gefällt mir gut. Radio Teddy hier, Alina da drin. Ich freue mich, dass wir uns hören. Wenn der nächste Song in Stifte, Bild, wer eingemalt ist, dann wäre das auf jeden Fall super bunt, mit ganz viel Gelb drin und ganz viel Kreisen und hin und her. Und da geht's ab bei Alex Warren und Fever Dream. Und bevor dieses Meisterwerk in Sachen Musik kommt, klären wir, wie eure Meisterwerke überhaupt entstehen. Woher kommen diese Wachsmalstifte?
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2: Mit Nils, hallo. Tia möchte wissen, wie werden Wachsstifte hergestellt? Ein Stoff wird dann als Wachs bezeichnet, wenn man ihn bei 20 Grad schön kneten kann. Durch das Originalwachs kann das Licht durchscheinen, aber es ist nicht so durchsichtig wie Glas. Und wenn man das Wachs auf 40 Grad erhitzt, dann schmilzt es. Für Wachsmalstifte wird das Wachs eingefärbt und zu Stiften geformt. Und wenn man jetzt damit malt, dann bleibt ein sichtbarer Wachsfilm auf dem Untergrund zurück. Wachsmalstifte decken sehr gut und hinterlassen leuchtende Farben. Die ersten wurden 1903 in den USA vorgestellt. Wachs ist generell ein sehr guter Werkstoff. Wir kennen zum Beispiel Kerzen aus Wachs oder das Wachspapier. Damit werden zum Beispiel Sachen eingepackt, die nicht nass werden dürfen. Denn das Wachspapier lässt kein Wasser durch und übrigens auch kein Geruch. Also einen richtig stinkenden Käse kann man in Wachspapier einwickeln.
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2: Jetzt der verrückte Tierfakt der Stunde.
0: Eichhörnchen pflanzen aus Versehen Bäume. Sie vergraben jedes Jahr Nüsse als Vorrat. Und dann vergessen sie viele davon einfach wieder.

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1: Bestes Fahrradfahrwetter, trocken, Sonne ist aufzusehen und die geht auch erst Richtung 7:30 unter.
2: Und ist morgen in Richtung Schule schon wieder oben. Super.
1: Morgen wird es dazu noch sonniger als heute. Es bleibt trocken und hier bei uns im schönen Hessen bis zu 27 Grad am Dienstag.
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1: Hallo zusammen, schön, dass wir uns hören. Und gleich hört ihr hier Jari, der hat die beste Inspo für euer Familienabendessen am Start. Da wird's richtig bunt in euren Schüsseln. Er verrät's euch bei Abendessen ohne Stressen in 9 Minuten. Und jetzt gibt's Lieblingsmusik. Gleich der Kinderhit von Deine Freunde. Na, und jetzt Lieblingsmusik aus den Charts. Das hier ist Alex Warren. Bei einigen die Begleitung, die Kids vom Training abholen. Fever Dream.
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0: Hallo zusammen, schön, dass ihr Radio Teddy hört. Einige gerade unterwegs in Richtung Supermarkt. Erste Kürbissuppe des Jahres. Dazu gleich Kaigo und Kellet. Nochmal ein bisschen Sommerstimmung zur Kürbissuppe mit Save My Love. Und wer noch nicht weiß, was es heute Abend geben soll?
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0: Stressen. Die besten Rezepte für euch, von euch. Ich habe immer eine Tütensuppe dabei, auch heute. Achso, ich wollte sagen auch Suppe, aber klar, Tütensuppe. Tomatensuppe mit Reis. Und zum Selbstkochen habt ihr die Radio Teddy Familien unter der 03317 und 6 mal die 2, heute Yari, 8 Jahre alt.
2: Bei uns gibt's heute Gemüsesuppe. Mein Papa hat die ganz alleine gemacht, solange ich in der Schule war.
0: Und weißt du, was der da so alles reinmacht?
2: Ich schau mal nach, die ist da gerade. Kartoffeln, Karotten, Zwiebeln, Quinoa, Nudeln und Erbsen.
0: Oh, mega, richtig bunt auch. Lecker. Inspiriert uns mal auch, was es bei euch gibt unter der 03317 und 6 mal die 2. Und mindestens genauso bunt wie Yaris Gemüsesuppe ist der Song hier. Save My Love bei Radio Teddy, das sind coole Hits für Eltern und Kinder.

0: Hallo zusammen und einen schönen Familiennachmittag. Gleich der Radio Teddy Superstar der Stunde. Und die Sängerin bringt euch nochmal die Sommerferien zurück. Und schon vorher, so habt ihr auch Spaß in den nächsten Ferien.
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0: Berühmt geworden ist sie durch die Sendung The Voice Kids und mittlerweile gehört sie selbst zu den Großen am deutschen Pophimmel, Loi. Und die bringt euch jetzt nochmal die Sommerferien zurück. Golden Summer heißt der Song. Das hier ist der Radio Teddy Superstar der Stunde.

0: Superstar dieser Stunde, Loy war das. Und gleich kommt wieder ordentlich Schwung ins Familienauto. Für alle, die vom Training kommen und jetzt noch Energie haben, die raus muss. Bebe Rexha mit New Religion. Und dann kühlen wir euch hier wieder ganz groß. Wir feiern, was euch stolz macht, beim Radio Teddy Erfolg des Tages. Annalena, 12 Jahre alt, wollte mit ihrem Erfolg vor allem ihre Mama ganz besonders stolz machen. Das hat sie und sie verrät's euch selbst und darf auf die große Bühne hier in 16 Minuten.
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3: Mit Angie, Hallöchen. Die Aktion Stadtradeln lädt alle Fahrradfreunde hier bei uns in Hessen zum Wettradeln ein. Stadtradelnleiter André Muno vom Klimabündnis weiß, wie ihr mitmachen könnt.
4: Ihr müsst zuerst gucken, ob eine Stadt, eine Gemeinde oder ein Landkreis, in denen ihr wohnt oder auch vielleicht zur Schule geht, mitmacht. Dann könnt ihr euch anmelden. Innerhalb von 21 Tagen findet dann das Stadtradeln statt und da gilt es, so viele Kilometer auf dem Fahrrad zurückzulegen wie möglich.
3: Anmelden geht auf stadtradeln.de. 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
0: Hummer schmecken mit den Füßen.

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1: Mit Alexander Kanja. Hallo zusammen. Noch knapp zwei Wochen bis zu den nächsten Wahlen in Berlin und in Mecklenburg-Vorpommern. Und in Berlin durften Kinder und Jugendliche unter 16 Jahren jetzt auch ihre Stimme abgeben. Das ist für die Wahl zum Abgeordnetenhaus zwar nicht relevant, zeigt aber trotzdem ihr Stimmungsbild. Bei den U16-Wahlen kam die Linke auf Platz 1. Sie hat fast ein Drittel der Stimmen bekommen. Dahinter folgen die Grünen, die SPD, die CDU und die Tierschutzpartei. Die AfD landet mit knapp 6% auf dem vorletzten Platz. In ganz Deutschland startet heute die Woche der Klimaanpassung. Da zeigen Städte und Gemeinden, mit welchen Projekten sie bei sich vor Ort etwas für den Klimaschutz tun. Bundesweit sind über 400 Workshops, Vorträge und Outdoor-Events geplant. Was bei uns in der Region unter anderem los ist, weiß meine Kollegin Hanna.
2: Geisenheim hier bei uns in Hessen macht diese Woche auch mit. Die Stadt zeigt euch, wie ihr selbst klimagerechte Beete anlegen könnt. In Darmstadt könnt ihr aktiv werden und euch für eine Fahrradstadttour auf den Sattel schwingen.
1: Mehr Infos zur Aktion gibt es auf zentrum-klimaanpassung.de. Er ist erst 9 Jahre alt, hat aber schon den höchsten Berg der Alpen erklommen. Lelio aus Italien hat zusammen mit seinem Vater den Mont Blanc bestiegen. Er ist damit der jüngste Bergsteiger, der das jemals geschafft hat. Sein Vater ist ein sehr erfahrener Bergsteiger. Er war schon auf dem höchsten Berg der Welt, auf dem Mount Everest. Soweit die Meldungen und die Radio Teddy Nachrichten zum Nachhören jederzeit in der Radio Teddy App und überall, wo es Podcasts gibt.
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1: Hier bei uns in Hessen ist auf der A66 Wiesbaden Richtung Frankfurt zwischen Hofheim am Taunus und Krifteler Dreieck die rechte Spur blockiert. Hier bitte vorsichtig fahren. Wir wünschen allen gute Fahrt.
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6: Trocken, Sonne ist auch zu sehen und die geht auch erst Richtung 7:30 unter.
7: Und ist morgen in Richtung Schule schon wieder oben.
6: Super. Morgen wird es dazu noch sonniger als heute. Es bleibt trocken und hier bei uns im schönen Hessen bis zu 27 Grad am Dienstag.
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5: 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Schön, dass ihr jetzt schon da seid, einige auf den letzten Metern in Richtung Abendessen unterwegs. Da darf es danach natürlich auch gern mal was Süßes sein oder was Saures. Ist beim Apfel ja immer so eine heikle Nummer, ne? Ist er süß oder ist er sauer? Warum das so ein Glücksspiel ist, klären wir in 20 Minuten. Zoe möchte es nämlich wissen und Nils hat die Antwort für euch alle. Bis dahin gibt's eure Lieblingsmusik, gleich Michael Schulte. Und jetzt, da rumpst's nochmal richtig. Also wer gerade vom Einkaufen kommt und die Äpfel schon im Kofferraum hat, Achtung, da könnte es jetzt ein bisschen doller poltern mit Bibi Rexha und New Religion.
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0: gute Autofahrt in Richtung nach Hause. Bei einigen kullern und klappern da schon die ersten Kastanien des Jahres unten im Fußraum. Beim nächsten Radio Teddy Hit hüpfen die ein bisschen doller, sage ich euch. Bei Jennifer Lopez und David Guetta, da kommt ordentlich Rums rein mit Save Me Tonight.
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0: Wir feiern, was euch stolz macht. Heute am Montag schon wieder so viele Kids vor dem Radio, so viel geschafft. Einige haben das coolste Kastanienfigürchen gebastelt. Andere das Gedicht, was sie lernen sollen, zum ersten Mal fehlerfrei aufgesagt. Und einen dieser Erfolge küren wir jetzt hier nochmal ganz groß im Radio. 03317 und 6x2. Am Telefon ist Annalena, 12 Jahre alt. Du hast was ganz Besonderes geschafft.
3: Bei Kaufpark Eichelauf beim 3,9 Kilometer Lauf und wurde da erste auch gegen die Frauen und mit Männern insgesamt gezählt zweite.
0: Wow!
3: Wollte meine Mama stolz machen.
0: Oh, cool, ey. Wie lange musstest du dafür trainieren? Wie hast du das gemacht?
3: Wir haben da einen Punkteplatz, da renne ich immer ein paar Runden rum und achte auf die Zeit, eine halbe Minute pro Runde. Habe da ein paar Wochen trainiert, habe letztes Jahr angefangen mit den Wettrennen mitzumachen und versuche auch bei Crosslauf dieses Jahr mitzumachen.
0: Wow, krass, du bist ja richtig sportlich.
3: Danke.
0: Und deine Mama ist auch so eine Sportmaus oder warum wolltest du sie da besonders stolz machen?
3: Ich liebe sie einfach über alles und sie joggt aber auch manchmal mit.
0: Also da verdienst du auf jeden Fall einen riesigen Applaus.
3: Danke.
0: Und die nächsten Salz mit ein bisschen Glück. Ihr, ich bin ganz gespannt, was ihr mir morgen erzählt, welcher morgen der Erfolg des Tages wird. Wieder hier um 18.10 Uhr. Und jetzt gibt's den Applaus in Form eines Songs. Wie so ein richtig tosendes Gemenge mit Standing Ovations. Das ist Save Me Tonight von Jennifer Lopez und David Guetta. Denn ihr habt Radio Teddy an und das sind coole Hits für Eltern und Kids.

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0: einigen damit dran am Abendbrotstisch. Alina hier drin bei Radio.de. Ich freue mich, dass ihr mit am Start seid. Gleich für alle, die da noch den Obstteller neben dem Teller liegen haben, ein Song, damit jedes Obst schmeckt wie's Lieblings. Egal, ob ihr lieber sauer oder süß mögt, bei dem Song wird jedes Obst zum Lieblingsobst. Shakira gleich mit Dai Dai. Und jetzt klären wir, warum euer Obst immer anders schmeckt.
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2: Mit Nils, hallo. Zoe möchte wissen, warum Äpfel manchmal süß und manchmal auch richtig sauer schmecken. Es gibt nun mal unterschiedliche Apfelsorten, die unterschiedlich schmecken. Die einen sind richtig süß, wie Pink Lady, Jona Gold oder Gala. Andere sind richtig sauer, wie der Boskop oder der Granny Smith. Und viele Apfelsorten sind beides, wie Elstar, Braeburn oder Golden Delicious. Denn viele Menschen mögen auch leicht angesäuerte Äpfel, gerade auch zum Kochen und Backen. Insgesamt gibt es über 20.000 verschiedene Apfelsorten, in Deutschland so um die 1.500. Viele davon werden aber einfach nur zu Apfelmus verarbeitet. Und unterschiedlich süß und sauer sind Äpfel durch Züchtung. Und noch wichtig zu wissen, wenn ein Apfel sauer schmeckt, dann enthält er nicht weniger Zucker. Wie sauer ein Apfel schmeckt, hat nur etwas damit zu tun, wie viel Säure er enthält.
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2: Und jetzt der verrückte Tierfakt der Stunde.
0: Oktopusse haben gleich 3 Herzen. 2 pumpen Blut zu den Kiemen und ein drittes versorgt den Rest des Körpers. Wow! Bestes Fahrradfahrwetter, trocken, Sonne ist auch zu sehen und die geht auch erst Richtung 7:30 unter.
11: Und es ist morgen in Richtung Schule schon wieder oben. Super.
0: Morgen wird es dazu noch sonniger als heute. Es bleibt trocken und hier bei uns im schönen Hessen bis zu 27 Grad am Dienstag.
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0: Hallo zusammen, schön, dass wir den Montag Familienfeierabend zusammen verbringen. Und gleich noch mit richtig Action ab 19 Uhr starten hier wieder die schönsten Hörspiele und Geschichten. Da ist ein Krimi-Abenteuer für Kids dabei. Sherlock Holmes wird hier am Start sein. Und der kleine Sternjunge natürlich auch. Der beantwortet heute wieder eure Hörerinnen und Hörerfragen hier im Radio. Und ja, zum Anfang, zum Reinstarten gibt's Toto und der Mann im Mond. Da kann man auch noch was verlernen. Also richtig was los hier ab 19 Uhr. Wir verbringen die Zeit jetzt erst noch mit eurer Lieblingsmusik. Das hier ist der offizielle Sommerhit des Jahres. Das heißt, für alle, die gerne noch länger Sommer hätten, zumindest jetzt ist er noch in eurer Ohrmuschel drin. Da könnt ihr das Meer noch fast rauschen hören. Dai Dai von Shakira.
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0: Happy Montag, Familienabend. Schön, dass ihr Radio Teddy hört. Einige gerade vom Training zurück in Richtung nach Hause. Zum Abspannen und Runterkommen vom Training gibt's hier jetzt das erste Hörspiel des Abends. 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Hier geht's jetzt von der Kindermusik weiter zu Kinderbüchern.
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0: Hallo und herzlich willkommen bei Reden ist Gold hier bei Radio Teddy mit Tobi,
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2: und Diane
0: von der Band 3 Berlin.
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0: beziehungsweise warum braucht es denn eigentlich gute Kinderbücher?
1: Na, weil es immer so schöne Welten eröffnet und den Kindern die Möglichkeit gibt, sich selber da auch drin zu sehen oder zu spiegeln.
0: So Role Model mäßig.
1: Was ist denn ein Role Model?
0: So Helden und Heldinnen und,
1: ach so.
0: Und was die Kräfte und Stärken auch sind.
2: Mhm. Ja, und oft haben die auch verschiedene Ebenen, ne? Also Erwachsene lesen dann manchmal wieder was anderes raus als die Kinder, oder Kinder auch in unterschiedlichem Alter können verschiedene andere Ebenen da entdecken.
1: Es gibt halt einfach so tolle, tolle Kinderbücher.
0: Ja.
1: Also ich habe halt auch die Bücher von Leo Leoni, habe ich geliebt. Mm. Also die waren immer so toll.
0: Astrid Lindgren, ja, eine Lieblingsautorin, die auch wirklich schon zu einer sehr frühen Zeit auch starke Mädchenrollen und starke Kinderrollen immer drin hatte.
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1: Also was ja ganz toll ist, dass es für jedes Alter Kinderbücher gibt. Also für die ganz Kleinen gibt es Bilderbücher, die sie sich auch selber nehmen können, sich hinsetzen können und anhand der Bilder, Welten, die da entstehen, irgendwie sich die Geschichten selber im Kopf zusammenspielen.
0: Anhand der Bilder auch erste Worte lernen, genau.
1: Ja, genau. Ja, genau.
2: Ich kann mich auch erinnern, so die ersten Bilderbücher, die ich hatte, das war wie ins Kino gehen. Das war so eine neue Welt, die sich da aufgetan hat, und man kann sich das jederzeit nehmen und immer wieder abtauchen in
1: absolut,
2: diese Welt.
1: Absolut.
0: So Realitätsflucht. Also man kann das alles, was man im echten Leben erlebt, einfach mal ausschalten und in seiner eigenen Fantasiewelt sein. Mhm. Und gerade bei guten Bilderbüchern zum Beispiel auch, oder diese Wimmelbücher, die habe ich ja auch immer gemacht.
1: Oh ja, Wimmelbücher. Toll,
0: wo man richtig viel gesehen hat und aber auch viel gelernt hat tatsächlich, wenn dann da irgendwie eine Baustelle war und dahinter noch eine Automechanikerwerkstatt. Da hat man sozusagen ganz, ganz vieles im Spaß und im Spiel nur durchs Angucken und durchs Vorlesen auch noch gelernt.
1: Das stimmt. Wimmelbücher fand ich auch wirklich toll. Da gab es ja auch die, wo immer so einer, ich glaube, Wo ist Walter oder so hieß das, da war immer
0: wo
1: so einer mit so einer weiß-rot gestreiften Mütze und so einer Brille, den musste man immer zwischen ungefähr 275.000 anderen Leuten mit gestreiften Sachen irgendwie herausfinden, wo der steckt.
0: Und gute Bücher, die gibt man auch nie weg, man vererbt die dann weiter an beste Freunde oder deren Kinder.
1: Das stimmt.
0: So wie wir jetzt die Bücher von Carstens Kindern haben und unseren Kindern
1: schön.
0: Geben.
1: Unsere Kinder werden sich freuen.
0: Dankeschön nochmal.
2: Gerne.
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0: Dass Kinderbücher im allerbesten Fall uns auch noch irgendwas zeigen oder beibringen, das finde ich ein super Nebeneffekt. Aber viel geht es auch um Helden und Heldinnen, die eigentlich immer Freundschaften brauchen, um irgendwo gemeinsam ans Ziel zu kommen. Und ums Gemeinsame und um die Freundschaft, darum geht es auch in unserem Song Leos Welt aus dem Album Frederik und seine Mäusefreunde.
3: Hat man

0: Willkommen zurück bei Reden ist Gold, hier bei Radio Teddy mit Diane,
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3: Kinderbücher, Märchen, spannende Kinderromane, genau das ist das Thema, das wir heute besprechen. Und deswegen ist es ja besonders interessant, auch mal zu hören, was unsere Kinderexperten so zu diesem Thema zu sagen haben. Stellt euch mal vor.
4: Hallo, ich bin der Charlie und ich bin 7 Jahre alt.
5: Hallo, ich bin der Curi und bin 7 Jahre alt.
0: Hallo, ihr zwei. Charlie, sag mal, habt ihr Kinderbücher zu Hause?
5: Ja, ganz viele.
0: Und kannst du auch schon selber lesen?
5: Na klar, ich bin ja schon in der ersten.
3: Super. Und du, Curi, du konntest schon vor der Schule lesen, ne? Seit wann kannst du denn schon ungefähr lesen?
5: Also ich glaube, Also ganz angefangen habe ich zu lesen mit 4.
3: Boah, mit 4 schon? Und hast du dir das ganz alleine beigebracht?
5: Ja, ganz alleine mit meinen Eltern. Aber nur ganz minimal Hilfe von meinen Eltern. Also wirklich nur 10%. Ich 90%, meine Eltern 10%, glaube ich. Kann mich nicht mal ganz dran erinnern.
0: Und Charlie, wenn du liest, wo liest du am liebsten?
5: Also, wenn ich mal Bücher lese, dann tue ich das meistens in meinem Zimmer. Manchmal auch im Bett und manchmal auch auf der Couch.
3: Und hast du ein Lieblingsbuch?
5: Ein Lieblingsbuch? Ja.
3: Und welches?
5: Also ich weiß gerade nicht, wie das heißt. Aber auf jeden Fall geht es über Tiere. Es ist wie ein Lexikon über Tiere. Ich habe davon halt 3 Bücher und ich finde die faszinierend.
0: Faszinierend. Und sind die alle 3 über Tiere oder sind die anderen beiden Bücher noch über was anderes?
5: Ja, über Dinosaurier und das zweite, Sterne.
3: Oh ja, das sind ja auch echt spannende Themen. Und sag mal, Curi, hast du auch ein Lieblingsbuch? Und wenn ja, wie heißt das?
5: Ja, Kiste. Das ist ein Comic. Da gibt es halt eine Kiste, die lebendig ist. Und die hat halt unendlich viel Platz in ihr.
3: Das klingt auf jeden Fall super. Und sag mal, Charlie, was für eine Art von Büchern magst du denn eigentlich am liebsten?
5: Also ich mag so, wenn das so kleine, kurze Geschichten sind, ist das cool. Weil wenn man dann noch nicht gut lesen kann, ist das halt praktisch, weil man dann damit gut üben kann.
0: Da ist was dran. Und magst du auch Bilderbücher?
5: Also Bilderbücher finde ich jetzt irgendwie langweilig, weil man sich dann nur die Bilder angucken muss.
3: Okay, und sag mal so Bücher, wo nur Text drin ist, wo man seine Fantasie anstrengen muss, weil man sich die Sachen nur vorstellen kann aus dem Text, der da geschrieben steht. Magst du so eine Bücher denn nicht auch vielleicht?
5: Also ich finde es ein bisschen blöd, wenn da nur Schrift drin ist. Aber ich mag es auch gerne, mir Sachen vorzustellen aus einem Buch. Und ich finde es so cool, wenn man dann so zwischendurch 1-2 Bilder hat.
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3: Und gibt es einen Autor oder eine Autorin, die du besonders gerne magst?
5: Ich gucke ja immer, wenn mir ein Buch gut gefällt, hinten oder vorne oder auch aufs Lesezeichen, welcher Autor das ist, aber so richtig merke ich mir das immer nicht.
0: Ein Autor? Brumm, brumm. Natürlich Autor oder Autorin.
3: Und Charlie, magst du gerne Bücher, die dir was beibringen, aus denen man was lernen kann?
5: Ich liebe Bücher, die mir was beibringen. Wie zum Beispiel diese Bücher, die ich gerade eben erwähnt habe.
0: Und Curi, glaubst du, dass man immer aus allen Kinderbüchern irgendwas lernen kann?
5: Nein.
3: Echt nicht? Glaubst du nicht? Warum?
5: Naja, weil man da halt nichts lernt. Ganz einfach.
3: Okay, aber was ist denn zum Beispiel mit Märchen?
5: Naja, Märchen sind ja Märchen und Märchen stimmen ja nicht. Es sind ja Märchen.
3: Ja, das stimmt schon. Aber guck mal, zum Beispiel, wenn du jetzt Rotkäppchen und der böse Wolf dir anguckst, da könnte man als Kind doch draus lernen, dass man am besten vielleicht immer auf dem Weg bleibt und nicht vom Weg abkommt, oder?
0: Ja, oder nicht mit Wölfen spricht, ne?
5: Ja, okay. Außer halt, also wenn man jetzt zum Beispiel seinen eigenen Weg zum Haus geht, dann geht man ja auch den Weg ab, wenn man halt zum Haus abbiegt.
3: Ja, das stimmt. Aber jetzt stell dir mal vor, du gehst nach Hause von der Schule zum Beispiel und stellst dir vor, okay, bei Rotkäppchen war das so, Rotkäppchen sollte ganz, ganz gerade zu Oma gehen und geht dann vom Weg ab und läuft in den Wald.
5: Genau.
3: Und vielleicht ist es ja eine gute Idee, nicht irgendwie einen anderen Weg zu laufen, sondern ganz gerade straight nach Hause. Und das habe ich gelernt aus dem Märchen.
5: Naja, also eigentlich ist es ja so, wenn man halt immer nach rechts abbiegt, dann kommt man zu mir nach Hause. Immer. Egal welchen Weg man nimmt.
0: Okay, und was ist, wenn man immer nach links abbiegt?
4: Dann läuft man im Kreis.
3: Sehr gut. Vielen Dank, dass ihr da wart, ihr zwei. Tschüss.
4: Tschüss.
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0: Ach, ich habe schon wieder eine Riesenliste hier vor mir an Büchern, die ich noch unbedingt für meine Kinder besorgen muss oder die ich vorlesen möchte. Wir haben ja auch eine tolle Autorin in unserem Freundeskreis und mit der haben wir gemeinsam einen Song geschrieben. Er heißt Meeresleuchten.

0: Willkommen zurück bei Reden ist Gold, hier bei Radio Teddy.
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2: die Heldin dieses Songs, Alea, hat eine wichtige Mission, nämlich die Umwelt und das Meer zu retten. So viel zur Theorie, dass Kinderbücher auch gern mal einen echten Auftrag haben können. Unser Auftrag, diese schöne Sendung hier bei Radio Teddy zu moderieren, ist für heute leider auch schon wieder vorbei. Aber wir arbeiten schon an der nächsten, also bald wieder einschalten mit Tobi,
3: Carsten
0: und Diane von
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Radio Teddy läuft. Schön, dass ihr am Start seid. Happy Montag Familiennachmittag. Während ihr euch jetzt so langsam in Richtung Chill Area begebt, schon mal in den Schlafanzug reinhüpft, starten hier jetzt gleich die schönsten Hörspiele und Geschichten. Angie macht sich schon bereit, packt schon mal ihren Geschichtenkoffer aus. Und wir alle, wir hören uns natürlich morgen Nachmittag wieder. Bis dahin, fühlt euch gedrückt, wenn ihr mögt, von mir.

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10: Willkommen zum Montagabend. Hallöchen zusammen. Und hier heißt es in dieser Stunde rechts, links, oben, unten, hinten, vorne und im Kreis. Wir navigieren in dieser Stunde wieder unsere Zahnbürste durch unseren Mund mit Musik von euren Lieblingsstars. Schrubbelt mit zum Radio Teddy Zahnputzit. Los geht's um 19.30 Uhr. Und in ein paar Minuten machen wir uns hier auf zum Mond. Da sind Toto und seine Freundin Mimi unterwegs und die beiden erleben die tollsten Abenteuer mit dem Mann im Mond, seiner Frau Bellatrix, dem Glühwürmchen Glow und dem Mondschwein. Und wir sind gleich mit dabei, direkt nach coole Hits für Eltern und Kids. Frische Popmusik für Familien haben die Flipflops gleich für euch dabei, mit auf den Frühstücken, Zähneputzen los und wir starten rein mit einem meiner aktuellen Lieblingshits hier aus der Radio Teddy Playlist. Viel Spaß mit Kato und John. Hier ist Turn the Lights Off.

0: Was bisher geschah?
1: Es ist Abend geworden. Toto liegt in seinem Bett und hält sein Meerschweinchen Luna auf dem Arm. Gemeinsam sehen sie aus dem Fenster. Der Himmel ist dunkelblau und zwischen den Zweigen des großen Baums funkeln die ersten Sterne.
2: Hallo Schatz, was machst du?
3: Luna und ich sehen uns den Mond an. Er ist heute so groß und leuchtet so hell. Und sieh mal, da ist auch ein Gesicht.
1: Mama Julia kommt ins Zimmer und setzt sich zu Toto und Luna aufs Bett.
2: Oh ja, das ist der Mann im Mond.
3: Der Mann im Mond? So ein Quatsch. Auf dem Mond lebt doch kein Mensch.
2: Doch, mein Schatz. Das wissen die Leute schon ganz lange. Oben auf dem Mond wohnt ein Mann. Er lässt jede Nacht die Sterne für uns leuchten.
3: Und wie macht er das?
2: Das erzählt dir der Mann im Mond vielleicht irgendwann selbst.
3: Der kann doch gar nicht mit mir sprechen. Der wohnt viel zu weit weg.
2: Gute Nacht, mein Schatz. Gute Nacht, Luna.
3: Gute Nacht, Mama.
2: Schlaft gut, ihr beiden. Und wer weiß, vielleicht habt ihr ja Glück und trefft den Mann im Mond.
1: Nach einem kurzen Flug haben Toto und Mimi ihr Ziel erreicht. Mit einem sanften Ruckeln setzt die Rakete auf dem Mondboden auf. Die stählernen Füße graben sich in den Staub. Es wackelt und zischt. Dann kommt die Rakete zum Stehen. Gleich darauf klappt eine Treppe aus und die Tür der Rakete öffnet sich mit einem Zischen. Nicht weit entfernt, in einer windgeschützten Mondkuhle, steht ein kleines, schiefes Haus.
3: Wer da wohl wohnt? Finden wir es heraus. Komm, Toto.
1: Auf der Veranda sitzt ein Mann in einem Schaukelstuhl und schaut in den Himmel.
4: Wen haben wir denn da?
1: Der Mann beendet das Schaukeln und erhebt sich. In der Zwischenzeit ist das kleine, geflügelte Wesen zu Toto und Mimi gesaust und umschwirrt die beiden wie ein nervöses Insekt.
5: Hallo, Hallöchen, wen dürfen wir begrüßen?
3: Ja, also...
5: Wie denn, was denn? Kennt ihr etwa euren Namen nicht mehr?
4: Lasst euch nicht verwirren. Glow ist immer so aufgeregt, wenn wir Besuch bekommen. Wenn ich euch so ansehe, würde ich sagen, ihr seid Toto und Mimi. Und kommt von der Erde, richtig?
3: Ja, genau. Wieso kennst du denn unsere Namen?
4: Weil ich der Mann im Mond bin und fast alles weiß.
1: Ein weiterer Tag neigt sich dem Ende zu, aber Toto will noch spielen. Er hat eine Höhle für sein Meerschweinchen gebaut, doch Luna rührt sich nicht von der Stelle.
3: Mach schon, Luna. Geh in die Höhle.
6: Na, ihr beiden, was macht ihr denn da?
3: Luna will nicht in die Höhle, die ich ihr gebaut habe.
6: Vielleicht ist sie ihr zu dunkel. Du könntest Luna mit der Taschenlampe leuchten.
3: Gute Idee. Wo hab ich sie denn bloß? Da ist sie ja. So, Luna, jetzt hast du Licht in der Höhle. Gefällt dir das besser?
6: Siehst du? Jetzt traut sie sich. Ist aber auch wirklich eine tolle Höhle geworden.
3: Du bist so klug. Ich glaube, du bist der zweitklügste Mann im Universum.
6: Wieso denn nur der zweitklügste?
1: Aber bevor Toto antworten kann, ist er auch schon eingeschlafen und auf dem Weg ins Land der Träume. Dort fliegt er gemeinsam mit Mimi in einer Rakete zum Mond. Diesmal ist auch Luna dabei. Doch nachdem sie gelandet sind, traut sich das Meerschweinchen nicht aus der Rakete heraus. Und weil Papa Sascha gesagt hat, dass Luna selbst entscheiden soll, darf sie in der Rakete bleiben, während Toto und Mimi zum Haus vom Mann im Mond gehen. Im Garten vor dem Haus steht eine Frau im langen Kleid. Die Haare hat sie zum Dutt gebunden. Und wenn sie geht, hinterlässt sie eine Spur aus Glitzerstaub. Gerade ist sie damit beschäftigt, einige Hühner zu füttern, die um sie herum wuseln.
5: Hallo! Da seid ihr ja endlich! Wir warten schon Ewigkeiten auf euch!
4: Hört nicht auf, Glow. Das sind nur wieder Witze.
5: Gar nicht!
4: Darf ich euch meine Frau vorstellen?
7: Hallo, ihr beiden. Mein Name ist Bellatrix.
3: Hallo, Bellatrix.
8: Hallo, schön, dich kennenzulernen.
7: Ich habe schon von euch gehört und mich auf euren Besuch gefreut.
5: Ich habe mich auch schon gefreut, damit wir endlich zusammen... Nanu, was ist denn mit den Hühnern los?
3: Die sind ganz aufgeregt.
7: Die benehmen sich doch sonst nicht so. Komisch.
1: Plötzlich rennt ein Huhn direkt auf Toto zu. Flink schlüpft es zwischen seinen Beinen hindurch und saust davon.
7: Wo willst du denn hin?
8: Hey, bleib hier! Wir holen es zurück. Es läuft hinter das Haus.
5: Ihm nach!
1: Gemeinsam nehmen sie die Verfolgung auf. Hinter dem Haus befindet sich ein Kräutergarten. Und hinter dem Garten steht ein Schuppen mit einem Herzen auf der Tür. Vom Huhn ist allerdings weit und breit nichts zu sehen.
3: Komisch, wo ist das Huhn bloß hin?
8: Vielleicht hat es sich hinter dem Häuschen mit dem Herzen versteckt. Komm, wir schleichen uns an.
0: Aber vorsichtig.
8: Kannst du nicht ein bisschen leiser flattern, Glow?
7: Leiser flattern? Wie soll das denn gehen?
3: Was war das?
8: Keine Ahnung.
7: Hörte sich irgendwie gruselig an.
9: Und jetzt geht's weiter.
3: Das Huhn ist hinter dem Häuschen.
8: Aber wieso fiebt es erst und gackert dann?
7: So langsam wird die Sache unheimlich. Was war das?
3: Klingt ein bisschen wie ein Schritt.
8: Wohl eher wie ein Erdbeben.
3: Oder der Schritt eines Riesen.
7: Was geht da hinten bloß vor?
8: Seht doch mal, dort, neben dem Häuschen.
1: Ein Schatten ist zu sehen. Von etwas, das sich hinter dem Häuschen befindet. Etwas Großes.
7: Ist das ein Monster?
3: Das Monster greift das Huhn an. Wir müssen es retten.
1: Toto und Mimi rennen los, obwohl sie nicht wissen, was sie erwartet. Aber das Huhn schwebt in Gefahr. Deshalb nehmen sie all ihren Mut zusammen. Als sie das Häuschen erreichen und um die Ecke biegen, bleiben sie wie angewurzelt stehen. Vor ihnen steht ein riesiges, wuscheliges Wesen.
7: Ein Monster!
3: Aber nicht doch, das ist ein Meerschweinchen. Das ist Luna.
1: Tatsächlich, das vermeintliche Monster ist Totos Meerschweinchen Luna. Nachdem Toto und Mimi die Rakete verlassen hatten, war ihr mulmig geworden und sie wollte den beiden Kindern folgen. Dabei verirrte sich Luna und versteckte sich hinter dem Häuschen mit dem Herzen.
3: Aber wieso ist Luna plötzlich so groß?
7: Das kann nur eins heißen. Luna ist ein Mondschwein.
3: Ein Mondschwein? Was bedeutet das?
7: Dass Luna ursprünglich vom Mond stammt und irgendwie auf die Erde gelangt ist, wo sie schrumpfte. Hier auf dem Mond nimmt Luna hingegen ihre wahre Größe an. Und ich dachte schon, wir haben es mit einem Monster zu tun. Ich bin ja so erleichtert.
1: Und damit löst sich auch das Rätsel um das entlaufene Huhn. Es hatte Luna gewittert und wollte Mimi und Toto zu ihr führen, weil es spürte, dass das Mondschwein sich verirrt hatte und Angst hatte.
7: Zum Glück vertragen sich unsere Mondhühner und dein Mondschwein.
3: Ja, zum Glück.
4: Oh, bist du müde, Toto?
3: Oh ja, ich auch.
4: Dann ist es wohl das Beste, ihr kehrt jetzt zur Erde zurück. Kommt, ich hebe euch auf Lunas Rücken.
1: Behutsam hebt der Mann im Mond Toto und Mimi auf den Rücken des Meerschweinchens, wo sich die beiden Kinder ins weiche Fell des zottligen Tiers kuscheln.
4: Wir freuen uns schon auf euren nächsten Besuch.
7: Ja, kommt ganz bald wieder.
8: Das machen wir, versprochen.
3: Macht's gut, bis zum nächsten Mal.
7: Gute Reise und auf bald.
1: Luna trägt Toto und Mimi zur Rakete. Dort fragen sich die beiden, wie sie das riesige Meerschweinchen hineinbekommen sollen.
3: Wie sollen wir Luna da bloß
1: Doch dieses Problem löst sich von selbst. Denn als Luna eine Pfote über die Türschwelle schiebt, schrumpft sie wieder auf Größe eines ganz normalen Meerschweinchens. Toto und Mimi folgen Luna in die Rakete und in einem weiten Bogen fliegen sie zurück zur Erde.
2: Na, mein Schatz? Alles fertig für die Reise ins Land der Träume?
3: Nein, Mama. Ich will erst noch was wissen.
2: Und das wäre?
3: Heute im Bus hat jemand von einem Weltwunder gesprochen. Was ist das?
2: Ein Weltwunder? Das ist leicht. Es heißt Toto und liegt vor mir im Bett.
3: Mama, ich meine es ernst.
2: Na gut. Also, als Weltwunder bezeichnet man ganz besonders tolle Bauwerke, bei denen sich die Menschen selbst übertroffen haben.
3: So wie der Süßigkeitenladen an der Ecke?
2: Süßigkeitenläden gibt es viele. Weltwunder sind einmalig. So wie die Pyramiden von Gizeh. Die stehen in Ägypten. Und obwohl sie schon über 3000 Jahre alt sind, stecken sie immer noch voller Rätsel. Bis heute beschäftigen sich Forscher mit den Pyramiden.
3: Das klingt super spannend, Mama. Erzähl! Mir mehr.
2: Morgen. Jetzt wird erst einmal geschlafen. Gute Nacht, mein Schatz.
3: Gute.
1: Kaum hat Toto die Augen geschlossen, ist er auch schon eingeschlafen. Und im nächsten Augenblick sitzt er neben Mimi in der Rakete und sie fliegen gemeinsam Richtung Mond. Dort werden sie bereits sehnlichst erwartet.
5: Da seid ihr ja endlich! Wir haben schon auf euch gewartet!
4: Hattet ihr eine gute Reise?
3: Und ob! Wir haben vom Weltraum aus sogar die Pyramiden in Gizeh gesehen. Die sind nämlich ziemlich groß. Gibt es hier oben auf dem Mond auch Pyramiden?
4: Ja, in der Tat. Ein Augenblick.
1: Der Mann im Mond zieht einen Zauberstab aus seinem langen Mantel und zeichnet glitzernde Linien in den Nachthimmel.
3: Eine Pyramide!
4: Genau.
3: Ist die schön!
4: Geht ruhig hinein und seht euch um.
3: Aber die besteht doch nur aus Licht. In die kann man nicht reingehen.
4: Bist du sicher, Toto?
3: Ich probiere es aus. Dann komme ich mit.
5: Und ich leuchte euch den Weg.
1: Tatsächlich ist es ganz leicht, die Pyramide zu betreten. Mimi und Toto müssen nur in das geheimnisvolle Licht gehen. Und schon sind sie drin. Im Inneren der Pyramide ist es allerdings stockfinster. Glow beginnt zu glühen und sofort hält sich die Dunkelheit ein wenig auf. Toto und Mimi stehen in einem langen Gang. Hohe Steinmauern ragen rechts und links von ihnen auf.
3: Schau mal, Toto, da hat jemand etwas an die Steinwände gemalt.
8: Sieht wie eine Art Schrift aus.
5: Und ist auch eine. Solche Schriftzeichen heißen Hieroglyphen.
3: Aha, und was ist das dort? In der Nische?
8: Eine Katze aus Stein mit smaragdgrünen Augen.
5: Das ist Bastet, eine Göttin aus dem alten Ägypten. Sie erscheint oft in Gestalt einer Katze.
3: Hä? Sie bewegt sich.
1: Die pechschwarze Katze, die eben noch stocksteif in der Nische gesessen hatte, ist elegant vom Sockel auf die Erde gesprungen und macht dort einen Buckel. Dann sieht sie Toto und Mimi auffordernd an.
3: Ich glaube, sie will, dass wir ihr folgen. Wohin denn?
5: Los, komm, finden wir es heraus.
1: Gespannt folgen sie Bastet durch ein wahres Labyrinth an Gängen. Mal geht es treppauf, dann wieder treppab. Die Pyramide ist riesig groß und voll interessanter Dinge. Steinerne Statuen von Königinnen und Königen, Masken aus Holz, Krüge und Tongefäße und sogar Schmuck. Toto und Mimi kommen aus dem Staunen nicht mehr heraus. Aber plötzlich endet der Weg. Sie sind in einer Sackgasse gelandet.
3: Oh, hier geht's nicht weiter.
8: Müssen wir jetzt etwa zurück? Den ganzen weiten Weg? Ich werde nämlich langsam müde und ich weiß nicht, ob ich das schaffe.
3: Ich bin auch schon ziemlich müde. Kennst du nicht eine Abkürzung, Glow?
5: Ich kenne mich hier leider nicht aus. Ich weiß nicht mal, ob ich den Weg zurückfinde, so oft wie wir abgebogen sind.
8: Vielleicht weiß Bastet ja, wie wir hier wieder rauskommen.
3: Sieht wohl eher nicht so aus.
8: Soll das heißen, wir müssen hierbleiben? Tief im Inneren der Pyramide?
5: Seht doch mal!
8: Bastet hebt die Pfote
3: und berührt damit die Wand neben sich.
8: Jetzt macht sie ein paar Schritte und tippt erneut mit der Pfote gegen die Steinmauer.
5: Sie gibt uns ein Zeichen!
3: Aber was soll es bedeuten?
8: Vielleicht sollen wir es ihr nachmachen und eine Hand an der Wand lassen.
3: Und was soll das bringen?
8: Keine Ahnung. Aber etwas anderes fällt mir auch nicht ein.
5: Seht mal, Bastet springt zurück auf den Sockel.
3: Und verwandelt sich in Stein. Jetzt sind wir wieder auf uns alleine gestellt.
8: Ich schlage vor, wir tun, was sie uns gezeigt hat.
1: Mimi und Toto folgen dem Weg und lassen dabei stets die rechte Hand an der Steinwand. Glow flattert ihnen hinterher und spendet Licht. Eine Zeit lang durchqueren sie Gänge, gehen Treppen hinauf und wieder hinab. Als sie um eine Ecke biegen, stehen sie plötzlich wieder in dem Gang, in dem sie aufgebrochen sind.
3: Es hat funktioniert! Ja, wir sind wieder am Ausgang.
5: Schnell gehen wir raus! Der Mann im Mond macht sich sicher schon Sorgen.
1: Rasch verlassen die drei Abenteurer die Pyramide und müssen ihre Augen zusammenkneifen, denn im Inneren der Pyramide war es ziemlich dunkel. Draußen auf der Mondoberfläche ist es dagegen richtig hell.
4: Na, da seid ihr ja endlich. Wo wart ihr denn so lange?
3: Wir haben uns in der Pyramide verirrt.
5: Es war richtig gefährlich. Beinahe wären wir nicht wieder rausgekommen.
4: Aber ihr habt es dann doch geschafft.
8: Ja, mit einem Trick. Wir haben die rechte Hand an die Mauer gelegt und sind dann stur dem Weg gefolgt.
4: Interessant. Ob das auch mit der linken Hand funktioniert?
5: Sollen wir es ausprobieren?
4: Vielleicht nächstes Mal. Jetzt saust erstmal schnell zurück zur Erde und verkriecht euch in eure kuscheligen Betten.
3: Machen wir. Mach's gut, Mann im Mond. Bis demnächst.
8: Bis bald, Glow.
5: Tschüss, ihr beiden. Ich bin schon gespannt, welches Abenteuer wir als nächstes erleben werden.
1: Die Nacht bricht an. Draußen ist es dunkel und die ersten Sterne funkeln am Himmel. Toto liegt in seinem Bett und könnte sich eigentlich auf ein weiteres Abenteuer mit seinen Freunden auf dem Mond freuen. Aber das tut er nicht, denn er ist schlecht gelaunt und traurig dazu.
6: Na, Toto, alles fertig für die Nacht? Zähne geputzt? Huch, was ist denn los?
3: Nichts ist los. Ich will bloß schlafen.
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2: Wunderschönen Montagabend für euch. Hallöchen. Und jetzt heißt es bitte alle mithüpfen. Ja, wo wir hinhüpfen? Wir hüpfen ins Badezimmer zum Radio Teddy Zahnputzit.
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2: Willkommen zur schaumig lustigen Zahnputzparty hier am Abend. Wir schubbeln jetzt im Takt zum Radio Teddy Zahnputzit. Jetzt heißt es hier für die ganze Familie oben, unten, hinten und im Kreis. Und dazu gibt's Musik von euren Lieblingsstars. Heute Abend für euch am Start sind Kygo, Khaled und Griffin mit Save My Love. Also auf die Plätzchen, fertig und los geht's mit Schrubbeln.

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1: Schönen guten Abend, liebe Ulki-Freunde. Hier ist Yvonne mit der Abendshow Ulk, der kleine Sternenjunge. Ja, Ulk, der kleine Sternenjunge ist leider noch nicht da. Die kleine Pappnase. Aber er wird sicherlich wie immer gleich um die Ecke kommen. Warten wir mal einen Moment. Ui, da schwebt ja der X-Bot durch die Tür. Der kugelrunde, fußballgroße Roboter von Ulk.
2: Hallo Yvonne, X-Bot grüßt dich. Hallo liebe Radio-Teddy-Freunde. X-Bot grüßt euch auch.
1: Sag mal, wo ist denn Ulk?
2: Ulk ist im X-Raket, wartet auf Yvonne.
1: Ach ja? Ja, aber eigentlich haben wir ja die Sendung hier. Ulk muss doch normalerweise ins Studio kommen.
2: Ulk bittet Yvonne, ins X-Raket zu kommen, in die mittlere Etage, ins Wohnzimmer.
1: Aha. Naja, gut. Geht's denn Ulk gut?
2: Positiv. Ulk geht sehr gut. Ulk wartet auf Yvonne und die Radio-Teddy-Freunde.
1: Na, da müssen wir wohl mal nachgucken. Also X-Bot, dann werden wir mal beide ins X-Raket gehen.
2: X-Bot schlägt vor, Yvonne schaltet den X-Funker ins Studio ein und steht mit Ulk und den Radio-Teddy-Freunden immer in Verbindung.
1: Ja, das hätte ich beinahe vergessen. Das mache ich jetzt schnell mal. Und zwar mit der Frequenz X251 Beta. Und mal gucken, ob sich Ulk meldet.
3: Hallo, lallo, hier ist Ulk, der kleine Sternjunge. Mit wem spreche ich bitte?
1: Na, Ulki, ich bin's, Yvonne. Eigentlich warte ich hier auf dich, aber der X-Bot kam gerade reingeflogen und sagt, ich soll zu dir ins X-Raket kommen.
3: Ja, den habe ich auch zu dir geschickt, nicht wahr?
1: Aha.
3: Was macht ihr denn noch im Studio? Kommt rüber ins X-Raket, ich warte auf euch. Yvonne, wir haben ganz viel Fanpost bekommen. Das müsst ihr euch ansehen.
1: Ach, ja? Ja, da bin ich ja mal gespannt. Gut, dann werde ich mit dem X-Bot jetzt gleich mal rübergehen.
3: Also ihr Lieben, ich freue mich auf euch. Bis gleich.
1: Naja, bis gleich.
3: Und bring die Radio-Teddy-Freunde mit.
1: Ja, klar.

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0: Hallo Lalo, liebe Radio-Teddy-Freunde, ich grüße euch. Hier ist Ulk, der kleine Sternjunge, mit der Sendung Ulk, der kleine Sternjunge. Was sonst, ne? Ihr befindet euch hier mit mir im X-Raket. Genauer gesagt, in der mittleren Etage, in meinem Wohnzimmer. Yvonne hat gerade im Radio-Teddy-Studio die Verbindung zu meinem X-Funke aufgebaut. Und jetzt könnt ihr auch hören, was hier im X-Raket passiert. Wo bleiben denn Yvonne und mein kugelrunder Roboter, mein schwebender X-Bot? Ah, der Fahrstuhl kommt, da sind sie ja.
1: Ja, hallo Ulki. Ja, hier sind wir. Der X-Bot ist auch da.
2: Hallo Ulk.
1: Jetzt bin ich aber mal gespannt. Du hast gesagt, du hast ganz viel Fanpost bekommen.
0: Guck dir das mal an, Yvonne. Der ganze Fußboden hier ist voller Briefe.
1: Das ist ja Gigantogalaktikomäßig cool.
0: Ja, guck mal, ich habe auch schon ein bisschen vorsortiert. Ach, wie machen wir denn das? Ich bin ganz überfordert. So viel Fanpost.
1: Sag mal, Ulk, das schaffen wir ja heute wieder alles gar nicht. Aber wir werden einfach ein paar Fragen jetzt beantworten, ja?
0: Okay.
1: Soll ich denn einfach mal einen Brief rausziehen? Soll ich dir was vorlesen, du
0: ja,
1: beantwortest?
0: Bitte. Ja, sehr gut.
1: Ja? So, jetzt schauen wir mal, wer hier geschrieben hat. So, ich guck erst mal. Also hier ist erst mal ein Bild.
0: Oh,
1: ein schönes
0: schön.
1: Bild schon wieder. Und zwar von Lukas gemalt. Guck mal hier.
0: Oh, das ist ja mein X-Raket.
1: Ja.
0: Ist ja super. Darf ich mal sehen? Oh, guck mal, der hat es ja sogar beschriftet. Da ist die Tür, da ist der Motorraum. Da ist mein Antrieb drin, nicht? Und Solarzellen, auch schick. Der Lukas, der weiß wohl, dass mein X-Raket mit Sternen und Sonnenenergie betrieben wird. Hat dir denn auch eine Frage gestellt, der Lukas?
1: Ja. Oh. Ulk?
0: Ja?
1: Ich habe meine Lesebrille vergessen.
0: Oh.
1: Das kann ich jetzt gar nicht entziffern.
0: Ist zu klein geschrieben.
1: Ja, entweder musst du das jetzt selbst vorlesen oder es macht der X-Bot.
0: Ja, ich würde sagen, wir machen ja Arbeitsteilung. Der X-Bot liest vor, ich beantworte die Fragen, weil ich bin hier der Schlauste im Raum. Nein, Quatsch. Ich war nur Quatsch. Und Yvonne, vielleicht kannst du ja die Bilder hier in meinem Wohnzimmer aufhängen, oder?
1: Das ist eine gute Idee.
0: Oh,
1: jetzt
0: cool.
1: Gebe ich dir erstmal den Brief von Lukas.
0: So. Guck mal, X-Bot, schwebt man davor? So.
2: X-Bot scannt. Lieber Ulk, ich heiße Lukas. Ich möchte dich fragen, gehst du auch gerne auf den Reiterhof?
1: Das ist ja eine tolle Frage. Sag mal, Ulk, bist du schon mal geritten?
0: Also ich bin mal auf einem vulkanischen Pferd geritten. Auf Vulkanien. Auf meinem Heimatplaneten. Aber hier auf der Erde bin ich noch nie auf einem Pferd geritten. Nö.
1: Ach, guck mal an. Sag mal, aber wenn du auf Vulkanien schon mal auf einem Pferd geritten bist, sehen die denn genauso aus wie hier auf der Erde?
0: Also die sehen schon sehr ähnlich aus, ne? Die sind so ein bisschen knubbeliger, so wie ich, ne? Bei mir ist ja alles knubbelig. Meine Knubbelnase, meine Knubbelaugen, meine Knubbelfüßchen. Bei den Pferden ist das auch so. Die sind ein bisschen knubbeliger. Und sie sind bunt. Also ich meine, es gibt blaue Pferde, grüne Pferde, pinke Pferde.
1: Das ist ja cool.
0: Ja,
1: ja, prima. Also, lieber Lukas, dann ist wohl deine Frage beantwortet.
0: Ja, ist doch schick. Hängst du noch das Bild auf Yvonne?
1: Ach so, na klar. Ulk, wo möchtest du denn dein Bild hingehängt haben?
0: Übers Sofa, bitte.
1: Okay.
0: Super.
1: So. Also.
0: Ihr Lieben, solange Yvonne das Bild aufhängt, würde ich sagen, suche ich noch mal ein, zwei Fragen raus. Ja, ich sag mal bis gleich.
1: Bis gleich.
2: X-Bot sagt auch bis gleich.
3: Lieber Mond.

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0: So, hier ist auch noch ein schönes Bildchen. Oh, Yvonne, die Teddy-Freunde sind wieder da.
1: Oh, hallo.
0: Also, hallo, hier ist Ulf, der kleine Sternjunge mit Yvonne und dem X-Bot, meinem schwebenden, weißen, kugelrunden, fußballgroßen Roboter.
2: Hallo, liebe Radio-Teddy-Freunde. X-Bot grüßt euch und ist bereit, die nächste Hörerfrage vorzulesen.
1: Ja, ihr lieben Ulki-Hörer, wir haben ja wieder eine Menge Fanpost bekommen. Und wir sind jetzt bei dem nächsten Brief, den ich jetzt öffne.
0: Von wem ist der?
1: Ja.
0: Kannst du nicht lesen? Yvonne hat ihre Lesebrille nicht dabei.
1: Ja, ich habe meine Lesebrille nicht dabei. Aber es ist auch wieder ein schönes Bild dabei. Und das kann ich sehr wohl erkennen. Mhm. Guck mal.
0: Meine gelbe Rakete mit X drauf.
1: Dein X-Raket ist wieder auf dem Bild?
0: Ja, malen ganz viele Kinder. Meine gelbe Rakete mit dem roten X drauf. Und Muffin, unser Hund, ist drauf. Der ist braun-schwarz gestreift. Ah, auch nicht schlecht. Oder vielleicht hat sie auch ein Brustgeschirr um. Kann man nicht richtig erkennen. Ist auf jeden Fall ja so braun, ne? So goldbraun, wie unsere Muffy ist. Nicht so golden wie Sternstaub. Und da ist auch Yvonne drauf.
1: Cool.
0: Gelbes T-Shirt, blaue Jeans, kommt schon hin.
1: Du Ulk, guck mal, hier ist aber noch ein Brief und zwar auf rotem Papier.
0: Richtig, das Papier ist rot.
1: So rot wie deine Haare.
0: X-Bot, lies doch mal bitte die Frage vor.
2: X-Bot scannt. X-Bot liest vor. Lieber Ulk, kannst du mich mal zum Sterneputzen mitnehmen? Viele Grüße von Mara, 5 Jahre. Liebe Grüße auch von meinem kleinen Bruder Milo. Genannt Wölkchen.
1: Ach, das ist ja süß.
0: Ist ja süß.
1: Wölkchen, das passt ja richtig auch, ne?
0: Ja, ich fliege ja auch mal durch die Wölkchen, nicht?
1: Ja, allerdings. Ja, jetzt bin ich aber mal gespannt, Ulk. Kannst du denn die Kinder eigentlich mitnehmen in deinem X-Raket?
0: Na, das ist eigentlich ganz einfach. Wenn ihr nämlich abends im Bettchen liegt, ja, dann fliege ich zum Sterneputzen. Und dann müsst ihr einfach nur die Äuglein zumachen und ganz fest an Ulki denken. Ja, und dann träumt ihr euch einfach zu mir ins X-Raket. Und dann fliegen wir durchs Weltall und putzen gemeinsam Sterne. Was sagt ihr? Ja, liebe Mara, du kannst also auch sehr, sehr gerne mitkommen. Ich nehme dich super Gigantogalactico gerne mit.
1: Und das ist eine gute Idee, weil wenn du dich nachher verabschiedest und zum Sterneputzen fliegst, dann nehmen wir einfach alle Ulki-Freunde mit.
0: Das wird ganz schön voll in meinem X-Raket. Ja. Aber sehr, sehr gerne. Da ist ja auch ein bisschen Platz drin, nicht? So.
1: Aber Ulki,
0: ja?
1: Eines muss ich noch machen.
0: Was denn?
1: Ich habe heute die große Aufgabe, deine Bilder, was heißt eigentlich deine, sind ja auch unsere Bilder, nicht?
0: Ja.
1: Aufzuhängen in deinem X-Raket.
0: Ja.
1: Jetzt müssen wir noch einen passenden Platz finden. Guck mal, wo sollen wir es denn hinhängen? Das Bild hier von Mara.
0: Von Marachen.
1: Oh, guck mal, da drüben ist noch ein Platz.
0: Neben meinem Fahrstuhl?
1: Ja.
0: Okay, hängen wir es doch dort auf.
1: Warte, halt mal bitte.
0: Ja.
1: So.
0: Klebestreifen.
1: So, und dann?
0: Ja. So, und? Aber schön festmachen, wenn ich in Überlichtgeschwindigkeit hier durchs All düse, Yvonne. Nicht, dass das alles abgeht.
1: Hängt.
0: Sonst fliegen die alle durch die Gegend. Oh, sieht super aus.
1: Ja.
0: Ihr lieben Radio-Teddy-Freunde, schreibt uns einfach immer eure Fragen. Malt uns gerne Bilder. Wir hängen sie im X-Raket auf.
1: Und wir freuen uns ganz doll über die Bilder.
0: Ja. Muffy freut sich sicherlich auch. Ich werde das nachher mal zeigen. Muffy soll einfach mal hier reinkommen ins X-Raket und dann kann sie alles schön bestaunen. Unser Hund.
1: Ja.
0: So, jetzt muss ich aber zum Sterneputzen.
1: Wollte ich gerade schon sagen, ja.
0: Es gibt ja auch ein paar Radio-Teddy-Freunde, die mitfliegen möchten, wie wir gerade erfahren haben. Also, ihr Lieben, ich sehe euch gleich beim Sterneputzen und wünsche euch schon mal eine gute Nacht.
1: Die wünsche ich euch auch. Gute Nacht, auch von mir.
2: X-Bot wünscht auch allen Radio-Teddy-Freunden eine gute Nacht.
0: Die wünsche ich euch auch. Und hier noch ein Galaktikus.

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9: Ja, ihr fragt euch jetzt vielleicht, warum ich mich so freue. Naja, weil wir jetzt noch eine Stunde lang hier gemeinsam chillen können und dazu unseren Lieblingsgeschichten lauschen. In dieser Stunde haben hier clevere Detektive ihren großen Auftritt. Ab 20.40 Uhr hat der legendäre Sherlock Holmes mal wieder einen Fall auf dem Tisch. Für ihn geht es dieses Mal nach Böhmen. Dort bahnt sich im Königshaus ein echtes Liebesdrama an und Sherlock ist natürlich zur Stelle. Vorher lauschen wir hier den brandneuen Ermittlungen von Zuckerstark. Auf Leon Zucker und Mirko Stark wartet der wohl kniffligste und spannendste Fall, in dem die beiden je ermittelt haben. Es geht wieder ins Teufelsmoor und was sie dort entdecken, hätten sie nie im Leben erwartet. Los geht's. Viel Spaß mit dem zweiten Teil von Zuckerstark und das Grabmal der Lügen.
10: Hallihallo, da bin ich wieder, der Jens von der Hörspielfabrik. Gleich geht es hier bei Radio Teddy weiter mit dem zweiten Teil von Zuckerstark und das Grabmal der Lügen, Römisch 1. Was ist bisher passiert? Kommissar Pfahl informiert Zuckerstark darüber, dass die verloren geglaubte Totenmaske aus ihrem letzten Fall nun doch in einem Schließfach am Bahnhof gefunden wurde. Einer der Brüder des Geheimbundes hatte wohl kurz vor der Festnahme den Schließfachschlüssel verschluckt. Eine ziemlich dumme und lebensgefährliche Idee, denn der Schlüssel musste im Gefängniskrankenhaus operativ entfernt werden. In dem Schließfach befand sich außer der Maske auch noch ein Brief, welcher an den Orden der ewigen Ruhe gerichtet war. Nachdem das Teufelsmoor aufwendig aus der Luft gescannt wurde und man dann auch noch eine 430 Jahre alte Moorleiche entdeckte, war am Teufelsmoor die Hölle los. Die Presse aus ganz Europa beschlagnahmte mehr oder weniger den Weg am Stülpfließwald, denn alle wollten von der Hubschrauberbergung der Moorleiche live berichten. Mirko und Leon waren mittlerweile ziemlich genervt von dem ganzen Presserummel. Einige Tage nach der Bergung lud Katja Griesbach, die neue Grabungsleiterin, Zuckerstark ins Gerichtsmedizinische Institut ein, um sich die Mumie aus dem Moor etwas genauer anschauen zu können. Das ließen Zuckerstark sich natürlich nicht entgehen, denn offiziell gehörte die Mumie noch Leons Mutter. So, Aber jetzt geht es hier bei Radio Teddy weiter mit dem zweiten Teil von Zuckerstark und das Grabmal der Lügen, Römisch 1.
11: So, Kittel an?
12: Alles klar.
11: Er liegt gleich links auf dem großen Aluminiumtisch. Wir wollen jegliche Kontaminierung mit fremder DNA vermeiden.
12: Okay.
11: Perfekt. Und ab durch die Schleuse. Da ist er. Wir haben alle Moor- und Schlammreste entfernt.
12: Wow, ist das krass. Sieht wirklich aus wie eine Skulptur aus Bronze.
11: Du meinst wegen der braunen Haut?
12: Mhm.
11: Diese Färbung ist normal, wenn menschliches Gewebe so lange in einem Moor liegt. Das hat etwas mit dem Sauerstoffentzug und der Säure im Moor zu tun.
12: Ach echt?
11: Was ihr hier seht, ist im Prinzip eine natürliche Mumifizierung.
13: Sind das Reste von Kleidung? Und was sind das für Werkzeuge an seinem Gürtel?
12: Ah, selbst die hohen Stiefel sind komplett zu erkennen.
11: Ja, Stiefel aus Rinderhaut, vermuten wir. Die Werkzeuge deuten auf ein Handwerk hin, aber wir sind uns noch nicht sicher, welches es sein könnte. Hier, schaut mal. Ich heb ihn mal kurz an. Seht ihr diese Schicht?
12: Ja.
11: Das ist ein Lederwams. Darüber haben wir Reste von dem hier gefunden.
13: Stoff?
11: Wolle. Ein Mantel. Oder zumindest ein schwerer Umhang.
12: Ist ja nicht viel übrig.
11: Aber die Struktur ist noch da. Schaut euch die Webart an.
13: Ziemlich fein, oder?
11: Zu fein für einen einfachen Arbeiter. Und jetzt kommt das Detail, was mir am meisten gefällt.
12: Ja?
11: Seht ihr die kurzen dunklen Fasern?
12: Mhm.
11: Pelz. Tierfell.
12: Der Typ hatte also Kleidung aus Leder und Pelz?
11: Innenfutter vermutlich. Die Haare sind größtenteils weg, aber Reste sind noch da.
13: Ein Arbeiter mit pelzgefüttertem Umhang?
12: Ein erfolgreicher Arbeiter?
11: Oder einer mit sehr reichen Auftraggebern.
13: Und die Todesursache? Ich meine, ist der da einfach versehentlich reingefallen?
11: Schädeltrauma!
12: Oh.
11: Hier, jetzt kommt der rein kriminalistische Teil, der euch interessieren wird.
12: Aha.
11: Dieser Mann wurde, bevor man ihn ins Moor warf, erschlagen. Das kann man am Kopf sehr gut erkennen. Seht ihr diese Schädelfraktur?
12: Ja.
11: Er wurde mit einem schweren Gegenstand erschlagen und das war auch die Todesursache. Wir vermuten, dass er kurz danach im Moor versenkt wurde. Das wird aber das MRT und die Forensik noch genauer feststellen können.
12: Ein vertuschter Mord? Das ist wirklich interessant. Unglaublich.
13: Gibt es denn schon Hinweise darüber, wer er war? Oder was er zu Lebzeiten gemacht hat? Ich meine die Kleidung und die Stiefel.
11: Der Lederwams, Wollmantel mit Pelz gefüttert und die Stiefel sind ein Zeichen von hohem Ansehen. Er war Handwerker. Da sind wir uns ziemlich sicher.
12: Krass.
11: Die Werkzeuge an seinem Gürtel sind unvollständig, aber geben auch einen ersten Hinweis. Vielleicht Steinmetz, obwohl seine Kleidung nicht dafür spricht. Möglicherweise eher ein Errichter von Grabmalen.
12: Mhm.
11: In der damaligen Zeit ein Künstler, ein Architekt.
12: Ein Grabmalrichter.
13: Ein abtrünniger Grabmalrichter.
11: Abtrünniger?
12: Ja.
11: Also, wie lange er genau im Moor liegt, können wir jetzt noch nicht mit Sicherheit sagen. Aber es sind definitiv mehr als 430 Jahre.
12: Oh, wow.
11: Sein Alter schätzen wir auf 35 plus minus ein, zwei Jahre.
12: Okay.
11: Auch das können wir erst nach einer genaueren DNA-Analyse der Zähne feststellen. Knochen sind so gut wie keine mehr vorhanden.
13: Warum lösen sich eigentlich Knochen im Moor auf und so ein Lederwams nicht?
11: Das liegt an den Huminsäuren, die sich im Boden befinden.
12: Aha.
11: Sie beeinflussen den Nährstoffkreislauf und tragen zur Zersetzung von Materialien bei.
12: Oh, Chemie. Voll mein Ding.
11: In Mooren sind Huminsäuren unter anderem für den niedrigen pH-Wert verantwortlich.
13: Ja.
11: Zu kompliziert?
12: Nee.
11: Also zusammengefasst bedeutet das, sie sind nicht eine einzelne chemische Verbindung, sondern ein Gemisch aus verschiedenen Molekülen.
12: Ich bin raus.
13: Ja, ich auch.
11: Chemie ist halt mein Steckenpferd. Sie halten Bodenteilchen zusammen und können damit die Wasserhaltefähigkeit des Bodens erhöhen.
12: Okay.
11: Jedenfalls verlangsamen diese sauren Bedingungen die Zersetzung von organischem Material, wie zum Beispiel Pflanzenreste oder tierischem Gewebe. Während sie gleichzeitig anorganische Materialien, wie Knochen, angreifen und deren Auflösung beschleunigen.
12: Das habe ich jetzt verstanden.
13: Danke für den kurzen Ausflug in Chemie. Auch wenn mir dadurch klar geworden ist, was ich alles nicht weiß.
12: Nicht nur dir.
14: Die Proben sind schon vor 2 Tagen ans Labor gegangen. Wenn ihr möchtet, gebe ich euch gern Bescheid, sobald wir genauere Daten haben.
12: Ja, gerne.
14: Schließlich ist es ja euer Fund. Und deine Mutter ist momentan auch die Besitzerin der Mumie.
13: Das erzähle ich ihr lieber nicht.
14: So, das war's erstmal. Okay. Ich bringe euch wieder zur ersten Schleuse. Gerd wird euch dann rauslassen.
12: Ein ziemlich krasser Job, den du hier machst. Wäre nichts für mich.
13: Nee.
14: Na, mit eurer Arbeit möchte ich auch nicht tauschen.
13: Dann auf zum Antiquariat.
14: Antiquariat Korn? Da tausche ich immer meine Bücher.
13: Als sie sein Handwerk nannte...
15: Der Brief von den Erleuchteten an diesen Orden der ewigen Ruhe.
13: Genau, da war doch die Rede von dem abtrünnigen Grabmalrichter.
15: Dessen Aufenthaltsort nicht gefunden wurde.
13: Ja.
15: Ich habe das hier abfotografiert. Bin gespannt, was Korn zu dem Brief sagt. Und heute Abend in Ruhe auf dem Lorenzhof abhängen?
13: In Ruhe, ja, wirklich. Endlich wieder unser Lorenzhof. Herr Kommissar, was gibt es?
16: Ist Mirko bei dir?
13: Ja. Du sitzt direkt neben mir.
16: Dann geh mal bitte auf Lautsprecher.
13: Bin ich.
16: Also, ihr glaubt nicht, was hier passiert ist.
15: Sie klingt ziemlich aufgeregt. Scheint nichts Gutes zu sein.
16: Es wurde gestern Nacht in der Asservatenkammer eingebrochen. Und ratet mal, was fehlt.
15: Die Maske.
16: Nein, das hätte ich auch sofort vermutet. Nein, es fehlt der Brief, den ich euch gezeigt habe. Nichts weiter. Es fehlt nur dieser Brief. Wir haben zwar eine Kopie, aber kein Foto davon gemacht. Du hattest doch den Brief fotografiert, Mirko. Hast du die Fotos noch?
15: Ja, klar.
16: Also, wenn es dir möglich ist, uns die Fotos zu übermitteln, dann wäre ich dir sehr dankbar. Das muss man sich mal vorstellen. Da bricht jemand, ohne eine Spur zu hinterlassen, in die Asservatenkammer ein und klaut nur diesen Brief. Der oder die Täter hätten alles Mögliche mitnehmen können. Es fehlt wirklich nur dieser Brief. Unglaublich.
15: Wir fahren gerade zu Herrn Korn. Wie lange sind Sie noch im Präsidium?
16: Noch eine ganze Weile mit Sicherheit.
13: Gut, dann kommen wir danach bei Ihnen vorbei. Schon was gegessen?
16: Nein. Warum?
13: Wir holen uns danach was vom Sushi-Laden. Sollen wir für Sie etwas mitbringen?
16: Ach, das wäre wunderbar. Ja, Maki-Sushi mit Avocado und eine Tom Kagai, bitte.
15: Geht klar. Bis in 45 Minuten ungefähr.
16: Ja, danke euch beiden. Bis gleich.
13: Guten Tag, Herr Korn.
15: Hallo.
17: Guten Morgen, ihr beiden. Schön, dass ihr vorbeischaut. Was macht der Lorenzhof? Sind die Pressebaden wieder abgezogen?
13: Nachdem sie den Weg zum Stülpfließwald in einen Acker verwandelt haben? Ja, sind sie.
17: Ja, sowas habe ich mir gedacht. Die Zeitung schreibt, es war ein Mann. Ihr wart sicher dabei, als sie die Mumie aus dem Moor herausgehoben haben?
15: Ja, wir waren gerade im Gerichtsmedizinischen Institut und durften sie uns aus der Nähe anschauen.
17: Oh, wirklich? Und?
13: Unglaublich, wie gut erhalten sie ist. Nach so vielen Jahren.
17: Das Moor ist gnadenlos. Aber es bewahrt die Vergangenheit sehr lange. Weiß man schon, woher er kam, wer er ist?
15: Frau Griesbach, die neue Grabungsleiterin, ist sich ziemlich sicher, dass der Mann erst erschlagen und danach ins Moor geschubst wurde.
17: Also ein Mord?
13: Ja, er hatte eine ziemlich große Schädelfraktur. Aber wir müssen Ihnen unbedingt die Neuigkeiten von den 3 Erleuchteten erzählen.
17: Wurde die Maske gefunden?
15: Ja, weil einer der 3 einen Schlüssel verschluckt hatte und deshalb ins Gefängniskrankenhaus eingeliefert wurde.
17: Einen Schlüssel?
13: Einen Schlüssel zu einem Schließfach am Bahnhof. Darin befand sich die Maske und noch ein Brief, den uns Kommissar Pfahl gezeigt hat.
15: Ich habe ein Foto mit meinem Telefon gemacht. Ist auf Latein.
17: Moment, wo habe ich denn meine Lese? Ah, hier. Keine Spur, die zu dem abtrünnigen Grabmalrichter geführt habe? Das ist schlechtes Latein. Grabmalrichter ist völliger Unsinn. Die Handwerker, die große Grabmäler bauten, nannte man Tomberarius, ein Tompenmacher. Es gab auch Epitaphmacher, Epitaphorium, Artifex. Das waren Handwerker, die Grabplatten oder Gedenktafeln herstellten. Sie spezialisierten sich darauf, Inschriften und religiöse Szenen auf Stein- oder Metallplatten zu gestalten, die an Kirchenwänden oder an Gräbern angebracht wurden.
15: Aha.
17: Grabmalrichter. Skulptor, also Bildhauer, würde ich ja noch durchgehen lassen. Für wen war denn dieser Brief?
13: Auf dem Umschlag stand für den Orden der ewigen Ruhe.
15: Aber nicht in Latein.
17: Du meine Güte, da erlaubt sich jemand einen bösen Scherz. Oder es gibt ihn wirklich.
15: Wen?
17: Diesen Orden. in einigen wenigen Schriften erwähnt als ein Geheimbund, zu dessen Mitgliedern Kirchenoberhäupter, Könige, Königinnen und später Staatsoberhäupter zählten. Sein Einfluss soll sich über den ganzen Globus ausgebreitet haben. Es ist bis heute umstritten, ob es diesen Orden wirklich gab. Ich müsste etwas genauer recherchieren, um euch mehr darüber zu erzählen.
15: Also so einen Orden wie die Illuminaten?
17: Nein, ganz im Gegenteil. Die Illuminaten, ursprünglicher Name die Perfektibilisten, standen ja für Aufklärung, Bildung und Toleranz, im Gegensatz zur Kirche. Ihr Gründer war ein Philosophieprofessor. Außerdem wurde er viel später gegründet. Nein, der Orden der ewigen Ruhe war eine Verbindung von wirklich fanatischen Verrückten. Ich muss, wie gesagt, nochmals meine Erinnerung überprüfen, aber soweit mir bekannt ist, war dieser Orden ein radikaler, machtbesessener Geheimbund, der alles unternahm, um seine Macht zu festigen und zu stärken. Alles im Namen Gottes natürlich. Und wenn ich alles sage, dann meine ich alles. Für diesen Orden bedeuteten Menschenleben nicht mehr als Figuren auf einem Schachbrett.
15: Okay.
17: Aber möglicherweise nutzt auch nur jemand diesen sagenumwobenen Namen, um sich wichtig zu machen.
13: Okay, verstehe. Dann hier die nächsten Informationen von Frau Griesbach. Der Mann aus dem Moor war anscheinend Handwerker. Aufgrund des Werkzeugs, das er bei sich trug, dachte sie erst an einen Steinmetz. Aber dafür waren seine Kleidungsstücke zu prachtvoll.
17: Der Tomberarius, der leider nicht gefunden wurde.
15: Exakt.
17: Jungs, da scheint ja noch viel mehr im Boden vergraben zu liegen, als nur ein Kruzifix und eine Maske.
15: Scheint so. Hinzu kommt, dass uns vor 20 Minuten Kommissar Pfahl angerufen hat, um uns mitzuteilen, dass dieser Brief gestern Nacht aus der Asservatenkammer des Polizeipräsidiums gestohlen wurde.
13: Angeblich ein Einbruch ohne Spuren zu hinterlassen. Und es wurde nur dieser Brief entwendet.
17: Da möchte wohl jemand im Nebel des Verborgenen bleiben. Ohne Spuren zu hinterlassen. Passt auch zu unserem Tomberarius.
15: Ja.
17: Sollte dieser Orden wirklich existieren, dann...
15: Was überlegen Sie?
17: Briefe wurden früher benutzt, um Botschaften zu übermitteln. Der Text, den man lesen konnte, wurde nur verfasst, um von der wahren Botschaft abzulenken. Es gab schon seit dem 12. Jahrhundert Techniken, um den wahren Inhalt zu entschlüsseln.
13: Sie meinen einen Code? Buchstaben in eine andere Reihenfolge bringen und so?
15: Dann könnten wir ihn knacken. Ich habe ein Foto davon gemacht.
17: Ja, das war eine Form der Verschlüsselung von Nachrichten. Aber da der Brief gestohlen wurde, nehme ich an, dass sich die wesentliche Botschaft noch auf dem Papier befand. Der Saft einer Zitrone wurde dafür sehr häufig benutzt.
13: Stimmt! Das Papier war auch kein normales Papier. Eher wie so Löschpapier, ziemlich dick. Zitronensaft.
15: Ja. Ha, und wenn man das Papier leicht erhitzt mit einer Kerzenflamme oder so...
17: Kann man den Text erkennen. Uralter Trick.
15: Darauf ist niemand gekommen. Vom Brief wurde nur eine Kopie gemacht.
17: Tja, tolle Sache, so ein Kopierer. Ich werde mir diesen Orden mal vornehmen. In der Zeitung stand, die Moormumie läge seit 450 Jahren im Moor.
15: Katja, also Frau Griesbach sagt, auf alle Fälle länger als 430 Jahre. Und das Alter des Mannes wird auf 35 plus minus 2 Jahre geschätzt.
13: Genaueres wird sie uns mitteilen, wenn die Labor- und MRT-Daten ausgewertet sind. Hat sie uns jedenfalls versprochen.
15: Ja, denn die Mumie gehört ja offiziell noch Frau Zucker.
13: Nicht lustig, Mirko.
17: Ich werde mal recherchieren, ob ich etwas über einen Tompenmacher um 1600 herausfinden kann. Flämische Tompenmacher waren hervorragend auf diesem Gebiet. Hier in unserer Gegend waren diese Handwerker rar. Davon bin ich überzeugt. Immer wieder schön, mit euch zusammenzuarbeiten.
13: Ja,
15: macht auch Spaß mit Ihnen.
13: Zitronensaft, ey.
17: Ihr meldet euch, wenn ihr etwas Neues wisst.
15: Machen wir.
13: Und Sie haben ja nun schon mal auf unserem Fotoapparat eine Nachricht hinterlassen. Also, falls Sie etwas herausfinden und wir nicht erreichbar sein sollten...
17: Er hat mich ein bisschen Überwindung gekostet, gebe ich offen zu. Denn ein Dialog, wie sagt man heutzutage, in Echtzeit, ist mir immer noch lieber.
15: Klar. Wollen wir? Wir fahren gleich noch bei Kommissar Pfahl vorbei.
17: Dann richtet bitte Grüße von mir aus.
13: Machen wir. Bis demnächst, Herr Korn.
17: Bis demnächst, ihr beiden.

0: Das war der zweite Teil von Zuckerstark und das Grabmal der Lügen, Römisch 1. Ich würde mich freuen, wenn ihr auch beim dritten Teil hier bei Radio Teddy wieder mit dabei seid. Bis dahin, wie immer, ein herzliches Tschüss.
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0: Danke, danke.
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5: Ende Juni nahm Mr. Phillips Abschied von den Schülern in Avonlea, da er nach den Sommerferien nicht an die Schule zurückkehren würde. Anne, die ihn eigentlich gar nicht leiden mochte, durchnässte zu Marillas großer Verwunderung zwei Taschentücher mit ihren Tränen.
6: Stell dir vor, wir werden eine Lehrerin bekommen.
7: So? Na, das ist in der Tat eine Überraschung.
6: Miss Muriel Stacy heißt sie. Ist das nicht ein unglaublich romantischer Name?
7: Ja.
6: Seit ich weiß, dass uns eine Lehrerin mit einem derart romantischen Namen unterrichten wird, kann ich es gar nicht mehr erwarten, dass die Ferien endlich vorbei sein werden.
5: Ehe sie sich versah, gingen daher irgendwann auch diese Ferien zu Ende. Und der von Anne so lang schon herbeigesehnte erste Schultag kam.
8: Guten Morgen.
9: Das ist unsere neue Lehrerin? Ehrlich gesagt hatte ich sie mir etwas älter vorgestellt.
6: Jana, das muss ein Traum sein. Das ist ja eine richtige Dame.
9: Oh, hat Miss Stacy nicht die wundervollsten lockigen Haare, die man sich vorstellen kann?
6: Ja, und die größten Puffärmel, die ich je gesehen habe.
8: Ruhe, Kinder. Seid ruhig. Wir wollen mit dem Unterricht beginnen. So, danke. Ich bin für das kommende Schuljahr eure Lehrerin. Mein Name ist Muriel Stacy. Guten Morgen, Kinder.
10: Guten Morgen, Miss Stacy.
8: Viel Arbeit liegt vor uns und ich freue mich schon sehr darauf, sie mit euch zusammen zu erledigen. Von morgen an werden wir uns immer vor dem Unterricht draußen vor dem Schulhaus versammeln und als erstes ein wenig Gymnastik machen. Das wird uns helfen, wach und munter zu sein und ist außerdem gut für eure Haltung. Des Weiteren beabsichtige ich, einen Naturkundenachmittag einzuführen.
6: Stellt euch vor, Miss Stacy plant zu Weihnachten mit uns einen Vortragsabend zu veranstalten, dessen Einnahmen zur Anschaffung einer neuen Flagge für das Schulhaus dienen sollen. Der Chor wird 6 Lieder singen. Diana hat sogar ein Solo. Außerdem werden 2 kleine Stücke aufgeführt werden und ich darf 2 Gedichte vortragen.
7: Oh.
6: Gemeinsam mit Diana und Ruby Gillis werde ich zusätzlich noch ein lebendes Bild darstellen. Glaube, Liebe, Hoffnung. Ich werde die Hoffnung sein und mit gefalteten Händen meinen Blick gen Himmel richten. Schaut, ungefähr so.
7: Alles, was ich hoffe, ist, dass es nicht wieder zu irgendeiner von dir verursachten Katastrophe kommt.
5: An einem Nachmittag im Dezember fuhr Matthew Cuthbert klopfenden Herzens in die Stadt. Ihm war aufgefallen, dass Anne, im Gegensatz zu all ihren Freundinnen, immer nur in dunklen Tönen gehaltene, schlichte Kleider trug, die Marilla ihr genäht hatte. Zwar hatte er seiner Schwester hoch und heilig versprechen müssen, sich nicht in Annes Erziehung einzumischen, aber ein hübsches Kleid, das er zu kaufen beabsichtigte, konnte man wohl kaum als Einmischung bezeichnen. Was sollte es auch schaden, wenn die Kleine einmal so hübsch gekleidet wäre wie ihre Klassenkameradinnen? Matthew war sich sicher, dass sie sich über dieses Weihnachtsgeschenk sehr freuen würde.
11: Ein Kleid als Weihnachtsgeschenk für Anne aufsuchen? Aber natürlich kann ich das. Es wird mir sogar eine Freude sein, Mr. Cuthbert. Ich wollte sowieso morgen nach Carmody fahren. Da kann ich gleich die nötigen Einkäufe erledigen. Letzte Woche sah ich in William Blairs Laden einen herrlichen Stoff. Hellblaue Gloria-Seide. Die würde Anne gut stehen. Wenn Sie möchten, kann ich das Kleid gleich fertig nähen. Dann wird es wirklich eine Überraschung.
12: Oh, ich wäre Ihnen zutiefst dankbar dafür, Mrs. Lind.
11: Ach, das mache ich doch gerne. Es wird mir eine Freude sein, das Kind einmal in einem hübschen Kleid zu sehen. Marilla mag ja ihre Gründe haben, dass sie Anne immer in diese schrecklich schlichten Dinger steckt.
0: Aber ich halte es für einen großen Fehler.
12: Anne würde sich besonders freuen, wenn das Kleid diese besonderen Ärmel hätte, die derzeit groß in Mode sind. Ach, wie heißen sie doch noch gleich?
11: Puffärmel?
12: Ja, richtig, Puffärmel. Ginge das?
11: Aber natürlich. Es wird mir ein Vergnügen sein, Anne ein Kleid mit Puffärmeln und mit vielen hübschen Rüschen zu nähen. Oh, Mr. Cuthbert, wie nett, dass Sie Anne so eine Freude bereiten möchten. Ich glaube, sie wird ganz aus dem Häuschen sein.
12: Ja. Ja, das wäre schön.
11: Ja.
5: Das Kleid, das Rachel Lind nähte, wurde wirklich wunderschön. So schön, dass Matthew die Zeit bis zum Weihnachtsmorgen, an dem traditionell die Bescherung in Green Gables stattfand, recht lang wurde.
6: Frohe Weihnachten, Marilla.
7: Frohe Weihnachten, Anne.
6: Frohe Weihnachten, Matthew.
12: Frohe Weihnachten, Kleines.
6: Ist es nicht herrlich, dass es heute Nacht endlich geschneit hat? Mhm. Weiße Weihnachten sind mir irgendwie lieber als grüne.
7: Ja.
6: Aber Matthew, was hast du denn da?
12: Ein neues Kleid für dich. Ich hoffe, es gefällt dir.
6: Matthew.
7: Wusste ich doch, dass du wieder etwas Närrisches im Schilde führtest, Matthew Cuthbert.
12: Es ist mein Weihnachtsgeschenk für dich, Anne. Aber was ist denn? Gefällt es dir nicht?
6: Ob es mir gefällt? Matthew, das ist das schönste Kleid, das ich je gesehen habe.
4: Und jetzt geht's weiter.
6: Schaut euch nur diese Ärmel an.
12: Ja, Puffärmel, die magst du doch so.
6: Mhm.
7: In denen steckt mehr Stoff drin, als man für ein zweites Kleid benötigt hätte. Ich bezweifle, dass du damit durch eine Tür kommst.
12: Oh, Marilla, also bitte, verdirb uns doch nicht die Festtagsstimmung.
7: Na ja. Wenn ich genauer hinsehe, muss ich sagen, dass das Kleid wirklich sehr hübsch ist. Und dir sicher gut stehen wird, Anne.
6: Darf ich es heute auf dem Vortragsabend tragen?
12: Aber natürlich! Ich freue mich schon, meine Kleine darin auf der Bühne bewundern zu können.
6: Diana!
3: Frohe Weihnachten, Anne!
6: Frohe Weihnachten!
3: Miss Cuthbert, Mr. Cuthbert, frohe Weihnachten!
7: Das wünschen wir dir auch, Diana.
3: Tante Josephine hat ein riesiges Paket mit Geschenken für alle gesandt. Dies hier ist für dich, Anne.
6: Für mich?
3: Ja, es steht zumindest auf der Karte.
6: Frohe Weihnachten für die kleine Anne wünscht von Herzen Tante Josephine.
3: Pack's schon aus.
6: Ja. Oh, Diana, sieh nur. Kleine weiße Seidensandalen mit Glitzerschnallen.
7: Oh.
3: Nun hast du selber welche für heute Abend. Ruby Gillis Sandalen sind dir zwei Nummern zu groß. Wir wollen doch nicht Wasser auf Josie Pies Mühlen gießen, indem du als Begleiterin der Feenkönigin in zu großen Schuhen durch den Saal schlurfen musst.
6: Wie lieb von deiner Tante. Wie lieb von euch allen. Ich komme mir vor wie im Traum.
5: Wie im Traum verlief auch der Vortragsabend, dessen besonderer Star Anne Shirley war.
6: Wer ist das? Und was ist hier? In jedem Winkel des hell erleuchteten Palastes erstarb der Laut majestätischer Freuden. Stattdessen schlugen sie das Kreuz, die Ritter dort in Camelot. Lancelot trat in ihre Mitte und sprach mit Beben in der Stimme: Seht, wie hold ihr Lächeln ist. Sie ist gewiss bei Gott, die Lady von Shalott.
13: Bravo! Bravo! Bravo!
6: Oh, Diana, die Leute mochten es. Es war ein Erfolg. Hör nur, wie sie jubeln.
3: Du warst einfach wundervoll, Anne. Dieser Seufzer am Schluss. Ich hatte mein Blut gefriert. Los, du musst dich noch einmal verbeugen.
6: Meinst du wirklich? Ich zittere am ganzen Körper.
14: Zeig dich noch einmal deinem Publikum. Oh Mädchen, ihr wart alle großartig. Ihr macht mir sehr große Freude.
6: Stacy.
14: Marsch raus mit dir. Du willst doch deinem Publikum gegenüber nicht unhöflich sein, oder? Genieß den Erfolg, Anne. Es ist dein Applaus.
6: Ja.
3: Alles ist wundervoll gelaufen, nicht wahr, Miss Stacy?
14: Ja, ja, das ist es, Diana. Wir haben mehr als $10 eingenommen.
9: Das ist ja fantastisch.
14: Reverend Allen ist so angetan von euren Leistungen, dass er einen ausführlichen Bericht über die Veranstaltung an die Zeitung in Charlottetown schicken wird.
9: Alle unsere Namen gedruckt in einer Zeitung?
14: Ja.
9: Miss Stacy, mir fehlen die Worte. Anne wird vor Aufregung nächtelang nicht schlafen, wenn ich ihr das erzähle.
14: Dann solltest du die Sache wohl besser erst einmal für dich behalten.
9: Die alte Mrs. Sloane hat immer noch Tränen in den Augen. Ich glaube, mein Seufzer hat wirklich gesessen. Was für ein erhebendes Gefühl, dass ich mit meinem Vortrag das Herz eines Menschen gerührt habe.
3: Eines Menschen? Der ganze Saal liegt dir zu Füßen.
14: Mrs. Allen, warten Sie mal.
3: Sieh nur, da kommt Gilbert Blythe.
14: Oh nein.
3: Er hat am lautesten Bravo für dich geschrien, Anne.
15: Es überlief mich ein Schauer nach dem anderen bei deiner Lady von Charlotte. Das war wirklich großartig. Anne, du hättest das Zeug dazu, Schauspielerin zu werden.
14: Mhm. Danke, Gilbert Blythe.
15: Ja. Gut gesungen, Diana.
3: Danke, Gilbert. Mir hat eure Szene aber auch gefallen.
15: Na dann.
3: Anne Shirley. Wieso behandelst du ihn immer noch so unfreundlich? Man konnte deutlich sehen, dass er ernst meinte, was er sagte.
9: Diana, du kannst...
3: Lass mich ausreden. Als du nach dem Aufmarsch der Feenkönigin von der Bühne gingst, fiel dir eine Rose aus deinem Haar. Ich habe gesehen, dass Gilbert sie schnell aufhob und in seiner Brusttasche verschwinden ließ. Da dich doch sonst immer solch romantische Dinge in Verzückung versetzen, finde ich, du könntest dich ruhig darüber freuen.
9: Nichts, was Gilbert Blythe tut oder sagt, wird mich jemals erfreuen können. Er ist mir gleichgültig. Vollkommen gleichgültig.
11: Oh. Anne, komm einmal zu uns. Ich möchte dich gerne deinen Bewunderern vorstellen.
9: Ich komme, Mrs. Allen.
5: Auf dem Nachhauseweg kannten Marilla und Matthew Cuthbert natürlich auch nur ein Thema.
7: Ich war zwar anfangs gegen Annes Teilnahme an dieser Veranstaltung, aber ich muss sagen, ich habe meine Meinung gründlich geändert. Ich bin wirklich sehr stolz auf Anne. Allerdings werde ich mich hüten, ihr das zu sagen.
12: Ich bin auch stolz auf sie. Sehr sogar. Und ich habe es ihr gesagt. Ich glaube, wir müssen uns bald etwas überlegen, Marilla. Die Dorfschule in Avonlea wird auf Dauer nicht das Richtige für sie sein.
7: Ja, ich denke, du hast recht. Aber Gottlob haben wir noch etwas Zeit, damit uns über diesen Punkt Gedanken zu machen. Immerhin wird sie im März erst 13 Jahre alt. Mhm. Aber ich glaube auch, dass sie das Zeug zu einer höheren Ausbildung hat. Das Queen's College in Charlottetown wäre vielleicht das Richtige.
12: Sie soll in jedem Fall die bestmögliche Ausbildung erhalten.
7: In dem Kleid, das Rachel genäht hat, sah sie vorhin auf der Bühne schon richtig erwachsen aus.
12: Ja, das stimmt. Wie eine kleine Lady im Puffärmel.
7: Es gab mir einen Stich ins Herz. Kinder werden so schnell groß.
5: Ermutigt durch Miss Stacy, die sich im Rahmen des Schulunterrichts sehr für die Literaturkenntnisse ihrer Zöglinge einsetzte, gründete Anne mit Diana Barry, Jane Andrews und Ruby Gillis einen sogenannten Geschichtenclub. Idlewild, das Spielhaus von Anne und Diana im Birkenwäldchen, wurde kurzerhand zum Clubhaus umfunktioniert. Allwöchentlich trafen sich die Mädchen dort, um einander selbstverfasste, natürlich stets hochromantische Geschichten vorzulesen. Anschließend wurde dann darüber diskutiert, Verbesserungsvorschläge geäußert und so manches umgeschrieben. Annes Geschichten waren stets, wen würde es überraschen, die fantasievollsten. An einem Nachmittag im Sommer kam Marilla in Annes Zimmer, um ihre frisch gewaschene Wäsche einzuordnen. Zu ihrer grenzenlosen Überraschung sah sie Anne im Bett liegen. Sie hatte sich die Bettdecke bis über den Kopf gezogen.
7: Du lieber Himmel, Anne, hast du mich erschreckt. Ich dachte, du seist draußen. Warum liegst du denn bei diesem schönen Wetter im Bett? Bist du krank?
9: Ich bin nicht krank, Marilla. Bitte geh wieder nach unten und schau mich nicht an. Ich bin am Rande der Verzweiflung.
7: Aber Anne, was ist denn los mit dir?
9: Bitte geh, Marilla. Ich werde mich nirgendwo mehr blicken lassen können. Als eine Ausgestoßene der Gesellschaft werde ich mein Dasein zukünftig büßend hier oben in der Einsamkeit meines Zimmers fristen.
7: Anne Shirley, Du sagst mir jetzt sofort, was schon wieder in dich gefahren ist.
6: Es ist wegen meiner Haare.
7: Ach, das haben wir sicherlich schon 100-mal diskutiert. Sie sind nun einmal rot. Na, was soll's? Es gibt Schlimmeres.
6: Wie recht du damit hast, sehe ich jetzt ein. Grüne Haare sind wahrlich schlimmer. Sieh nur.
7: Oh, um Himmels Willen. Was hast du denn mit deinen Haaren angestellt? Sie sind ja...
6: Grün. Sag's nur, damit ich mich daran gewöhne. Sie sind grün.
7: Aber Kind, wie konnte das denn nur passieren?
6: Ich habe sie gefärbt, obwohl ich natürlich weiß, dass man das eigentlich nicht tun sollte.
7: Ja.
6: Aber ich wollte so gerne meine roten Haare loswerden.
7: Das ist ja zweifellos gelungen. Aber wenn ich mir meine Haare färben würde, hätte ich mir ehrlich gesagt eine andere Farbe als grün ausgesucht.
6: Das habe ich ja auch. Der Hausierer, dem ich heute Nachmittag die Tinktur abgekauft habe, sagte, sie würden tief schwarz werden. Die Farbe soll angeblich nie wieder rausgehen. Oh, Marilla, ich habe entsetzliche Angst, dass ich nun für alle Zeiten grüne Haare haben werde. Was soll ich jetzt bloß tun? So kann ich doch unmöglich in die Schule gehen.
7: Da siehst du, wohin dich deine Eitelkeit mal wieder gebracht hat. Ich hoffe, die Sache ist dir eine Lehre. Ach komm, hör jetzt auf zu weinen. Das hilft nun auch nichts mehr. Wir wollen deine Haare erst einmal gründlich waschen. Vielleicht geht ja doch noch etwas von der Farbe raus.
6: Ja.
5: Aber so oft Marilla und Anne es auch versuchten, die Farbe wusch sich nicht aus. Zumindest in diesem Punkt sollte der Hausierer, dem Anne das Färbemittel abgekauft hatte, also recht behalten.
7: Ich fürchte, es wird nichts anderes helfen. Wir werden dir die Haare wohl oder übel abschneiden müssen.
6: Das hatte ich befürchtet. In den Romanen, die mir Diana geborgt hat, verlieren die Heldinnen ihr Haar wenigstens durch eine schwere Krankheit oder weil sie sie für einen guten Zweck verkaufen oder ein Gelübde erfüllen. Es würde mir nicht das Geringste ausmachen, mein Haar aus einem solchen Grund fallen zu sehen. Aber dass man es abschneiden muss, weil man es gefärbt hat, ist schrecklich ernüchternd und fürchterlich unromantisch.
5: Zunächst waren Annes schockierend kurze Haare natürlich das beherrschende Gesprächsthema in der Schule. Und dank Rachel Lind auch in ganz Avonlea. Aber schon nach einer Weile hatten sich alle daran gewöhnt.
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0: Falten zu Gesicht bekommen. Als mich mein Weg am Abend des 20. März zufällig durch die Baker Street führte, beschloss ich daher, ihm einen unangemeldeten Besuch abzustatten.
1: Oh, Dr. Watson, welch eine angenehme Überraschung.
0: Guten Abend, Mrs. Hudson.
1: Guten Abend. Wir haben uns ja eine halbe Ewigkeit nicht gesehen.
0: Ach, das scheint mir zwar ein bisschen übertrieben, aber ein paar Monate werden es schon sein. Da mögen Sie recht haben.
1: Möglicherweise kam es mir bloß länger vor, weil...
0: Sicher können Sie sich vorstellen, dass meine ganze Aufmerksamkeit davon in Anspruch genommen wird, dass ich das erste Mal in meinem Leben Herr über einen eigenen Hausstand bin.
1: Ja, das freut mich auch für Sie. Es freut mich wirklich, aber...
0: Zudem habe ich ja wieder begonnen zu praktizieren.
1: So.
0: Und meine Frau möchte mich erstaunlicherweise ja auch hin und wieder mal zu Gesicht bekommen.
1: Die reizende Miss Morstan.
0: Jetzt heißt sie Mrs. Watson.
1: Natürlich. Wie dumm von mir. Wie geht es ihr denn?
0: Gut, gut. Es geht ihr gut. Danke der Nachfrage.
1: Das ist schön.
0: Und Mr. Holmes?
1: Ach.
0: Ich sah seinen charakteristischen Schatten hinter zugezogenen Vorhängen in seinem Wohnzimmer auf und ab gehen.
1: Tja.
0: Geht es ihm gut?
1: Nun ja. Hm? Haben Sie eine Minute Zeit?
0: Ja, selbstverständlich. Für Sie doch immer, Mrs. Hudson.
1: Bitte kommen Sie herein.
0: Ja. Was ist denn? Sie scheinen so bedrückt. Geht es Mr. Holmes nicht gut?
1: Ach, Dr. Watson, wo soll ich da beginnen?
0: Sie wollen doch nicht etwa sagen, dass er wieder...
1: Seit Sie uns verlassen haben, vergräbt er sich fast nur in seinen Büchern und verbringt die Tage entweder hier, in diesem fürchterlichen Zustand, oder...
0: Sie wollen sagen, er spritzt sich wieder regelmäßig Kokain?
1: Bedauerlicherweise.
0: Ach.
1: Und Sie wissen ja, welche Auswirkungen das hat.
0: Ja, nur zu gut.
1: Entweder hetzt er von Ehrgeiz getrieben, irgendwelchen abstrusen Dingen zu den unmöglichsten Tages- und Nachtzeiten durch die ganze Stadt hinterher. Oder er sitzt tagelang düster vor sich hin brütend, bewegungslos in seinem Sessel. Dann macht er mir im Grunde noch mehr Angst als durch seinen übertriebenen Aktionismus.
0: Ich hatte ihn doch so gebeten, endlich Schluss mit diesem Teufelszeug zu machen.
1: Aber jetzt sind Sie ja nicht mehr da.
0: Ja.
1: Hier hat sich seitdem einiges verändert.
0: Ach.
1: Und zwar nicht gerade zum Besseren, das können Sie mir glauben.
0: Hm.
1: Mr. Holmes macht mir richtig gehend Angst.
0: Ach, ich hörte, dass er im Mordfall Trepow eine Einladung nach Odessa erhalten hat.
1: Das stimmt.
0: Nun, seine Aufklärung der außergewöhnlichen Tragödie der Brüder Atkinson wurde zudem allgemein gerühmt.
1: Auch das, ja.
0: Berichte darüber haben in allen Zeitungen gestanden.
1: Aber über die schrecklichen Schattenseiten in Mr. Holmes' Leben stand nichts in der Zeitung. Und diese Seiten machen das Leben hier im Haus nicht gerade einfach.
0: Offenbar hat er doch gut zu tun. Man munkelt, dass sich sogar das holländische Königshaus in einer delikaten Angelegenheit an ihn gewandt hätte.
1: Mag sein. Wie Sie wissen, hüllt er sich ja mit Vorliebe in Schweigen darüber, woran er gerade arbeitet.
0: Ja, ich erinnere mich.
1: Was Sie gerade alles aufgezählt haben, das waren die wenigen Glücksmomente der vergangenen Wochen.
0: Och.
1: An den anderen Tagen aber... Ach, Dr. Watson, es ist so furchtbar.
0: Bitte, bitte nicht, Mrs. Hudson. Sie wissen, ich kann Sie doch so schlecht weinen sehen.
1: Ich versuche, mich ja wirklich zusammenzureißen, aber es ist so schrecklich, was dieses fürchterliche Zeug mit ihm macht. Bitte, könnten Sie nicht vielleicht versuchen...
0: Natürlich. Ich gehe sofort zu ihm nach oben und werde sehen, was ich tun kann.
1: Oh, danke. Danke.
0: Warum haben Sie denn bloß nicht früher nach mir geschickt?
1: Wie gesagt, wir haben uns so lange nicht gesehen und da dachte ich, es sei womöglich unpassend, wenn ich...
0: Wenn es sich um Holmes oder Sie selbst handelt, können Sie immer nach mir schicken.
1: Oh, ja, ich bin so erleichtert, dass Sie heute hierher gekommen sind. Fast möchte ich sagen, Sie schickt der Himmel.
0: Ach, jetzt wollen wir erst einmal sehen, ob ich etwas auszurichten vermag. Darf ich?
1: Ja, aber ja. Gehen Sie nur gleich zu ihm nach oben. Sie kennen sich.

0: aus.
1: Das tue ich.
0: Ich bin dann in der Küche.
1: Ist recht. So.
2: Herein.
1: Guten Abend, Holmes.
3: Ah, sieh an. Welch strahlender Glanz in meiner bescheidenen Hütte.
1: Oh.
3: Der Mann von Mrs. Morstan. Welch eine unerwartete und dazu recht seltene Freude.
1: Ja, darf ich?
3: Bitte, treten Sie ein.
1: Ja.
3: Sie wissen ja, wo alles ist. Bedienen Sie sich also selbst, wenn Sie mögen.
1: Nein, danke. Außer vielleicht...
3: Ja?
1: Ein wenig Luft würde vermutlich nicht schaden.
3: Ach, ich sehe, Sie sind sich treu geblieben.
1: Tja.
3: Bitte, dann öffnen Sie in Gottes Namen eines der Fenster.
1: Danke. Oh.
3: Ja, das ist besser.
4: Der Ehestand scheint Ihnen zu bekommen.
1: Finden Sie?
4: Mhm. Sie haben 7,5 Pfund zugenommen, seit ich Sie zuletzt zu Gesicht bekommen habe.
1: Es sind bloß 7 Pfund.
4: Tatsächlich?
1: Ja, das kann ich beschwören.
4: Dann, mein Lieber, kleiden Sie sich neuerdings unvorteilhaft.
1: Oh, aber...
4: Hat Ihnen das noch niemand gesagt?
1: Nein. Danke. Dann hat sich mein Besuch hier bei Ihnen ja schon gelohnt.
4: Oh, das will ich meinen.
3: Ich wusste gar nicht, dass Sie wieder praktizieren.
1: Und woher wissen Sie es jetzt?
4: Ich habe es deduziert.
1: Aber...
4: Sie sind vor kurzem pudelnass geworden. Ihr Dienstmädchen kann man zudem nur als äußerst nachlässig bezeichnen.
1: Ich... also wirklich, Sie verstehen es, einem Angst zu machen. Ihre besonderen Fähigkeiten hätten Sie vor einigen Jahrhunderten sicherlich auf den Scheiterhaufen gebracht.
4: Möglich.
1: In der Tat habe ich am vergangenen Mittwoch einen Spaziergang über Land gemacht und sah entsprechend schlimm aus, als ich nach Hause kam. Mhm. Allerdings habe ich meine Kleidung seitdem gewechselt und weiß daher nicht, wie Sie um Himmels Willen darauf gekommen sein können.
4: Das war leicht. Sehen Sie sich nur die Innenseite Ihres rechten Schuhs an. Ja, ja. Genau dort, wo der Feuerschein hinfällt.
1: Und?
4: Das Leder ist an dieser Stelle von mehreren parallel verlaufenden Streifen verunstaltet. Jemand hat offenbar also auf recht ungeschickte und wenig sachkundige Art und Weise vor kurzem dort Lehmkrusten entfernt.
1: In der Tat hat Mary dem Dienstmädchen gestern gekündigt.
4: Daran tat sie gut.
1: Und woran haben Sie bemerkt, dass ich wieder als Arzt tätig bin?
4: An dem leichten, Sie bei Ihrem Eintritt umwehenden Jodgeruch, dem schwarzen Silbernitratfleck an Ihrem rechten Zeigefinger und der Ausbuchtung an Ihrem Zylinder natürlich. Dort verstecken Sie sicherlich Ihr Stethoskop, wie es so viele Ihrer Berufskollegen tun.
1: Erstaunlich. Absolut erstaunlich, was Sie alles beobachten.
4: Deduziere, Watson. Ich deduziere. Beobachten ist dabei nur der erste Schritt. Sie, mein Lieber, beobachten weder noch deduzieren Sie.
1: Aber ich...
4: Die Stufen, die hier heraufführen, haben Sie doch bestimmt viele 100 Mal gesehen.
1: Ja, gewiss.
4: Wie viele sind es denn genau?
1: Das weiß ich nicht.
4: Sehen Sie? Und genau das meine ich. Die Dinge liegen vor Ihnen. Aber Sie beobachten nicht, geschweige denn, dass Sie aus dem, was Sie sehen, irgendwelche Schlüsse ziehen würden.
1: Naja, aber...
4: Wenn Sie das täten, dann wüssten Sie nämlich, dass es 17 Stufen sind.
1: Tja, ich glaube, jetzt nehme ich doch ein Tässchen Tee.
4: Bitte, bedienen Sie sich nur, mein lieber Freund.
1: Danke.
4: Da Sie ja in unserer gemeinsamen Zeit ein paar meiner nebensächlichen Fälle aufgezeichnet haben, könnte es sein, dass das hier womöglich Ihr Interesse weckt.
1: Was ist das?
4: Ein Brief.
1: Das war mir durchaus klar.
4: Er kam mit der letzten Post.
1: Aha.
4: Haben Sie jemals zuvor solch ein Briefpapier gesehen?
1: Ehrlich gesagt nicht. Rosa.
4: Ja.
1: Höchst ungewöhnlich.
4: Bitte lesen Sie ihn laut. Ich muss den Inhalt noch einmal hören.
1: Gern. Gegen 7:45 am heutigen Abend wird sie einen Gentleman aufsuchen, welcher sie in einer Angelegenheit von allerhöchster Bedeutung zu konsultieren wünscht. Durch ihre unlängst einem anderen Königshaus Europas gewährten Dienste haben wir Kenntnis darüber erhalten, dass man ihnen unbesorgt auch die delikatesten Angelegenheiten anvertrauen kann. Halten Sie sich also heute zur festgelegten Stunde in Ihren Räumlichkeiten auf und wundern Sie sich nicht, dass Ihr Besucher eine Maske tragen wird.
0: Oh was?
1: Eine Maske? Mysteriöser geht es wohl kaum. Was das wohl bedeuten mag?
4: Das lässt sich ohne die Kenntnis anderer Tatsachen nur schwer sagen. Was verrät uns der Bogen Papier über den Absender?
1: Er ist sehr schwer. Der Mann, der ihn beschrieben hat, muss offenbar wohlhabend sein, denn solch ein Papier ist unter einer halben Krone pro Päckchen wohl nicht zu bekommen.
4: Aha.
1: Es ist außerdem so eigenartig steif.
4: Ganz recht. Scheint auch kein englisches Papier zu sein. Halten Sie es mal gegen das Licht.
1: Ja. Ah, da ist was. Ein großes E mit kleinem G, ein großes P und ein großes G mit kleinem T.
4: Sieh an. Und was schließen Sie daraus?
1: Wird vermutlich ein Monogramm sein.
4: Keineswegs.
1: Nicht?
4: Nein. Das G mit dem kleinen T bedeutet Gesellschaft. P steht gewiss für Papier und EG für den Ort der Herstellung. Moment.
1: Was ist denn das für ein dicker Wälzer?
4: Das Handbuch des Kontinents. Da haben wir es ja schon. Eger, ein Ort in Böhmen, unweit von Karlsbad gelegen. Bekannt als Schauplatz von Wallensteins Tod. Ist außerdem für seine Glashütten und Papiermühlen berühmt.
1: Ach, Böhmen! Erstaunlich!
4: Wenn ich mich nicht irre, ist unser geheimnisvoller Besucher gerade vorgefahren.
1: Tatsächlich?
4: Allerdings. Ein Doppelgespann mit ausgesprochen edlen Rössern.
1: Aha.
4: In diesem Fall scheint also tatsächlich sehr viel Geld zu stecken. Wenn vielleicht auch sonst nichts.
1: Ja, dann werde ich mich wohl besser rasch verabschieden und nach Hause gehen.
4: Kommt überhaupt nicht in Frage. Die Sache verspricht durchaus interessant zu werden. Es wäre daher doch jammerschade, wenn sie Ihnen entginge.
1: Aber...
4: Ah, hören Sie, da kommt er schon.
1: Ja, aber Ihr Klient hat doch unmissverständlich um höchste Diskretion gebeten.
4: Ach was, ich könnte Ihre Hilfe gebrauchen. Und davon würde letzten Endes doch vor allem auch er profitieren.
1: Ich...
4: Setzen Sie sich und schenken Sie dem Geschehen Ihre volle Aufmerksamkeit.
1: Ja, aber ich kann doch nicht einfach...
4: Ihre Fehlschlüsse haben mich schon mehr als einmal auf die rechte Fährte gebracht.
1: Also, das ist doch...
4: Psst. Och, da ist er schon.
5: Herein.
6: Mr. Sherlock Holmes.
4: Ganz recht.
1: Oh.
4: Bitte, treten Sie ein.
6: Ja.
1: Ein großer und offenbar recht muskulöser Mann trat ein. Er war in einer Weise gekleidet, die in England, wenngleich sich darin sein offenbar grenzenloser Reichtum zeigte, als geschmacklos bezeichnet wird. Seine Kleidung war an allen möglichen Stellen mit edlen Pelzen verbrämt und überladen mit Ketten und Schmuck verziert. Der Besucher trug einen breitkrempigen Hut und eine schwarze Maske, die außer den Augen und dem Mund das ganze Gesicht verdeckte.
6: Meinen Brief, in dem ich mein Kommen ankündigte, haben Sie erhalten?
4: Das habe ich.
6: Gut. Oh. Da ist ja noch jemand.
4: Dies ist mein Freund und Kollege Dr. Watson. Er ist bisweilen so freundlich, mir bei meinen Fällen zur Hand zu gehen. Ich habe ihn gerade gebeten, mir in Ihrem Fall erneut diesen Dienst zu leisten.
1: Ja, guten Abend.
6: Aber ich hatte...
4: Bitte nehmen Sie Platz.
6: Na schön.
4: Sie wissen nun also, mit wem Sie es zu tun haben. Verständlicherweise würden wir auch gerne hören, wer uns an diesem Abend die Ehre seines Besuchs erweist.
1: Ja.
6: Nennen Sie mich einfach Baron von Kram. Hm. Ich bin ein böhmischer Edelmann, das muss Ihnen genügen.
4: So? Muss es das?
6: Allerdings. Sollte Ihr Freund und Kollege kein Mann von Ehre sein, so würde ich es wirklich vorziehen, diese delikate Angelegenheit mit Ihnen allein zu besprechen, Mr. Holmes. Denn Verschwiegenheit hat in diesem Fall allerhöchste Priorität.
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2: Mit Alexander Kanja. Hallo zusammen und das sind die wichtigsten Meldungen des Tages. Noch knapp 2 Wochen bis zu den nächsten Wahlen in Berlin und in Mecklenburg-Vorpommern. Und in Berlin durften Kinder und Jugendliche unter 16 Jahren jetzt auch ihre Stimme abgeben. Das ist für die Wahl zum Abgeordnetenhaus zwar nicht relevant, zeigt aber trotzdem ihr Stimmungsbild. Bei den U16-Wahlen kam die Linke auf Platz 1. Sie hat fast ein Drittel der Stimmen bekommen. Dahinter folgen die Grünen, die SPD, die CDU und die Tierschutzpartei. Die AfD landet mit knapp 6% auf dem vorletzten Platz. Ab sofort können wir wieder für den Publikumspreis beim Deutschen Tierschutzpreis abstimmen. Eine Jury hat 5 Kandidaten vorab ausgewählt. Mögliche Gewinner sind das Hundekompetenzprojekt im Tierheim Kaiserslautern, die Initiative Katzenschutz Lahn-Dill in Hessen, die Stachelnasen Zwickauer Land in Sachsen, Bennys WaldschützerInnen 3.0 in Rheinland-Pfalz und Sabine Gallenberger, die sich seit vielen Jahren für verletzte Wildtiere einsetzt. Abgestimmt werden kann auf der Seite tierschutzbund.de. Die Verleihung ist im November. Stellt euch vor, eure beste Freundin ist plötzlich eure Schwester. Das ist in den Niederlanden passiert. Mena und Minal kamen vor über 40 Jahren in Indien zur Welt. Sie wuchsen in verschiedenen Adoptivfamilien auf. Vor 30 Jahren lernten sie sich dann zufällig kennen, bei einem Treffen für Adoptivkinder. Sie verstanden sich auf Anhieb und nannten sich zum Spaß da schon Schwestern, so als hätten sie es fast geahnt. Jetzt hat ein DNA-Test die Wahrheit ans Licht gebracht, die beiden sind tatsächlich Schwestern. An dieses Jahr wird Deutschlands bester Tennisspieler Alexander Zverev noch lange zurückdenken. Mit dem Sieg bei den US Open hat er schon sein 2. großes Grand-Slam-Turnier in diesem Jahr gewonnen. Bei seiner Siegesrede richtete er seine Worte an seine Mutter und blickte zurück auf seine Kindheit.
3: Die wichtigste Person in meinem Leben ist meine Mutter. Als Kind habe ich die Diagnose bekommen, dass ich Diabetes habe. Und die Ärzte haben damals gesagt, dass ich keine Chance haben werde, ein Profi-Tennisspieler zu sein. Und es braucht dann eine starke Frau und eine starke Mutter, die dann sagt, mein Sohn wird das sein, was auch immer er werden will.
2: Die Tennisspiele ihres Sohnes schaut sich die Mama allerdings nie an. Sie sagt, dass sie dafür einfach zu nervös ist und es viel zu aufregend für sie wäre. Er ist erst 9 Jahre alt, hat aber schon den höchsten Berg der Alpen erklommen. Lelio aus Italien hat zusammen mit seinem Vater den Mont Blanc bestiegen. Er ist damit der jüngste Bergsteiger, der das jemals geschafft hat. Sein Vater ist ein sehr erfahrener Bergsteiger. Er war schon auf dem höchsten Berg der Welt, auf dem Mount Everest. 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
5: Ist das hübsch, ist es nämlich überall trocken in den nächsten Stunden mit ein paar kleinen harmlosen Wölkchen und Temperaturen zwischen 9 und 13 Grad. Und der Dienstag, der wird dann wieder wirklich sehr, sehr schön, teilweise sogar wieder sommerlich. Sonne und Wolken im fröhlichen Mix, im Norden bei 23, im Süden sogar bei bis zu 28 Grad.
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0: Wir Eltern wünschen uns doch alle, dass unsere Kinder bis zum Ende am Tisch sitzen bleiben. Bis wirklich alle fertig gegessen haben. Einfach, weil es auch so eine schöne familiäre Sache ist, wenn man zusammen am Tisch sitzt. Man kann sich so schön austauschen. Aber es fällt unseren Kindern einfach schwer. Radio Teddy Familienexpertin Henriette Grünert. Sag mal, warum fällt es unseren Kindern denn eigentlich so schwer, bis zum Ende am Tisch sitzen zu bleiben?
2: Ich glaube, sie verstehen oft nicht, warum sie das tun sollen. Was heißt bis zum Schluss, ne? Bis jeder aufgegessen hat? Also das heißt, sie müssen auch auf Papa warten, der vielleicht jetzt extrem langsam ist oder zwischendurch noch ganz viel quatscht und deshalb irgendwie ewig nicht fertig wird. Oder wie lange müssen sie warten? Ne? Allein dieses Zeitverständnis, was ist bis zum Schluss? Lassen wir es doch gehen. Ne? Es gibt vielleicht so Momente, wo wir sagen, die paar Minuten, wo wir alle irgendwie was im Mund haben, versuchen wir sitzen zu bleiben und vielleicht kurze Regeln, ne? So die auch verständlich sind, aber ansonsten es einfach auch gehen zu lassen. Und irgendwann wollen sie das auch. Ne? Also das erlebe ich bei unserer Tochter. Die sitzt jetzt gerne und sagt, ach ja, und noch ein Schlag
0: redet
2: hier.
0: Noch ein bisschen. Ne?
2: Genau, ja, erzählt. Genau. Ne? Und irgendwann kriegen die ein Gefühl dafür, dass die das mögen oder eben auch nicht. Aber ne, zumindest entsteht das dann irgendwann. Und darauf, glaube ich, kommt es an.
0: Vielen Dank an Radio Teddy Familienexpertin Henriette Grünert.
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1: Mit Nils, hallo. Ihr kennt das bestimmt, wenn ihr nach Hause kommt oder vor dem Essen heißt es Hände waschen. Aber warum muss das immer sein, fragt Lilian. Wir fassen ja täglich alles Mögliche an. Türklinken, Treppengeländer, Stifte, Computertastaturen, Haltegriffe und noch vieles mehr. Das alles berührt aber nicht nur ihr, sondern noch ganz viele andere Menschen. Und nicht immer ist alles sauber. An allem können fiese kleine Krankheitserreger sitzen, die nur darauf warten, in euren Körper zu kommen. Und das passiert, wenn ihr mit den ungewaschenen Händen das Essen berührt oder die Finger in den Mund nehmt. Meistens wehrt der Körper die Krankheitserreger ab, aber eben nicht immer. Dann kann man sich zum Beispiel erkälten. Also, auch wenn es manchmal nervig ist, Hände waschen nicht vergessen. Und zwar mit Seife.
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1: Viele Kinder träumen vom eigenen Haustier. Sehr beliebt sind ja die kuscheligen Meerschweinchen. Tierärztin Jessica Carter sagt allerdings, ein Meerschweinchen für Kinder lieber nicht.
2: Ich finde, Meerschweinchen oder überhaupt diese ganzen kleinen Nagetiere sind nicht unbedingt für Kinderhände geeignet, weil sie doch relativ scheu sind, sehr wuselig sind. Kinder, gerade wenn sie klein sind, sie schlecht halten können. Wir sehen in der Praxis immer wieder böse Verletzungen, weil die Tiere runtergefallen sind. Meerschweinchen müssen immer in der Gruppe gehalten werden. Die Käfige müssen auch täglich gesäubert werden. Und das ist gar nicht so günstig beim Tierarzt. Das denken nämlich viele Leute, naja, das Meerschweinchen hat, weiß ich nicht, 35 Euro gekostet. Dann wird es beim Tierarzt immer unter 35 Euro kosten. Nein, nein. Da können die Kosten ganz schön schnell in die Höhe steigen. Und das darf man nicht vergessen.
3: Also das klingt wieder so danach, dass man Meerschweinchen nur als Familie anschaffen sollte, wenn die Eltern wirklich begeisterte Meerschweinchenhalter sind.
2: Ja, vor allen Dingen für immer begeisterte Meerschweinchenhalter sind, weil das Problem ist ja immer, wenn ein Meerschweinchen wegstirbt, muss man ein weiteres wieder dazu kaufen. Sonst ist das keine artgerechte Haltung. Und die brauchen relativ viel Auslauf. Das heißt, einfach nur in den Käfig setzen und für den Rest ihres Lebens in Isolationshaft. Das ist sicherlich nicht die Lösung. Die brauchen Auslauf, die brauchen Kontakt zu Artgenossen.
1: Also insgesamt klingt es schon ein bisschen kompliziert. Jessie, für alle, die jetzt sagen, wir wünschen uns aber trotzdem als Familie Meerschweinchen, wie sieht denn das ideale Leben für ein Meerschweinchen bei uns Menschen aus?
2: Ein großes Gehege mit viel Versteckmöglichkeiten, viele andere Meerschweinchen, das ist, glaube ich, das Wichtigste. Immer frisches Wasser, frisches Futter, viel Heu und auch ein bisschen Abwechslung. Es gibt ganz tolle Anleitungen im Internet, wie man zum Beispiel Knabberbäumchen und sowas alles selber basteln kann, um die ein bisschen zu beschäftigen.
3: Also wer jetzt schon ein Meerschweinchen zu Hause hat, einfach mal ein Knabberbäumchen bauen.
2: Genau.
1: Danke an Tierärztin Jessica Carter. 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
2: Mit Alexander Kanja. Hallo zusammen und das sind die wichtigsten Meldungen des Tages. Noch knapp 2 Wochen bis zu den nächsten Wahlen in Berlin und in Mecklenburg-Vorpommern. Und in Berlin durften Kinder und Jugendliche unter 16 Jahren jetzt auch ihre Stimme abgeben. Das ist für die Wahl zum Abgeordnetenhaus zwar nicht relevant, zeigt aber trotzdem ihr Stimmungsbild. Bei den U16-Wahlen kam die Linke auf Platz 1. Sie hat fast ein Drittel der Stimmen bekommen. Dahinter folgen die Grünen, die SPD, die CDU und die Tierschutzpartei. Die AfD landet mit knapp 6% auf dem vorletzten Platz. Ab sofort können wir wieder für den Publikumspreis beim Deutschen Tierschutzpreis abstimmen. Eine Jury hat 5 Kandidaten vorab ausgewählt. Mögliche Gewinner sind das Hundekompetenzprojekt im Tierheim Kaiserslautern, die Initiative Katzenschutz Landil in Hessen, die Stachelnasen Zwickauer Land in Sachsen, Bennys WaldschützerInnen 3.0 in Rheinland-Pfalz und Sabine Gallenberger, die sich seit vielen Jahren für verletzte Wildtiere einsetzt. Abgestimmt werden kann auf der Seite tierschutzbund.de. Die Verleihung ist im November. Stellt euch vor, eure beste Freundin ist plötzlich eure Schwester. Das ist in den Niederlanden passiert. Mena und Minal kamen vor über 40 Jahren in Indien zur Welt. Sie wuchsen in verschiedenen Adoptivfamilien auf. Vor 30 Jahren lernten sie sich dann zufällig kennen, bei einem Treffen für Adoptivkinder. Sie verstanden sich auf Anhieb und nannten sich zum Spaß da schon Schwestern, so als hätten sie es fast geahnt. Jetzt hat ein DNA-Test die Wahrheit ans Licht gebracht, die beiden sind tatsächlich Schwestern. An dieses Jahr wird Deutschlands bester Tennisspieler Alexander Zverev noch lange zurückdenken. Mit dem Sieg bei den US Open hat er schon sein 2. großes Grand-Slam-Turnier in diesem Jahr gewonnen. Bei seiner Siegesrede richtete er seine Worte an seine Mutter und blickte zurück auf seine Kindheit.
3: Die wichtigste Person in meinem Leben ist meine Mutter. Als Kind habe ich die Diagnose bekommen, dass ich Diabetes habe. Und die Ärzte haben damals gesagt, dass ich keine Chance haben werde, ein Profi-Tennisspieler zu sein. Und es braucht dann eine starke Frau und eine starke Mutter, die dann sagt, mein Sohn wird das sein, was auch immer er werden will.
2: Die Tennisspiele ihres Sohnes schaut sich die Mama allerdings nie an. Sie sagt, dass sie dafür einfach zu nervös ist und es viel zu aufregend für sie wäre. Er ist erst 9 Jahre alt, hat aber schon den höchsten Berg der Alpen erklommen. Lelio aus Italien hat zusammen mit seinem Vater den Mont Blanc bestiegen. Er ist damit der jüngste Bergsteiger, der das jemals geschafft hat. Sein Vater ist ein sehr erfahrener Bergsteiger. Er war schon auf dem höchsten Berg der Welt, auf dem Mount Everest. Soweit die Meldungen und die Radio Teddy Nachrichten zum Nachhören jederzeit in der Radio Teddy App und überall, wo es Podcasts gibt.
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5: Ist das hübsch, ist es nämlich überall trocken in den nächsten Stunden mit ein paar kleinen harmlosen Wölkchen und Temperaturen zwischen 9 und 13 Grad. Und der Dienstag, der wird dann wieder wirklich sehr, sehr schön, teilweise sogar wieder sommerlich. Sonne und Wolken im fröhlichen Mix, im Norden bei 23, im Süden sogar bei bis zu 28 Grad.
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1: Ein typisches Problem in Patchwork-Familien ist die Ablehnung des neuen Partners oder der neuen Partnerin. Oft trifft es die neuen Partner der Mama, weil die Kinder in der Regel bei den Müttern leben. Psychologin Henriette Grünert hat Ideen, wie man eine gute Beziehung zum Kind der neuen Partnerin aufbaut.
2: Da wäre es wichtig, tatsächlich immer wieder mit dem Kind ins Gespräch zu gehen und auch die eigenen Gefühle mal zu benennen. Zu sagen, es macht mich traurig, dass ich so das Gefühl habe, wir finden da gar nicht richtig zueinander. Auch klar und deutlich benennen, dass man nicht der bessere Vater sein möchte, sondern eben als Partner von der Mutter auch da ist und natürlich für das Kind da sein möchte, aber dass einem klar ist, dass da ein Vater bereits ist und man sozusagen nicht jemandem den Rang ablaufen möchte. Aber vor allem ist es da an der Stelle wieder wichtig, wertschätzend gegenüber dem Kind zu sein. Sollte das alles nicht helfen. Und dann kann man natürlich auch mal an eine Familientherapie denken. Ne? Manchmal haben Kinder dann nochmal so das Gefühl, da ist ein anderes Ohr, was nochmal zuhört. Da kann der Ansatz von Familientherapien ganz schöner sein, wo eben natürlich alle Perspektiven beleuchtet werden.
1: Also wenn es gar nicht geht, ruhig in die Familientherapie gehen. Es ist immer eine gute Sache, wenn eine neutrale Person von außen etwas unterstützt. Danke an Psychologin Henriette Grünert. 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
1: Mit Nils, hallo. Tia möchte wissen, wie werden Wachsstifte hergestellt? Ein Stoff wird dann als Wachs bezeichnet, wenn man ihn bei 20 Grad schön kneten kann. Durch das Originalwachs kann das Licht durchscheinen, aber es ist nicht so durchsichtig wie Glas. Und wenn man das Wachs auf 40 Grad erhitzt, dann schmilzt es. Für Wachsmalstifte wird das Wachs eingefärbt und zu Stiften geformt. Und wenn man jetzt damit malt, dann bleibt ein sichtbarer Wachsfilm auf dem Untergrund zurück. Wachsmalstifte decken sehr gut und hinterlassen leuchtende Farben. Die ersten wurden 1903 in den USA vorgestellt. Wachs ist generell ein sehr guter Werkstoff. Wir kennen zum Beispiel Kerzen aus Wachs oder das Wachspapier. Damit werden zum Beispiel Sachen eingepackt, die nicht nass werden dürfen. Denn das Wachspapier lässt kein Wasser durch und übrigens auch kein Geruch. Also einen richtig stinkenden Käse kann man in Wachspapier einwickeln.
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0: 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Sandra hier vom Radio Teddy Vormittag. Hier geht's jetzt wieder um Elternthemen.
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0: Die Langeweile unserer Kinder ist heute mein Thema in der Radio Teddy Familienfrage des Tages. Viele von euch scheinen das tatsächlich auch zu kennen, dass den Kindern sehr oft langweilig ist. 85% haben mit Ja gestimmt auf unseren Radio Teddy Social Media Kanälen. Ich kenne das selber auch von zu Hause von meinem 6-jährigen Sohn Hannes. Der kommt auch oft und sagt, Mama, ich weiß gar nicht, was ich machen soll. Und ich kann das überhaupt gar nicht verstehen. Radio Teddy Familienexpertin und Psychologin Henriette Grünert. Wie kann es sein, dass mein Kind dann oft sagt, dass ihm langweilig ist?
2: Das ist das Überangebot. Daran glaube ich fest. Wir sind voll mit Spielzeugen, das können die nie im Leben alles bespielen. Das Überangebot in den Medien, alleine sich irgendwie was zum Gucken auszusuchen. Es gibt Tausendes und von allem viel zu viel. Das ist ja so eine angespannte Langeweile. Das ist ja nicht so dieses, ich weiß nichts mit mir anzufangen, sondern ich weiß gar nicht, wo ich zuerst anfangen soll. Grundsätzlich ist Langeweile kein schlechtes Gefühl, also den darf auch mal langweilig sein, ne? Weil wir ja schon davon ausgehen, dass da auch dann Kreativität draus entsteht. Und das würde ich auch fördern. Langeweile auch mal mit aushalten, nicht gleich irgendwie mit, na dann mal doch oder dann mach doch das Puzzle oder du hast doch noch das Feuerwehrauto, sondern dann auch mal sagen, na wonach ist dir denn, worauf hättest du denn jetzt Lust und dann mal gucken, was entsteht.
0: Danke an Radio Teddy Familienexpertin Henriette Grünert. Ja, ich muss mir, glaube ich, persönlich auch selber mal den Schuh anziehen, dass ich nicht dafür verantwortlich bin, mein Kind die ganze Zeit zu beschäftigen.
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3: Mit Alexander Kanja. Hallo zusammen und das sind die wichtigsten Meldungen des Tages. Noch knapp 2 Wochen bis zu den nächsten Wahlen in Berlin und in Mecklenburg-Vorpommern. Und in Berlin durften Kinder und Jugendliche unter 16 Jahren jetzt auch ihre Stimme abgeben. Das ist für die Wahl zum Abgeordnetenhaus zwar nicht relevant, zeigt aber trotzdem ihr Stimmungsbild. Bei den U16-Wahlen kam die Linke auf Platz 1. Sie hat fast ein Drittel der Stimmen bekommen. Dahinter folgen die Grünen, die SPD, die CDU und die Tierschutzpartei. Die AfD landet mit knapp 6% auf dem vorletzten Platz. Ab sofort können wir wieder für den Publikumspreis beim Deutschen Tierschutzpreis abstimmen. Eine Jury hat 5 Kandidaten vorab ausgewählt. Mögliche Gewinner sind das Hundekompetenzprojekt im Tierheim Kaiserslautern, die Initiative Katzenschutz Landil in Hessen, die Stachelnasen Zwickauer Land in Sachsen, Bennys WaldschützerInnen 3.0 in Rheinland-Pfalz und Sabine Gallenberger, die sich seit vielen Jahren für verletzte Wildtiere einsetzt. Abgestimmt werden kann auf der Seite tierschutzbund.de. Die Verleihung ist im November. Stellt euch vor, eure beste Freundin ist plötzlich eure Schwester. Das ist in den Niederlanden passiert. Mena und Minal kamen vor über 40 Jahren in Indien zur Welt. Sie wuchsen in verschiedenen Adoptivfamilien auf. Vor 30 Jahren lernten sie sich dann zufällig kennen, bei einem Treffen für Adoptivkinder. Sie verstanden sich auf Anhieb und nannten sich zum Spaß da schon Schwestern, so als hätten sie es fast geahnt. Jetzt hat ein DNA-Test die Wahrheit ans Licht gebracht, die beiden sind tatsächlich Schwestern. An dieses Jahr wird Deutschlands bester Tennisspieler Alexander Zverev noch lange zurückdenken. Mit dem Sieg bei den US Open hat er schon sein 2. großes Grand Slam-Turnier in diesem Jahr gewonnen. Bei seiner Siegesrede richtete er seine Worte an seine Mutter und blickte zurück auf seine Kindheit.
4: Die wichtigste Person in meinem Leben ist meine Mutter. Als Kind habe ich die Diagnose bekommen, dass ich Diabetes habe. Und die Ärzte haben damals gesagt, dass ich keine Chance haben werde, ein Profi-Tennisspieler zu sein. Und es braucht dann eine starke Frau und eine starke Mutter, die dann sagt, mein Sohn wird das sein, was auch immer er werden will.
3: Die Tennisspiele ihres Sohnes schaut sich die Mama allerdings nie an. Sie sagt, dass sie dafür einfach zu nervös ist und es viel zu aufregend für sie wäre. Er ist erst 9 Jahre alt, hat aber schon den höchsten Berg der Alpen erklommen. Lelio aus Italien hat zusammen mit seinem Vater den Mont Blanc bestiegen. Er ist damit der jüngste Bergsteiger, der das jemals geschafft hat. Sein Vater ist ein sehr erfahrener Bergsteiger. Er war schon auf dem höchsten Berg der Welt, auf dem Mount Everest. Soweit die Meldungen und die Radio Teddy Nachrichten zum Nachhören jederzeit in der Radio Teddy App und überall, wo es Podcasts gibt.
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6: Ist das hübsch, ist es nämlich überall trocken in den nächsten Stunden mit ein paar kleinen harmlosen Wölkchen und Temperaturen zwischen 9 und 13 Grad. Und der Dienstag, der wird dann wieder wirklich sehr, sehr schön, teilweise sogar wieder sommerlich. Sonne und Wolken im fröhlichen Mix, im Norden bei 23, im Süden sogar bei bis zu 28 Grad.
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1: Und die lautet heute: Kennt ihr das, dass eure Kinder aufbleiben wollen bis in die Puppen? Ich muss euch sagen, Leni, meine Tochter, die ist ja nun schon ein bisschen größer, aber ich kenne das von früher ganz, ganz genau. Es gab Zeiten, da habe ich manchmal eher geschlafen als Leni. Und auch hier in der Radio Teddy Redaktion kennen das ganz, ganz viele Mamas und Papas, ihr bestimmt auch. Die Frage ist, warum wollen denn die Kinder abends immer so lange aufbleiben? Oft sind sie ja auch müde, aber sie wollen einfach nicht ins Bett gehen. Wir fragen mal unsere Psychologin Henriette Grünert.
2: Ist ganz lustig, ich habe gestern irgendwie bei Instagram so einen Comedian gesehen, der genau das beschrieben hat. Die Kinder, die wollen noch nicht Tschüss sagen zu dem, was da an Leben passiert. Die sind noch irgendwie so mittendrin, ne? Ich glaube, dass das tatsächlich wirklich manchmal ein Thema sein kann. So dieses Gefühl, was zu verpassen, irgendwie, was da hilft, sind, glaube ich, einfach klare Routinen, ne? Also nach dem Duschen gibt es noch irgendwie vielleicht 5 Minuten Lieblingsserie, dann Zähne putzen und dann geht's ins Bett und jemand liest vor und killert noch ein bisschen und dann ist gut. Ne, so klare Abläufe, dass auch klar ist, was passiert und auch da vermitteln, dass Müdigkeit auch was Gutes ist. Ne, auch erklären, warum wir Schlaf brauchen, dass unser Gehirn dann auch quasi aussortiert und Müllsortierung macht im Schlaf, sonst kann unser Körper nicht mehr. Also da auch wirklich kindgerecht erklären.
1: Also auch einfach mal erklären, wozu Schlaf eigentlich gut ist. Danke an Psychologin Henriette Grünert. 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
1: Mit Nils, hallo. Zoe möchte wissen, warum Äpfel manchmal süß und manchmal auch richtig sauer schmecken. Es gibt nun mal unterschiedliche Apfelsorten, die unterschiedlich schmecken. Die einen sind richtig süß, wie Pink Lady, Jona Gold oder Gala. Andere sind richtig sauer, wie der Boskop oder der Granny Smith. Und viele Apfelsorten sind beides, wie Elstar, Braeburn oder Golden Delicious. Denn viele Menschen mögen auch leicht angesäuerte Äpfel, gerade auch zum Kochen und Backen. Insgesamt gibt es über 20.000 verschiedene Apfelsorten, in Deutschland so um die 1.500. Viele davon werden aber einfach nur zu Apfelmus verarbeitet. Und unterschiedlich süß und sauer sind Äpfel durch Züchtung. Und noch wichtig zu wissen, wenn ein Apfel sauer schmeckt, dann enthält er nicht weniger Zucker. Wie sauer ein Apfel schmeckt, hat nur etwas damit zu tun, wie viel Säure er enthält.
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0: Freunde, hier ist Dizzy Disco, der Disco-Delfin aus der Lagune Nummer 3. Seid ihr für den Tag bereit?
1: Ja!
0: Sag mal, schlaft ihr noch? Ich hab ja gar nichts gehört. Flossen hoch, wer ist dabei?
1: Yeah.

0: Hallo, ich bin Jochen.
1: Hey, Jochen ist auch wieder dabei. Und habt ihr schon Larry gesehen? Ruft mal Krokodil.
2: Hi.
1: Krokodil.
2: Kroko was?
1: Krokodil.
3: Das ist mein Lieblingsspiel.
1: Einsiedlerkrebs, wie geht's? Du weißt doch, welche blubberbunten Knöpfe man dreht. Also lass uns allen Flossenfreunden zeigen, wie eine echte Aquaparty geht.
4: Yeah.

0: Little Elk mal gefragt, ob es denn wirklich gesünder ist, das Fenster zur Nacht zu öffnen.
1: Das ist eine Frage, die kann man nicht mit Ja oder Nein beantworten. Das hängt von vielen Faktoren ab. Also das eine ist, wie sind die Temperaturen draußen und bei welcher Temperatur fühlt das Kind sich wohl? Was hat das Kind an? Was hat das Kind für eine Bettdecke, Bettwäsche? Ist es warm genug, wenn das Fenster offen ist? Oder schwitzt es, wenn es zu ist? Das muss man berücksichtigen, also das Klima. Der zweite Punkt sind die Geräusche draußen. Manch einer wohnt in einer stillen Umgebung, der andere in einer großen Einkaufsstraße und da rappeln dann morgens auch schon die Lieferwagen an und so. Auch da ist es die Frage, stört es das Kind? Ja, nein. Aber wenn das Kind davon wach wird oder abends gestört wird beim Einschlafen, dann muss man die Geräuschkulisse eher aussperren und lieber dann vorher oder zwischendurch in der Nacht mal lüften.
0: Also ist eine individuelle Sache. Was sagst du denn zur Kinderzimmertür? Auf oder zu? Viele Kinder mögen ja lieber auf. Viele Eltern haben dann aber so ein bisschen Sorge, das Kind würde vielleicht nicht gut einschlafen bzw. wieder wach werden.
1: Also es gibt Kinder, die schlafen mit einer geschlossenen Tür wunderbar, aber es gibt viele Kinder, die fühlen sich wohler, wenn die Tür auch nur ein Spalt offen ist. Manchmal reicht da wirklich der Spalt, der Lichtschein, der da durchkommt, weil der so eine psychische Verbindung zu der Welt da draußen ist, wo die Eltern sich befinden oder die Bezugspersonen sich befinden. Und diese Verbindung gibt auch Sicherheit. Von daher lieber dann den Spalt offen lassen.
0: Danke an Schlafmedizinerin Dr. Samia Little-Elk. 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
3: Mit Alexander Kanja. Hallo zusammen und das sind die wichtigsten Meldungen des Tages. Noch knapp 2 Wochen bis zu den nächsten Wahlen in Berlin und in Mecklenburg-Vorpommern. Und in Berlin durften Kinder und Jugendliche unter 16 Jahren jetzt auch ihre Stimme abgeben. Das ist für die Wahl zum Abgeordnetenhaus zwar nicht relevant, zeigt aber trotzdem ihr Stimmungsbild. Bei den U16-Wahlen kam die Linke auf Platz 1. Sie hat fast ein Drittel der Stimmen bekommen. Dahinter folgen die Grünen, die SPD, die CDU und die Tierschutzpartei. Die AfD landet mit knapp 6% auf dem vorletzten Platz. Ab sofort können wir wieder für den Publikumspreis beim Deutschen Tierschutzpreis abstimmen. Eine Jury hat 5 Kandidaten vorab ausgewählt. Mögliche Gewinner sind das Hundekompetenzprojekt im Tierheim Kaiserslautern, die Initiative Katzenschutz Lahn-Dill in Hessen, die Stachelnasen Zwickauer Land in Sachsen, Bennys WaldschützerInnen 3.0 in Rheinland-Pfalz und Sabine Gallenberger, die sich seit vielen Jahren für verletzte Wildtiere einsetzt. Abgestimmt werden kann auf der Seite tierschutzbund.de. Die Verleihung ist im November. Stellt euch vor, eure beste Freundin ist plötzlich eure Schwester. Das ist in den Niederlanden passiert. Mena und Minal kamen vor über 40 Jahren in Indien zur Welt. Sie wuchsen in verschiedenen Adoptivfamilien auf. Vor 30 Jahren lernten sie sich dann zufällig kennen, bei einem Treffen für Adoptivkinder. Sie verstanden sich auf Anhieb und nannten sich zum Spaß da schon Schwestern, so als hätten sie es fast geahnt. Jetzt hat ein DNA-Test die Wahrheit ans Licht gebracht, die beiden sind tatsächlich Schwestern. An dieses Jahr wird Deutschlands bester Tennisspieler Alexander Zverev noch lange zurückdenken. Mit dem Sieg bei den US Open hat er schon sein 2. großes Grand Slam-Turnier in diesem Jahr gewonnen. Bei seiner Siegesrede richtete er seine Worte an seine Mutter und blickte zurück auf seine Kindheit.
4: Die wichtigste Person in meinem Leben ist meine Mutter. Als Kind habe ich die Diagnose bekommen, dass ich Diabetes habe. Und die Ärzte haben damals gesagt, dass ich keine Chance haben werde, ein Profi-Tennisspieler zu sein. Und es braucht dann eine starke Frau und eine starke Mutter, die dann sagt, mein Sohn wird das sein, was auch immer er werden will.
3: Die Tennisspiele ihres Sohnes schaut sich die Mama allerdings nie an. Sie sagt, dass sie dafür einfach zu nervös ist und es viel zu aufregend für sie wäre. Er ist erst 9 Jahre alt, hat aber schon den höchsten Berg der Alpen erklommen. Lelio aus Italien hat zusammen mit seinem Vater den Mont Blanc bestiegen. Er ist damit der jüngste Bergsteiger, der das jemals geschafft hat. Sein Vater ist ein sehr erfahrener Bergsteiger. Er war schon auf dem höchsten Berg der Welt, auf dem Mount Everest. Soweit die Meldungen und die Radio Teddy Nachrichten zum Nachhören jederzeit in der Radio Teddy App und überall, wo es Podcasts gibt.
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6: Ist das hübsch, ist es nämlich überall trocken in den nächsten Stunden mit ein paar kleinen harmlosen Wölkchen und Temperaturen zwischen 9 und 13 Grad. Und der Dienstag, der wird dann wieder wirklich sehr, sehr schön, teilweise sogar wieder sommerlich. Sonne und Wolken im fröhlichen Mix, im Norden bei 23, im Süden sogar bei bis zu 28 Grad.
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1: Es wundert mich überhaupt nicht, dass mehr als 85% von euch auf unseren Radio Teddy Social Media Kanälen mit Ja gestimmt haben, als ich euch gefragt habe, kennt ihr das, dass eure Kids keinen Bock zum Aufräumen haben? Radio Teddy Familienexpertin Henriette Grünert, warum ist es denn für unsere Kinder so schwer? Beziehungsweise warum haben sie überhaupt gar keine Lust, ihr Spielzeug wieder wegzuräumen?
2: Ich glaube, Aufräumen ist so ein Erwachsenenkonzept. So, wir wollen es ordentlich, damit es auch im Kopf ordentlich ist. Ne? Das ist ja immer so dieses im Außenordnung, im Innenordnung und andersrum. Ne? Wir wollen wissen, was ist wo. Das gibt uns Sicherheit, das macht es planbar über den Tag. Und ich glaube, das verstehen Kinder häufig einfach nicht. Ne? Warum soll ich jetzt vielleicht auch mein gerade gebautes wegräumen? Warum? Ja, ich habe mir so viel Mühe damit gegeben. Ich habe hier die Straße gebaut und weiß ich nicht, die Schlösser und meine Puppen drapiert. Warum zur Hölle soll ich es wegräumen? Ne? Also da, glaube ich, muss man einfach gucken, warum ist ein Ordnungssystem vielleicht auch wichtig? Ne? Und das kann man ja gut am Beispiel machen. Wenn jetzt dein Lego mit den Puppen durcheinander fliegt, findest du nachher dein Teil gar nicht mehr, was du vielleicht am letzten Schlossturm brauchst. Ja. Ne? So, das heißt, da lass uns doch gucken, dass wir sortieren. Und ansonsten ein bisschen Chaos sein lassen.
1: Das habe ich mir mittlerweile auch angewöhnt. Also ich sage zu meinem 6-jährigen Sohn Hannes auch immer, okay, wenn du jetzt was nicht findest, du hättest es ja gleich an die Stelle hinräumen können, wo es hingehört. Vielen Dank an Radio Teddy Familienexpertin Henriette Grünert.
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1: Mit Nils, hallo. Ihr kennt das bestimmt, wenn ihr nach Hause kommt oder vor dem Essen heißt es Hände waschen. Aber warum muss das immer sein, fragt Lilian. Wir fassen ja täglich alles Mögliche an. Türklinken, Treppengeländer, Stifte, Computertastaturen, Haltegriffe und noch vieles mehr. Das alles berührt aber nicht nur ihr, sondern noch ganz viele andere Menschen. Und nicht immer ist alles sauber. An allem können fiese kleine Krankheitserreger sitzen, die nur darauf warten, in euren Körper zu kommen. Und das passiert, wenn ihr mit den ungewaschenen Händen das Essen berührt oder die Finger in den Mund nehmt. Meistens wehrt der Körper die Krankheitserreger ab, aber eben nicht immer. Dann kann man sich zum Beispiel erkälten. Also, auch wenn es manchmal nervig ist, Hände waschen nicht vergessen. Und zwar mit Seife.
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0: Ich auch Käsecreme da drauf. Das ist einfach wirklich der individuelle Geschmack und den sollte man auch bei Kindern so ein bisschen respektieren. Man kann immer versuchen, so ein bisschen Anreize zu setzen, dass es vielleicht irgendwie das Essverhalten ein bisschen größer und breiter wird, aber erzwingen ist Quatsch.
1: Also zum perfekten Burger für unsere Kinder gehört für Starkoch Ralf Zacherl auf jeden Fall Gemüse. Ansonsten haben die Kids ganz viel Mitspracherecht und wir sollten sie natürlich auf keinen Fall zum Essen zwingen. 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
3: Mit Alexander Kanja. Hallo zusammen und das sind die wichtigsten Meldungen des Tages. Noch knapp zwei Wochen bis zu den nächsten Wahlen in Berlin und in Mecklenburg-Vorpommern. Und in Berlin durften Kinder und Jugendliche unter 16 Jahren jetzt auch ihre Stimme abgeben. Das ist für die Wahl zum Abgeordnetenhaus zwar nicht relevant, zeigt aber trotzdem ihr Stimmungsbild. Bei den U16-Wahlen kam die Linke auf Platz 1. Sie hat fast ein Drittel der Stimmen bekommen. Dahinter folgen die Grünen, die SPD, die CDU und die Tierschutzpartei. Die AfD landet mit knapp 6% auf dem vorletzten Platz. Ab sofort können wir wieder für den Publikumspreis beim Deutschen Tierschutzpreis abstimmen. Eine Jury hat 5 Kandidaten vorab ausgewählt. Mögliche Gewinner sind das Hundekompetenzprojekt im Tierheim Kaiserslautern, die Initiative Katzenschutz Landil in Hessen, die Stachelnasen Zwickauer Land in Sachsen, Bennys WaldschützerInnen 3.0 in Rheinland-Pfalz und Sabine Gallenberger, die sich seit vielen Jahren für verletzte Wildtiere einsetzt. Abgestimmt werden kann auf der Seite tierschutzbund.de. Die Verleihung ist im November. Stellt euch vor, eure beste Freundin ist plötzlich eure Schwester. Das ist in den Niederlanden passiert. Mena und Minal kamen vor über 40 Jahren in Indien zur Welt. Sie wuchsen in verschiedenen Adoptivfamilien auf. Vor 30 Jahren lernten sie sich dann zufällig kennen, bei einem Treffen für Adoptivkinder. Sie verstanden sich auf Anhieb und nannten sich zum Spaß da schon Schwestern, so als hätten sie es fast geahnt. Jetzt hat ein DNA-Test die Wahrheit ans Licht gebracht, die beiden sind tatsächlich Schwestern. An dieses Jahr wird Deutschlands bester Tennisspieler Alexander Zverev noch lange zurückdenken. Mit dem Sieg bei den US Open hat er schon sein zweites großes Grand Slam-Turnier in diesem Jahr gewonnen. Bei seiner Siegesrede richtete er seine Worte an seine Mutter und blickte zurück auf seine Kindheit.
4: Die wichtigste Person in meinem Leben ist meine Mutter. Als Kind habe ich die Diagnose bekommen, dass ich Diabetes habe. Und die Ärzte haben damals gesagt, dass ich keine Chance haben werde, ein Profi-Tennisspieler zu sein. Und es braucht dann eine starke Frau und eine starke Mutter, die dann sagt, mein Sohn wird das sein, was auch immer er werden will.
3: Die Tennisspiele ihres Sohnes schaut sich die Mama allerdings nie an. Sie sagt, dass sie dafür einfach zu nervös ist und es viel zu aufregend für sie wäre. Er ist erst 9 Jahre alt, hat aber schon den höchsten Berg der Alpen erklommen. Lelio aus Italien hat zusammen mit seinem Vater den Mont Blanc bestiegen. Er ist damit der jüngste Bergsteiger, der das jemals geschafft hat. Sein Vater ist ein sehr erfahrener Bergsteiger. Er war schon auf dem höchsten Berg der Welt, auf dem Mount Everest. Soweit die Meldungen und die Radio Teddy Nachrichten zum Nachhören jederzeit in der Radio Teddy App und überall, wo es Podcasts gibt.
1: Radio Teddy Wetter. Ist das hübsch? Es ist nämlich überall trocken in den nächsten Stunden mit ein paar kleinen harmlosen Wölkchen und Temperaturen zwischen 9 und 13 Grad. Und der Dienstag, der wird dann wieder wirklich sehr, sehr schön. Teilweise sogar wieder sommerlich. Sonne und Wolken im fröhlichen Mix. Im Norden bei 23, im Süden sogar bei bis zu 28 Grad.
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1: Und jetzt geht es um das Thema Konzentration unserer Kinder. Die Fähigkeit, sich gut konzentrieren zu können, ist sozusagen der Schlüssel für erfolgreiches Lernen. Dementsprechend machen wir Eltern uns Sorgen, wenn es unsere Kinder einfach nicht hinbekommen, bei den Hausaufgaben bei der Sache zu bleiben. Grundschullehrerin Viola Patricia Herrmann sagt, wir Eltern erwarten da oft zu viel. Wie lange sollten sich denn Grundschulkinder grundsätzlich konzentrieren können? Was können wir Eltern denn erwarten, Viola?
2: Also wenn wir jetzt über die Grundschulkinder sprechen, dann reden wir so über 15 Minuten bis hoch 6. Klässler, 12. Klasse in etwa 25 Minuten, die sie wirklich konzentriert am Stück sich auf eine Aufgabe fokussieren können.
1: Und zwischendurch kann man dann Pause machen und weitermachen oder ist dann wirklich erstmal Schluss?
2: Nö, man kann zwischendurch Pause machen und dann weitermachen. Tatsächlich sind diese kleinen Pausen auch total wichtig und die können auch kurz sein. Es geht einfach nur darum, dass das Gehirn Sauerstoff und ein Stück weit Abwechslung bekommt. Das heißt, wenn es zu Hause ist, bei den Hausaufgaben in die Küche laufen, einen Schluck trinken, wieder zurückgehen in der Klasse. Ähnliches eigentlich wäre es dann schön, wenn der Lehrer ein paar Auflockerungsübungen einbauen würde, dass einfach die Aktivitätsphase wechselt und die Konzentration dann wieder gegeben ist.
1: Oder wer einen Garten hat, einmal kurz durchflitzen.
2: Einmal rund ums Haus schicken, genau, das ist natürlich perfekt.
1: Also zwischen 15 Minuten in der 1. Klasse und 25 Minuten in der 6. Klasse. Mehr Konzentration ist je nach Alter nicht drin. Dann brauchen die Kinder dringend eine Pause. Danke an Grundschullehrerin Viola Patricia Herrmann. Noch mehr Elterntipps gibt's jeden Tag von 10 bis 2 in unserer Elternsendung am Vormittag. 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
1: Mit Nils, hallo. Tia möchte wissen, wie werden Wachsstifte hergestellt? Ein Stoff wird dann als Wachs bezeichnet, wenn man ihn bei 20 Grad schön kneten kann. Durch das Originalwachs kann das Licht durchscheinen, aber es ist nicht so durchsichtig wie Glas. Und wenn man das Wachs auf 40 Grad erhitzt, dann schmilzt es. Für Wachsmalstifte wird das Wachs eingefärbt und zu Stiften geformt. Und wenn man jetzt damit malt, dann bleibt ein sichtbarer Wachsfilm auf dem Untergrund zurück. Wachsmalstifte decken sehr gut und hinterlassen leuchtende Farben. Die ersten wurden 1903 in den USA vorgestellt. Wachs ist generell ein sehr guter Werkstoff. Wir kennen zum Beispiel Kerzen aus Wachs oder das Wachspapier. Damit werden zum Beispiel Sachen eingepackt, die nicht nass werden dürfen. Denn das Wachspapier lässt kein Wasser durch und übrigens auch kein Geruch. Also einen richtig stinkenden Käse kann man in Wachspapier einwickeln.
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0: 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Kennt ihr das? 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
1: Bei Kindern, die nicht sowieso schon mit Haustieren aufwachsen, ist der Wunsch oft ganz, ganz, ganz groß. Sie möchten gerne ein Haustier haben. Das zeigt auch unsere Abstimmung auf den Radio Teddy Social Media Kanälen. Viele eurer Kinder möchten unbedingt ein Haustier haben. Und so eine Anschaffung will ja gut überlegt sein. Radio Teddy Familienexperte Detlef Nolte vom Bremer Forschungskreis Heimtiere in der Gesellschaft. Ab wann ist denn wirklich der richtige Zeitpunkt für ein Haustier?
2: Die wesentliche Voraussetzung ist natürlich, dass es das Tier als wirkliches Lebewesen erkennt und respektiert und auch so mit ihm umgeht und nicht als Spielzeugersatz, was man behandeln kann wie eine Puppe oder wie ein Spielzeugauto. Das sollten die Eltern ganz genau beobachten. Es ist eh am sinnvollsten, dass wenn Kinder spontan oder durch Freunde vermittelt den Wunsch haben, ein Tier zu haben, erstmal ausprobieren, wie ihr Kind ganz besonders mit Tieren umgeht. Also zum Beispiel beobachten, wie es bei Freunden mit dem Meerschweinchen umgeht oder wenn man mal in ein Tierheim geht, wie es da sich gegenüber Tieren verhält. Daran kann man schon viel ablesen, ob es behutsam mit dem Tier umgeht oder es vielleicht noch nicht reif genug dafür ist, zu verstehen, worum es sich eigentlich beim Tier handelt.
1: Vielen Dank an Radio Teddy Familienexperte Detlef Nolte vom Bremer Forschungskreis Heimtiere in der Gesellschaft.